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0: David Guetta und Lovers on the Sun. Hallo zusammen, eine schöne Nacht. Ich finde ja, es kann gar nicht genug Serien auf dieser Welt geben. Ich liebe Serien, ich kann sie alle durchbingen. Und jetzt gibt es eine neue Serie mit The Walking Dead Hauptdarsteller Andrew Lincoln. Die heißt Cold Water, läuft bei Magenta TV und Jörg Albrecht hat schon mal reingeguckt.
1: Es gefällt uns hier schon lange.
2: Klingt zunächst völlig unverdächtig. So als sei es alltäglich, von London in ein schottisches Nest namens Cold Water zu ziehen. Doch Tommy, der neue Nachbar von Familienvater John, hakt nach.
1: Ich meine, weil man nicht so ohne weiteres alles ändert, es sei denn, da stimmt irgendwas nicht, oder?
3: Ich habe vermutlich so eine Art von PTBS.
2: Eine posttraumatische Belastungsstörung hat John bei sich selbst diagnostiziert. Auslöser war ein Vorfall vor einigen Monaten, eben in London.
4: Sie schlagen Ihren Sohn!
5: Und was jetzt?
2: Auf einem Spielplatz hat ein Mann erst seinen Sohn geschlagen, dann eine Frau. Und John, der hat nichts gemacht, ist einfach abgehauen, hat in der Panik sogar eines seiner beiden Kinder vergessen.
6: In London hat John den Ärger magisch angezogen.
2: Anscheinend besteht diese Anziehungskraft auch noch in Cold Water.
7: Hast du ein Problem mit mir, Mann?
3: Nein, nein.
7: Dann verpiss dich.
2: Hitzköpfe gibt es eben nicht nur in der Großstadt. Aber womit John und seine Frau sicher nicht gerechnet haben, dass der strenggläubige Nachbar Tommy, der mit der Pfarrerin verheiratet ist, ein dunkles Geheimnis hütet. Wobei seine Begeisterung für Serienkiller

0: wie Jeffrey Dahmer hätte eigentlich Warnung genug sein müssen.
1: Wenn sowas wie das reine Böse existiert, gilt das ganz zwangsläufig auch für das absolut Gute.
0: Wer bitte? Das möchte man schon während der ersten Folge fragen. Denkt sich nur so einen Stuss aus. Dagegen waren selbst die Zombie-Stories für Andrew Lincoln schlüssig. Aber so wenig plausibel, ja an den Haaren herbeigezogen Coldwater auch ist, die Serie unterhält prächtig.
2: Das ist Tommys Schuppen.
3: Tommy ist quasi dort eingezogen.
2: Weiß der Kuckuck, was dort vor sich geht? Ich glaube, ich will es gar nicht wissen.

0: Das Bochum-Wetter.
1: 10 bis 6 Grad und dazu ganz viel Regen. Es ist also eine sehr ungemütliche Nacht. Der Tag wird kaum besser. Die Temperaturen klettern, kann man gar nicht sagen, gehen rauf auf maximal 15 Grad. Und dazu müssen wir eben auch immer wieder mit Regen rechnen. Und sogar Gewitter sind noch drin. Der Dienstag sieht schon ein bisschen besser aus. Da haben wir zwar noch Regen, allerdings kommt auch die Sonne mal durch die Wolken und die Temperaturen gehen rauf auf bis zu 19 Grad.
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2: Zurzeit liegen uns keine Meldungen vor. Wir wünschen allen unterwegs gute Fahrt.
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1: Eine schöne Nacht. Ich bin Vera Körber und jetzt können wir bitte ein bisschen aufdrehen. Das geht bei Ascha ja immer, finde ich. Hier ist er mit

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1: Ich bin Lea Matschulat. CSU-Chef Söder kann sich eine Verlängerung des Tankrabatts vorstellen.
2: Der Tankrabatt erscheint zu wirken. Und wenn es nicht anders geht, könnte ich mir vorstellen, dass wir darüber diskutieren müssen, ihn zu verlängern.
1: CSU-Chef Söder bei Karin Mioska am 1. Noch bis Ende Juni gilt ein Tankrabatt von rund 17 Cent je Liter Sprit für die Verbraucher. Der Höhenflug der AfD setzt die schwarz-rote Koalition unter Druck. Einer INSA-Umfrage zufolge kommt die Partei inzwischen auf 29%. Union und SPD zusammen nur noch auf 34. Die Koalition will deshalb bis zum Sommer Reformen bei Steuern, Rente und Bürokratieabbau auf den Weg bringen.
3: Bis zum Sommer sollen noch wichtige Entscheidungen fallen. Zu den dicken Brocken gehört eine Steuerreform, die die Koalition zum 1. Januar plant, um vor allem kleine und mittlere Einkommen zu entlasten. Das Vorhaben kostet viele Milliarden, über Finanzierung ist man sich noch uneins. CSU-Chef Söder warnte auf dem Katholikentag vor einem Scheitern der Regierung und zog Parallelen zur Krise der Weimarer Republik. Historiker sehen nur sehr begrenzt Parallelen zur Gegenwart und warnen davor, die AfD mit den Nazis gleichzusetzen. Thomas Pleskin, Nachrichtenredaktion.
1: Bundesinnenminister Dobrindt will die Kapazitäten beim Zivilschutz für den Kriegs- und Anschlagsfall massiv ausbauen. Wir rüsten auf beim Bevölkerungsschutz und der zivilen Verteidigung, sagte er der Bild-Zeitung. Dem Blatt zufolge geht es um ein Sonderprogramm in Höhe von 10 Milliarden Euro für zum Beispiel Material und Gebäude. Dem Bericht zufolge sollen bis 2029 unter anderem 1.000 neue Spezialfahrzeuge und 1.100 Feldbetten angeschafft werden. Eintracht Frankfurt braucht einen neuen Trainer. Am Abend gab der Fußball-Bundesligist die Trennung von Albert Riera bekannt. Wenig überraschend, Eintracht hat die Qualifikation zum Europapokal verpasst und Riera verstand sich offenbar nicht gut mit den Spielern. Er war nur 3,5 Monate lang Trainer der Eintracht. Die SV Elversberg spielt in der kommenden Saison in der ersten Fußball-Bundesliga und das zum ersten Mal in der Vereinsgeschichte. Den Aufstieg perfekt machte ein 3:0-Sieg gegen Preußen Münster. Zweitligameister Schalke 04 stand schon vorher als Aufsteiger fest. Der SC Paderborn könnte noch aufsteigen, wenn die Relegation gegen den VfL Wolfsburg gut verläuft.
4: Das Wetter. Es sind mal mehr, mal weniger Wolken unterwegs. Dazu gibt's immer wieder mal Regen. Die Nachtwerte bei 9 bis 6 Grad. Der Regen, der lässt uns auch am Morgen und am Vormittag nicht in Ruhe. In Richtung Nachmittag geht das Ganze in Schauer über. Das alles bei Tagestopwerten von 17 Grad. Und es sind dann teilweise im Laufe des Nachmittags und Abends auch wieder örtlich Gewitter möglich. Hier und da ist sogar Hagel mit dabei.
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5: Zurzeit liegen uns keine Meldungen vor. Wir wünschen allen unterwegs gute Fahrt.
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4: Oha, was empfange ich da gerade für Signale von euch? Nachtschicht ist extrem anstrengend in der Nacht vom Sonntag rein in den Montag. Dann habe ich doch hier was für euch. Der sorgt für gute Laune in den nächsten 3 Minuten. Hier ist Bruno Mars und

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0: Eine entspannte Olivia Dean, so easy. Und easy ist ein sehr gutes Stichwort. Einfach ist nämlich auch das hier für euch.
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0: Das Bochum-Wetter.
1: Grau und teilweise nass ist der frühe Start in den Montag. Dazu gibt's 9 bis 6 Grad. Am Tag geht's rauf auf 14 bis 17 Grad. Dazu aus den vielen Wolken erst Regen. In Richtung Nachmittag geht das Ganze immer mehr in Schauer über. Allerdings sind dann teilweise auch wieder Gewitter möglich, örtlich sogar begleitet von Hagel.
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2: Zurzeit liegen uns keine Meldungen vor. Wir wünschen allen unterwegs gute Fahrt.
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1: Gleich für eure Nacht im Best Mix Musik aus den 80ern von Camouflage. Dann gibt's das Beste von heute mit Lola Young. Und jetzt erstmal die beiden hier. Das sind James Morrison und Nelly Furtado mit Broken Strings. Ich bin Sven Sandbote. Mit mir geht's durch die Nacht.

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1: Ich bin Lea Matschulat. In Paris treffen sich heute die G7-Finanzminister. Bundesfinanzminister Klingbeil warnte vor dem Termin vor den wirtschaftlichen Folgen des Iran-Krieges und einer Sperrung der Straße von Hormus. Das sei eine ernsthafte Bedrohung für die Weltwirtschaft, sagte er vor seiner Abreise.
2: Bei dem Treffen der G7-Finanzminister geht es einmal mehr um mögliche Folgen für den Welthandel. Klingbeil sagte, man setze auf Kooperation. Statt Konfrontation. In Paris werde auch,
1: sagte Söder, noch bis Ende Juni gilt ein Tankrabatt von rund 17 Cent je Liter Sprit. In Würzburg ist der Katholikentag zu Ende gegangen. Seit Mittwoch gab es etwa 900 Programmpunkte mit Musik, Mitmachaktionen, Gottesdiensten und Diskussionen. Einige Veranstaltungen mussten wegen zu großen Andrangs zeitweilig geschlossen werden.
3: Die Welt brennt, aber sie ist nicht verloren. Mit diesen Worten hat der Vorsitzende der Deutschen Bischofskonferenz Wilmer zum Engagement für Frieden und Menschenrechte hat er etwa auf die humanitäre Lage im Sudan verwiesen. Beim Schlussgottesdienst sind in Würzburg etwa 14.000 Menschen dabei gewesen. Viele weitere konnten die Übertragung verfolgen. Aus München, Florian Klaus.
1: Eintracht Frankfurt braucht einen neuen Trainer. Am Abend gab der Fußball-Bundesligist die Trennung von Albert Riera bekannt. Wenig überraschend, Eintracht hat die Qualifikation zum Europapokal verpasst und Riera verstand sich offenbar nicht so gut mit den Spielern. Die SV Elversberg spielt in der kommenden Saison in der ersten Fußball-Bundesliga. Zweitligameister FC Schalke 04 stand schon vorher als Aufsteiger fest. Und der SC Paderborn könnte noch aufsteigen, wenn die Relegation gegen den VfL Wolfsburg gut verläuft.
4: Das Wetter. Der Regen lässt uns einfach nicht in Ruhe, auch heute Morgen nicht. Zum Start in den Montag gibt's immer wieder mal etwas Regen aus den vielen Wolken. Temperaturen zwischen 9 und 6 Grad aktuell. Im Laufe des Tages geht's rauf auf bis zu 17 Grad. Geht erstmal weiter mit vielen Wolken und Regen. Heute Nachmittag dann teilweise Schauer und örtlich sind wieder Gewitter mit Hagel möglich.
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6: Zurzeit liegen uns keine Meldungen vor. Wir wünschen allen unterwegs gute Fahrt.
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4: Wo wir hier in der Nacht so unter uns sind um kurz nach vier, lasst uns auch mal so einen kleinen Schabernack fürs Ende der Nachtschicht aushecken. Wenn nämlich nachher die Kollegen kommen und euch ablösen, so um 6 Uhr im besten Fall, dann geht ihr einfach ganz munter und gut gelaunt nach Hause und singt im Vorbeigehen bei den Kollegen ganz einfach den Song von Alle Farben. Baby Goodbye. Hier ist er schon mal, damit ihr ihn direkt im Ohr habt. Ich bin Sven Sandbote und nicht verantwortlich für diesen kleinen Schabernack.
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0: Bon Jovi für eure Nacht, Living on a Prayer. Und jetzt feiern wir 29 Jahre Elektroschrott. Ja, anders kann ich es gar nicht sagen. Vielleicht hattet ihr ja früher auch so einen kleinen Taschencomputer dabei. So eiförmig, Tamagotchi. Meine Güte, hat das Teil Ende der 90er Jahre genervt. Es wollte immer gefüttert werden, es wollte Aufmerksamkeit. Ich weiß es noch, damals im Unterricht, das Ding hat bei anderen Schulfreundinnen und Freunden regelmäßig gepiepst, wo ich mir denke, warum? Wer hat sich so ein Kram einfallen lassen? Ja, es ist wirklich Elektroschrott, brauchen wir nicht wieder, aber wie ist das noch mit diesem Spruch? Irgendwann kommt alles wieder. Auch das Tamagotchi.
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2: Ich klinge wie meine Eltern, ey. Die 2000er sind ja sowas von zurück. Ey, Freunde, ich hab das gehasst, wenn ich mit meinen Eltern einkaufen war und die bei jedem Teil, was die in der Hand hatten, gesagt haben, oh, das haben wir früher auch so getragen. Und ich immer so, nee, bestimmt nicht genauso. Und wenn ich jetzt durch die Läden gehe, klar, Adidas Spezial, Nike Air Max, selbst diese fetten Skateschuhe von Osiris, die D3, ja, die sahen immer aus wie so ein Fiat Multipla für die Füße. Aber kannst du wieder so kaufen? Hüfthose mit Tanga raus. Christina Aguilera hatte also doch recht. Und Baggy Pants unterm Arsch, ja. Genauso bescheuert bin ich mit 15 auch rumgelaufen. Aber ist doch irgendwie geil, oder? Eigentlich ist immer nur Streit zwischen den Generationen. Die Millennials, die meckern über die Gen Z über die Millennials und die Boomer und eigentlich über jeden. Und im Endeffekt haben wir alle die gleichen Geschmacksverirrungen. Guck mal, wir hatten den Crazy Frog und die Gen Z hat eben Ikimel. Denkt immer dran, wenn sich alles wiederholt, dann auch die Chance, alles besser zu machen. Ganz schön deep, ne? Von Christina Aguilera zu Pseudo-Konfuzius in 20 Sekunden. Das gibt's auch nur hier.
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0: Das Bochum-Wetter. Es sind mal mehr, mal weniger Wolken unterwegs. Dazu gibt's immer wieder mal Regen. Die Nachtwerte bei 9 bis 6 Grad. Der Regen, der lässt uns auch am Morgen und am Vormittag nicht in Ruhe. In Richtung Nachmittag geht das Ganze in Schauer über. Das alles bei Tagestopwerten von 17 Grad. Und es sind dann teilweise im Laufe des Nachmittags und Abends auch wieder örtlich Gewitter möglich. Hier und da ist sogar Hagel mit dabei.
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2: Zurzeit liegen uns keine Meldungen vor. Wir wünschen allen unterwegs gute Fahrt.
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0: So, bitte nicht nachlassen bei der Nachtschicht. Motivation kommt gleich. Auch für die Frühaufsteher unter euch. Ich verspreche euch, der Song ist besser als der stärkste Kaffee, den ihr euch vorstellt. Nämlich gleich Musik von Bebe Rexha. New Religion, das Beste von heute. Jetzt aber erstmal ins Jahr 2012 zurück. Da hat dieser Song große Erfolge gefeiert. Auf Monsters and Men mit Little Talks. So geht's rein in den Montag. Es ist noch früh, aber ihr schafft das auf jeden Fall. Beim Aufstehen und auch bei der Nachtschicht. Ich bin Sven Sandbote und bei euch in dieser Nacht. Hallo zusammen.

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1: Ich bin Lea Matschulat. CSU-Chef Söder kann sich eine Verlängerung des Tankrabatts vorstellen.
2: Der Tankrabatt erscheint zu wirken. Und wenn es nicht anders geht, könnte ich mir vorstellen, dass wir darüber diskutieren müssen, ihn zu verlängern.
1: CSU-Chef Söder bei Karin Mioska im Ersten. Noch bis Ende Juni gilt ein Tankrabatt von rund 17 Cent je Liter Sprit für die Verbraucher.

0: Bundesfinanzminister Klingbeil hat vor dem Treffen der G7-Gruppe der führenden westlichen Industriestaaten vor den wirtschaftlichen Folgen des Iran-Krieges und einer Sperrung der Straße von Hormuz gewarnt. Das sei eine ernsthafte Bedrohung für die Weltwirtschaft. Es müsse alles getan werden, um den Krieg dauerhaft zu beenden. Das G7-Finanzministertreffen beginnt heute in Paris. Im Mittelpunkt stehen die wirtschaftlichen Auswirkungen des Konflikts im Nahen Osten. In Würzburg ist der Katholikentag zu Ende gegangen. Seit Mittwoch gab es etwa 900 Programmpunkte mit Musik, Mitmachaktionen, Gottesdiensten und Diskussionen. Einige Veranstaltungen mussten wegen des großen Andrangs zeitweilig geschlossen werden.
1: Die Welt brennt, aber sie ist nicht verloren. Mit diesen Worten hat der Vorsitzende der Deutschen Bischofskonferenz Wilmer zum Engagement für Frieden und Menschlichkeit aufgerufen. Er sagte in Würzburg, Gott schenke Kraft, Geduld und Ausdauer.
2: Also, wartet nicht, zögert nicht, schaut hin, packt an, geht los, habt Mut, steh auf. Amen.
1: Konkret hat er etwa auf die humanitäre Lage im Sudan verwiesen. Beim Schlussgottesdienst sind in Würzburg etwa 14.000 Menschen dabei gewesen. Viele weitere konnten die Übertragung verfolgen. Aus München, Florian Klaus.
0: Eintracht Frankfurt hat sich von Trainer Albert Riera getrennt. Das gab der Fußball-Bundesligist am Abend bekannt. Frankfurt hatte am letzten Spieltag die Qualifikation zum Europapokal verpasst. Riera war nur 3,5 Monate lang Trainer der Eintracht. Sein Verhältnis zu den Spielern galt zuletzt als angespannt. Wer neuer Coach bei der Eintracht werden soll, dazu gibt es noch keine Informationen vom Verein. Die SV Elversberg spielt in der kommenden Saison in der ersten Fußball-Bundesliga. Zweitligameister FC Schalke 04 stand schon vorher als Aufsteiger fest. Der SC Paderborn könnte noch aufsteigen, wenn die Relegation gegen den VfL Wolfsburg gut verläuft.
3: Das Wetter. Grau und teilweise nass ist der frühe Start in den Montag. Dazu gibt's 9 bis 6 Grad. Am Tag geht's rauf auf 14 bis 17 Grad. Dazu aus den vielen Wolken erst Regen. In Richtung Nachmittag geht das Ganze immer mehr in Schauer über. Allerdings sind dann teilweise auch wieder Gewitter möglich, örtlich sogar begleitet von Hagel.
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5: A57 Köln-Krefeld zwischen Kreuz Meerbusch und Krefeld Zentrum. 1 Kilometer Stau. Wir wünschen allen unterwegs gute Fahrt.
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6: Guten Morgen zusammen. Schöne neue Woche.
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1: Mit Christian Schürmann, guten Morgen. Zum Schuljahr 2026/2027 stehen an den Bochumer Grundschulen rund 8.400 Betreuungsplätze im offenen Ganztag zur Verfügung. Das ist mehr als im letzten Jahr. Damit reagiert die Stadt Bochum auf den seit Jahren steigenden Bedarf an verlässlichen Betreuungsangeboten. Ziel sei es, bestmögliche Rahmenbedingungen für die Vereinbarkeit von Familie und Beruf zu bieten. Seit dem Schuljahr 2022/23 konnte die Zahl der Betreuungsplätze deutlich erhöht werden, so die Stadt. Die freien Träger hätten ihrerseits mit großem Engagement die Umsetzung vor Ort sichergestellt, Personal gewonnen und ihre Angebote kontinuierlich weiterentwickelt. Und jetzt das Wichtigste aus Deutschland und der Welt. In Köln beginnt heute der Prozess nach einem tödlichen Verkehrsunfall in Hürth. Vor rund einem Jahr war dort eine Grundschulklasse von einem Auto erfasst worden. Eine Schülerin und ein Schulbegleiter starben, zwei weitere Kinder wurden verletzt. Angeklagt ist der inzwischen 21-jährige Fahrer. Er soll laut Staatsanwaltschaft eine rote Ampel überfahren haben. Der Prozess soll klären, wie es zu dem Unglück kommen konnte. NRW-Ministerpräsident Hendrik Wüst reist heute nach Schlesien. Im Mittelpunkt der zweitägigen Reise stehen die deutsch-polnischen Beziehungen und die Partnerschaft zwischen NRW und Schlesien. Geplant sind unter anderem Gespräche zur Gesundheitsversorgung, Cybersicherheit und europäischer Zusammenarbeit. Am Mittwoch besucht Wüst erstmals die Gedenkstätte Auschwitz-Birkenau. Dabei soll es um die Erinnerung an die Opfer der Shoah und den Kampf gegen den Antisemitismus gehen. Zurück nach Bochum. Der VfL hat sich mit einem 2:1 Sieg im letzten Spiel der Saison in die Sommerpause verabschiedet. Gegen Karlsruhe ging es gestern für den VfL faktisch um nichts mehr. Trotzdem war es für VfL-Stürmer Philipp Hofmann wichtig, nochmal alles auf den Platz zu lassen.
2: Wir wollten einfach den Fans nochmal einen Sieg schenken. Ja, wir wollten einfach mit einem positiven Gefühl auch in die Pause gehen. Ich glaube, das ist schon wichtig, wie man das letzte Spiel spielt, auch wenn es um nichts mehr geht. Der Trainer hat uns schon heiß gemacht, dass sich keiner ausruht heute. Ich glaube, das hat man auch gesehen wieder in der Seitenlinie. Heute alles nochmal rausgekitzelt und ich denke, was wir dann gemacht haben aus der Situation ist schon gut.
1: Der VfL schließt die Saison auf Platz 9 der Tabelle ab. Als direkter Absteiger aus der zweiten Bundesliga stehen Münster und Düsseldorf fest. Greuther Fürth muss in die Relegation gegen Rot-Weiß Essen. Den Aufstieg in die erste Bundesliga hat die SV Elversberg geschafft. Meister der zweiten Bundesliga ist Schalke 04 geworden. 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
1: Mit der neuen Woche wird das Wetter auch wieder etwas freundlicher. Heute bis zu 16 Grad drin, hier und da kommt dann aber auch wieder mal ein Regenschauer runter, vor allem jetzt im Morgen- und Vormittagsbereich. Dafür 16 Grad in der Spitze. Morgen wird es dann nochmal wärmer, 18 Grad, und dann bleibt es auch trocken.
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3: Einen schönen Montagmorgen wünsche ich euch.

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0: Radio Bochum hier Montagmorgen. Es ist der Start in die neue Woche und man macht sich eigentlich kaum klar, dass schon der erste Kaffee am Morgen eine ganze Weltreise hinter sich hat, oder? Fast alles, von Klamotten und Sprit über Lebensmittel, Elektronik, Fahrzeuge oder Rohstoffe. 80% von allem, was wir brauchen, kommt über das Meer. Und da sind sie manchmal viele Wochen unterwegs.
1: Augenblick mal vorgestellt.
2: So um die 160.000 Schiffe kreuzen auf den 7 Weltmeeren. Ohne sie läuft nichts. Man merkt's, wenn sie nicht durchkommen. Mit an die 2 Millionen Seeleuten in Jobs ohne irgendeine Seefahrtsromantik. Im Gegenteil, sagt Stefanie Gandera von Stella Maris. Das ist die katholische Seemannsmission in Hamburg.
3: Also der größte Anteil an Seefahrern von der Nationalität her gesehen sind Filipinos. Die meisten Filipinos sind katholisch. Wenn wir die Bordbesuche machen, kommen auch von den katholischen Seefahrern oft Nachfragen tatsächlich.
2: Nachfragen nach, man glaubt es kaum, Rosenkränzen. Den Gebetsketten mit Kreuzen und Perlen, 8.500 haben sie allein schon an Seeleute verteilt.
3: Dann ist es oft so, sie packen das sofort aus, hängen sich das um den Hals und sind total dankbar. Es ist eben ein Zeichen von Trost und da ist jemand, der sich um sie sorgt. Und der Rosenkranz ist eben nicht nur der Rosenkranz, sondern eben hier gibt es Menschen, die an sie denken.
2: Die Seemannsmission sammelt.

0: Und nicht nur jetzt im Marienmonat Mai. Bei Gemeinden, Privatpersonen aus Haushaltsauflösungen.
1: Dass Menschen nicht wissen, okay, was machen wir denn jetzt mit diesen Rosenkränzen? Was tun wir mit heiligen Gegenständen? Die werden ja ungerne irgendwie in den Müll getan. Bringe ich nicht übers Herz.
0: Wer also einen, zwei, drei Rosenkränze übrig hat, einfach zur katholischen Seemannsmission Stella Maris nach Hamburg schicken. Hier, sagt Stefanie Gandera, bekommt er bei den Seeleuten ein neues Leben.
1: Bei jemand anderem, der das gebrauchen kann und der sich daran festhalten kann, in schwierigen Zeiten vielleicht auch.
0: Mehr auf augenblickmalonline.de. Christoph Beckmann von der katholischen Kirche für Augenblick mal.
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1: Mit Malte Albrecht. Guten Morgen. Der Katastrophenschutz in Deutschland soll fit für die Zukunft gemacht werden. Die Bundesregierung plant dazu ein massives Investitionsprogramm. Innenminister Dobrindt will 10 Milliarden Euro bereitstellen. Thorsten Adolfs hat mehr zum Thema.
2: Nach Informationen der Bild soll das Geld in ein umfangreiches Aufrüstungspaket für den Bevölkerungsschutz fließen. Das heißt, bis 2029 sollen nicht nur 1000 moderne Spezialfahrzeuge angeschafft werden, sondern auch neue Feldbetten und es soll eine medizinische Taskforce an 50 Standorten geben. Außerdem wollen die Behörden sämtliche Schutzräume wie Bunker oder Tiefgaragen digital erfassen, damit wir die nächsten Zufluchtsorte direkt in der Warn-App Nina auf dem Smartphone sehen können. Und es soll eine neue Stabsstelle geschaffen werden. Sie soll im Ernstfall die Zusammenarbeit zwischen dem Zivilschutz und der Bundeswehr koordinieren, um bei Gefahrenlagen besser reagieren zu können. Die Investitionen in diesem Bereich sind dringend notwendig, weil die Ausstattung vieler Helfer völlig veraltet ist. Der Präsident des Deutschen Roten Kreuzes Gröhe hatte in der SZ kritisiert, dass Ehrenamtliche teilweise noch mit Material arbeiten würden, das schon deren Großeltern benutzt hätten. Das Rote Kreuz und auch die Johanniter fordern deshalb einen echten Kraftakt, um die Ausrüstung dauerhaft zu modernisieren. Sie sagen, es muss massiv in die Strukturen investiert werden, damit die Helfer vor Ort auch gut arbeiten können.
1: Und jetzt weitere Nachrichten im Überblick. US-Präsident Trump hat dem Iran noch einmal gedroht, das Land vollständig zu zerstören.

0: zerstören. Für den Iran ticke die Uhr, schrieb Trump in seinem Online-Dienst. Das Land müsse sich jetzt schnell bewegen, sonst werde davon nichts mehr übrig bleiben. Bundesgesundheitsministerin Wagen sieht nach dem Ebola-Ausbruch in der Demokratischen Republik Kongo derzeit keinen Handlungsbedarf in Deutschland. Hierzulande sei das Risiko äußerst gering, sagte sie der ARD. Eine weltweite Ebola-Pandemie halte sie für nahezu ausgeschlossen. CDU und CSU im Bundestag sind jetzt offenbar doch dafür, die automatische Diätenerhöhung der Abgeordneten in diesem Jahr auszusetzen. Unionsfraktionschef Spahn sagte dem Portal The Pioneer, er verstehe, dass viele Bürger sagen, wenn sie verzichten müssten, dann sollten das auch die Abgeordneten. Vor rund einem Jahr ist eine Grundschulklasse in Hürth beim Überqueren der Straße von einem Auto erfasst worden. Eine Schülerin und ein Schulbegleiter starben, zwei weitere Kinder wurden verletzt. Heute beginnt am Landgericht Köln der Prozess gegen den 21-jährigen Fahrer. Laut Staatsanwaltschaft hatte er eine rote Ampel missachtet. Er fuhr demnach ungebremst mit fast 60 km/h in die Viertklässler, die grün hatten. Der Fahrer muss sich nun unter anderem wegen fahrlässiger Tötung und fahrlässiger Körperverletzung verantworten. Ein Urteil soll es Anfang Juni geben.
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2: So, durchhalten ist, glaube ich, das Motto der Woche. Wir starten mit vielen grauen Wolken und immer wieder kleinen Schauern heute in die neue Woche. Aber es wird wärmer, merkt man auch heute Morgen schon. Heute bis zu 15 Grad. Und als kleiner Ausblick schon mal, zum Ende der Woche wird es richtig schön sommerlich. Die 20-Grad-Marke knacken wir da locker. Und auch die Sonne kommt im Laufe der Woche immer besser durch.
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2: Eine Meldung habe ich da von der A40. Essen in Richtung Duisburg zwischen Mülheim an der Ruhr und Kreuz Kaiserberg. Gerade dichter Verkehr, da braucht ihr gerade knapp 5 Minuten schon länger. Ansonsten war es das aber auch schon. Keine weiteren Staus von den Autobahnen. Falls ihr Blitzer seht, könnt ihr die gerne durchgeben bei uns unter der 0800 98 5 98 50. Ist kostenlos. Könnt ihr gerne anrufen oder uns gerne auch schreiben. Über WhatsApp ist nämlich die gleiche Nummer. Und ansonsten wünsche ich euch eine gute Fahrt. Für alle Bahnfahrerinnen und Bahnfahrer auch nochmal der Hinweis, es gibt gerade nur eine Verspätung am Bochumer Hauptbahnhof. Der RE1, der eigentlich jetzt um 6.03 Uhr abfahren soll, nach Hamm, der ist heute 10 Minuten später. Gute Fahrt.
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2: Guten Morgen, schönen Montag.

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1: Gleich 10:10. Schönen guten Morgen. Es ist vollbracht. Die Saison 2025-2026 war für alle Fans vom VfL Bochum ein wahres Auf und Ab der Gefühle. Gestern konnte die Bochumer sich mit einem 2:1-Sieg über Karlsruhe positiv gestimmt in die Sommerpause verabschieden. Für VfL-Stürmer Philipp Hofmann war es super wichtig, dass die Mannschaft beim letzten Spiel nochmal alles gegeben hat.
2: War wichtig, heute nochmal ein gutes Spiel zu machen. Wir wollten unbedingt das Spiel gewinnen, auch weil es auswärts war. Weil daran müssen wir arbeiten nächste Saison, dass wir auswärts anders auftreten und mehr Punkte holen. Und da wollten wir heute mit anfangen und Riesenlob an die Mannschaft. Jeder hat nochmal alles rausgehauen und haben wir das Beste draus gemacht.
1: So, der Blick geht also direkt nach vorne. Aber nach dem letzten Spiel der Saison kann man auch mal ein bisschen zurückblicken auf die vergangene Zeit.
2: Ja, es gibt viele, viele Momente der Saison. Das Hertha-Spiel natürlich, das Schalke-Spiel, auch negative natürlich in Düsseldorf und die Auswärtsspiele. Dann die Spiele gegen Braunschweig geführt, wo wir mussten und abgeliefert haben. Ein Riesenkompliment an die Mannschaft, wie die Saison noch jetzt bestreitet hat.
1: So, der VfL Bochum schließt somit das Kapitel zweite Bundesliga Saison 25/26 auf dem 9. Tabellenplatz. Und nicht nur der VfL endet die Saison, sondern auch für unseren Radio Bochum Sportreporter Günther Pohl, der seit 36 Jahren für uns, für Radio Bochum, jedes Spiel live kommentiert und nicht eins verpasst hat. Günther, erhol dich gut, wir hören uns aber gleich nochmal.

6:21 Uhr, schönen guten Morgen. Alanis Morissette habt ihr gerade gehört mit Ironic hier im besten Mix bei Radio Bochum. Ja, meistens fängt es mit der Gitarre in der Hand ja an, ne? Bei Alanis war das sicherlich nicht anders. Oder vielleicht ja auch mit Cajon oder ein bisschen Rappen auf einem Beat. Irgendwann ist als Musikerin und Musiker ja der Moment, wo man sagt, ey, das macht richtig Bock. Und wenn ihr das Gefühl habt und euch kennt, an euren Songs zu tüfteln und euch das auch Spaß macht, dann könnt ihr jetzt bald auch an der Musikschule Bochum lernen, wie man das richtig macht. Im Juni gibt es dann einen Kurs Songproduktion. An 5 Terminen lernt ihr da, wie ihr selbst Songs basteln und professionell ausproduzieren könnt. Und wenn ihr grundsätzlich erstmal interessiert seid, dann haltet euch schon mal den 24. Juni frei. Da gibt es abends eine Infoveranstaltung zu dem neuen Kurs. Startet um 18 Uhr in der Musikschule in Langendreher.

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0: 7:30 ist es. Einen schönen guten Morgen. Hier sind jetzt die Radio Bochum Nachrichten mit Christian Schürmann.
1: Guten Morgen. Zum kommenden Schuljahr stehen an den Bochumer Grundschulen rund 8.400 Betreuungsplätze im offenen Ganztag zur Verfügung. Das ist mehr als im letzten Jahr. Damit reagiert die Stadt Bochum auf den seit Jahren steigenden Bedarf an verlässlichen Betreuungsangeboten. Ziel sei es, bestmögliche Rahmenbedingungen für die Vereinbarkeit von Familie und Beruf zu bieten. Seit dem Schuljahr 2022-23 konnte die Zahl der Betreuungsplätze deutlich erhöht werden, so die Stadt. Die freien Träger hätten ihrerseits mit großem Engagement die Umsetzung vor Ort sichergestellt, Personal gewonnen und ihre Angebote kontinuierlich weiterentwickelt. Und jetzt das Wichtigste aus Deutschland und der Welt. Die Bahnstrecke zwischen Emmerich und Oberhausen ist nach mehr als 1,5 Jahren Bauzeit wieder frei. Die Sperrung wurde in der Nacht wie geplant aufgehoben. Zunächst fahren wieder Fern- und Güterzüge. Der Regionalverkehr soll ab Dienstag wieder nach regulärem Fahrplan laufen. Die Strecke wird für den internationalen Güterverkehr ausgebaut. Lange Sperrungen sind nach Angaben der Bahn vorerst nicht mehr geplant. In Köln beginnt heute der Prozess nach einem tödlichen Verkehrsunfall in Hürth. Vor rund einem Jahr war dort eine Grundschulklasse von einem Auto erfasst worden. Eine Schülerin und ein Schulbegleiter starben, 2 weitere Kinder wurden verletzt. Angeklagt ist der inzwischen 21-jährige Fahrer. Er soll laut

0: Staatsanwaltschaft eine rote Ampel überfahren haben. Der Prozess soll klären, wie es zu dem Unglück kommen konnte.
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0: Der VfL Bochum hat die Saison mit einem seltenen Auswärtssieg abgeschlossen. Gegen den Karlsruher SC gab es einen 1:2 Erfolg. Nach dem Spiel hat sich VfL-Trainer Uwe Rösler im Radio Bochum-Interview zufrieden mit der Leistung seiner Mannschaft gezeigt.
2: Wenn jemand gesagt hätte, wo ich am 6. Oktober angefangen habe, dass wir 44 Punkte in der Tabellenneunter wären, hätte ich den für verrückt erklärt. Ich glaube, eine absolute Top-Leistung der Mannschaft, des Staff und der Fans. Hier heute zu stehen, einstelliger Tabellenplatz, von daher rundum ordentlich, sehr ordentlich.
0: Der VfL Bochum verabschiedet sich damit in die Sommerpause. Für die SG Wattenscheid 09 hingegen geht es noch um den Aufstieg. Nach dem Spielabbruch letzte Woche konnte sich die SGW gestern im Heimspiel mit 3:1 ihr Heimspiel mit 3:1 gewinnen und spielt damit weiterhin um den Aufstieg in die Regionalliga. 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
3: Also, wir fangen mal mit der schlechten Nachricht an. Es gibt weiterhin erstmal viel Grau und einige Schauer, die heute runterkommen. Die gute Nachricht ist aber, es wird jeden Tag ein bisschen wärmer. Heute bis zu 15 Grad und schon mal als Ausblick, zum Ende der Woche wird es auch immer sonniger und deutlich, deutlich wärmer.
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3: Vorsicht auf der A43 Recklinghausen in Richtung Wuppertal. Zwischen Wittenhefen und Wittenherbitte sind gerade Gegenstände auf der Fahrbahn. Bitte fahrt da vorsichtig. Weiter geht's mit drei Staus. A40 Essen in Richtung Duisburg. Zwischen Mülheim und Kreuz Kaiserberg 1 Kilometer Stau, dauert da etwas über 10 Minuten länger. Dann haben wir die A42 Dortmund in Richtung Kamp-Lintfort. Zwischen Kreuz Herne und Herne-Krange 1 Kilometer stockend. 5 Minuten kommen obendrauf. Und nochmal A42 Dortmund in Richtung Kamp-Lintfort. Diesmal zwischen Gelsenkirchen-Hessler und Kreuz Essen-Nord. 2 Kilometer Stau, 5 Minuten plus auch da. Wir schauen rüber zum Bochumer Hauptbahnhof. Innerhalb der nächsten halben Stunde haben wir da zwei Verspätungen. Einmal der RE6 nach Minden um 6.40 Uhr. Der ist eine Viertelstunde später und die S1 um 6.44 Uhr nach Dortmund aus 5 Minuten später. Soweit so gut. Wenn ihr Blitzer seht oder irgendwelche anderen Staus oder Verkehrsbehinderungen bei uns im Stadtgebiet, dann meldet euch gerne rein, kostenlos unter der 0800 98 5 98 50.
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3: Guten Morgen. Na Christian, wie laufen die Geburtstagsvorbereitungen?
0: Schleppender, als sie wahrscheinlich sollten. Ich muss mal in die Pötte kommen, ja.
3: Ich auch.
0: Also das ist irgendwie, ich habe sehr lange meinen Geburtstag nicht gefeiert und jetzt am Freitag feiere ich ihn. Und ich weiß ehrlich gesagt gar nicht, was ich alles machen muss, weil ich, wie gesagt, seit 10 Jahren locker nicht mehr gefeiert.
3: Okay, ich sag dir, ich feiere, weiß ich nicht, seit ich 17 bin, wirklich jedes Jahr durchgehend. Auch immer mit relativ großen irgendwie Partys oder so. Und es ist jedes Jahr das Gleiche. Also selbst wenn du letztes Jahr gefeiert hättest, das wäre...
0: Es ist stressig, ja.
3: Ja, aber auf jeden Fall. Aber es lohnt sich. Es lohnt sich immer.
0: Ich hoffe es. Das Wetter wird gut.
3: Ja, das auf jeden Fall. Also ich glaube, wir haben richtig gutes... wir haben sehr viel Glück so zum Ende der Woche. Und es wird immer gut. Ja. Auch wenn es stressig ist.
0: Sowieso.
3: Ne, also...
0: Ist das nicht ein Mark Forster-Song? Alles wird gut. Sowieso. Egal.
3: Ja, stimmt. Ja. Hast ja schon mal einen Song für deine Playlist.
0: Ja, kommt drauf.

0: 6.41 Uhr. Schönen guten Morgen und hallo zusammen. Und vor allem auch hallo neue Woche.
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2: Ja, guten Morgen. 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

0: Einen schönen guten Morgen, hier ist Radio Bochum. Ein Abend voller Glitzer, Musik und ganz, ganz viel Harry Styles Magie. Am Samstag hat Harry Styles in Amsterdam seine Tour eröffnet. Die Tickets dafür waren super schnell weg. Wie gut, dass es bei uns, bei unserem Ticket-Call noch welche zu gewinnen gab. Gewinnerin Katharina hat sich direkt ihre Freundin geschnappt und dann ging es ab zu Harry Styles. Kollegin Kimberly Klages hat die beiden vor Ort begleitet.
1: Gänsehautmomente sind das. Ich finde Konzerte sowieso immer besonders und das war jetzt wieder ein Künstler, der hat es wirklich besonders gemacht und es war einfach super.
2: Nacht 1 von 10 ist geschafft für Harry Styles und das war wirklich ein Wahnsinnsabend.
1: Es wurde immer weiter Party gemacht und immer keiner ist still geblieben und das fand ich wirklich super.
3: Ich finde auch gerade so die Stimmung untereinander, das war einfach die ganze Zeit fröhlich, freundlich und ich finde, das macht es dann auch ganz besonders.
1: Das ist ein außergewöhnlicher Künstler und die Musik berührt einen einfach.
3: Es ist mal was ganz anderes und jeder kann einfach sein, wie er möchte und das hat man hier einfach heute auch total gemerkt.
4: Thank you so much for being in this night. Welcome, this is night one of the Together Together Tour.
1: Ja, so eine Erfahrung muss man mal machen. Auch gerade finde ich jetzt immer spannend, dann auch in ein anderes Land zu fahren und da auch mal ein Konzert zu schauen. Hab schon, als der erste Song rauskam, gesagt, wenn Harry Styles auf Tour kommt, muss ich auf jeden Fall dabei sein. Dann habe ich erfahren, dass er erstmal nicht nach Deutschland kommt. Da war ich sehr traurig und dann hat meine Arbeitskollegin mir gesagt, dass Tickets verlost werden. Dann habe ich mich sofort beworben.
2: Wie war das denn für dich, als du den Anruf bekommen hast, dass du gewonnen hast?
1: Ich war erstmal total außer mir und war dann auch sehr, sehr aufgeregt und konnte es auch gar nicht glauben. Also ich konnte es, glaube ich, erst glauben, habe ich eben noch zu ihr gesagt, dass wir wirklich eben in der Halle drin waren.
4: I'm completely blown away. Thank you so, so much.
1: Dankeschön an den Ticket Call. Dass sowas überhaupt möglich ist, ist echt brillant. Gerade wenn man nicht so an Tickets kommt oder auch mal den großen Traum hat, einen Künstler zu sehen und sich dann da bewerben kann und wirklich die Chance hat auch zu gewinnen, das ist echt super.
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1: Mit Malte Albrecht, guten Morgen. Das Leben wird immer teurer. Viele Preise sind in letzter Zeit stark gestiegen. Auch der Iran-Krieg hat die Inflation wieder spürbar angeheizt. Deshalb diskutiert die Politik weiter darüber, wie wir finanziell entlastet werden können. Thorsten Adolfs aus dem News-Team, Wirtschaftsministerin Reiche, denkt über eine Senkung der Stromsteuer nach.
2: Ja, sie macht bei dem Thema Druck und will, dass die Steuer gesenkt wird, sobald das Geld im Haushalt dafür da ist. Das hat sie der RP gesagt. Und darum kümmern muss sich dann derjenige, der die Zahlen im Blick hat. Das ist Finanzminister Klingbeil. Auch beim Tanken gibt es einen neuen Vorstoß. CSU-Chef Söder hält eine Verlängerung des Tankrabatts für möglich, falls die Spritpreise durch den Iran-Krieg hoch bleiben sollten. Der Rabatt sorgt im Moment für eine Ersparnis von ungefähr 17 Cent pro Liter und das hilft vielen an der Tanksäule. Die umstrittene 12-Uhr-Regel an den Tankstellen verteidigt die Regierung. Sie sorge für mehr Preistransparenz und stoppe das ständige Hin und Her bei den Spritpreisen über den Tag hinweg, heißt es aus Berlin.
1: Auch beim Fliegen tut sich was. Ab Juli sollen ja Flugreisen durch eine niedrigere Ticketsteuer günstiger werden. Daran gibt es aber Kritik.
2: Genau, der Bundesverband der Deutschen Luftverkehrswirtschaft und der Flughafenverband sagen, dieser Schritt sei zwar richtig, aber bei weitem nicht genug, um im europäischen Vergleich wettbewerbsfähig zu bleiben. Die Branche fordert deshalb noch mehr Entlastungen, zum Beispiel bei den Flugsicherungskosten. Dass der Branche überhaupt geholfen wird, finden nicht alle gut. Der Verkehrsclub Deutschland zum Beispiel hält die Steuersenkung für das völlig falsche Signal, weil sie den Flugverkehr gegenüber der Bahn bevorzuge. Außerdem würden die Umweltbelastungen durchs Fliegen

0: in der aktuellen Energiekrise vernachlässigt.
1: Dankeschön, Thorsten. Und jetzt Nachrichten kurz und kompakt. In Paris treffen sich gleich die Finanzminister der führenden westlichen Industriestaaten. Es geht um den Iran-Krieg. Bundesfinanzminister Klingbeil forderte im Vorfeld ein schnelles Kriegsende. Der Iran-Krieg und die Blockade der Straße von Hormus schadeten der wirtschaftlichen Entwicklung massiv, sagte er. Die Bundesregierung will den Zivilschutz für den Kriegs- und Anschlagsfall ausbauen. Laut Bild ist dafür ein Sonderprogramm von 10 Milliarden Euro vorgesehen. Innenminister Dobrindt sagte, das Geld soll unter anderem in zusätzliche Ausrüstung und Personal für das technische Hilfswerk fließen. Deutschland gehört beim Schutz von Kindern vor sexueller Gewalt zu den Top 3 weltweit. Laut einer Studie der englischen Denkfabrik Economist Impact sind nur Australien und Großbritannien besser. Bewertet wurden Gesetze und Programme, die Kinder schützen oder dabei helfen sollen, erlebte Gewalt zu verarbeiten. Vor allem bei Angeboten wie Rechtsbeistand, Zugang zu kostenloser Unterstützung und Wege zur Entschädigung schneidet Deutschland sehr gut ab. Nachholbedarf sehen die Studienautoren dagegen in der Kategorie Vorbeugung. Hier gab es nur einen Platz im Mittelfeld.
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3: Heute zwar 15 Grad in der Spitze, dafür aber leider noch einige Schauer, die unterwegs sind. Und dementsprechend ganz viel Grau bei uns in Bochum heute. Auch die nächsten Tage geht es erstmal so weiter. Zum Ende der Woche wird es aber richtig schön sommerlich bei uns.
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3: Wir starten auf der A40 Duisburg in Richtung Essen. Generell habe ich jetzt erstmal alles ab 10 Minuten Zeitverlust hier für euch. Und zwar zwischen Mülheim-Heißen und Essen-Holsterhausen gerade 4 Kilometer stockend. A40 Dortmund in Richtung Duisburg. Zwischen Dreieck Bochum-West und Dreieck Essen-Ost 8 Kilometer stockend, Viertelstunde plus. A40 Essen in Richtung Duisburg. Zwischen Mülheim-Dümpten und Duisburg-Kaiserberg 3 Kilometer Stau, 24 Minuten müsst ihr da im Moment mehr einplanen. Dann A42, Kamp-Lindfort in Richtung Dortmund, zwischen Duisburg-Beek und Kreuz-Oberhausen-West, 3 Kilometer Stau, dauert trotzdem aber eine halbe Stunde länger. Dann nochmal A42, diesmal Dortmund in Richtung Kamp-Lindfort, zwischen Herne-Wanne und Kreuz-Essen-Nord, 8 Kilometer Stau, 10 Minuten plus. Und genauso auch auf der A52, Essen in Richtung Düsseldorf, zwischen Essen-Süd und Breitscheid, 6 Kilometer stockend im Moment. Staus oder Blitze habt ihr uns noch nicht gemeldet, könnt ihr jederzeit gerne machen. Tragt es ein bei uns in die Radio Bochum App und wir schauen rüber zum Bochumer Hauptbahnhof. Innerhalb der nächsten halben Stunde haben wir eine Verspätung, betrifft den RE 16 nach Essen um 7.13 Uhr. Der ist heute 10 Minuten später.
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3: Die haben am Wochenende Bochum im falschen Stadion gespielt. Habt ihr das mitbekommen beim FC Bayern? Leon Goretzka hört beim Rekordmeister nach 8 Jahren auf. Die Zeichen standen also schon vorm Spiel so ein bisschen auf Abschied. Und da hat Leon als Bochumer Junge dann schon beim Warmmachen Herbert Grönemeyer über die Lautsprecher bekommen. Und er hat ein bisschen Pipi in den Augen gehabt. Hat er nachher im Interview auch nochmal erzählt. Und Stand jetzt hat er auch noch keinen neuen Verein. Ich würde sagen, Leon, wenn du Bochum so vermisst, komm einfach zurück nach Bochum.

0: langsam aber sicher neigen wir uns dem Ende zu.
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0: 7.17 Uhr. Schönen guten Morgen hier mit den Radio Bochum Morgenmachern. Die Klappe ist gefallen, der Vorhang ist geschlossen. Der VfL Bochum hat sich gestern mit einem 2:1-Sieg gegen Karlsruhe in die Sommerpause verabschiedet. Bis zum 7. August ist jetzt erstmal Pause. Das ist ganz schön lange. Aber vorher haben wir hier nochmal die Zusammenfassung für euch vom gestrigen Spiel.
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2: Ja, und mit dem Anstoß schließt sich der Kreis. 36 Jahre Radio Bochum, VfL Live-Berichterstattung und 36 Jahre kein Spiel ohne mich. Also ich schließe heute mal wieder eine Saison ab. Vierte Minute, der VfL geht mit 1:0 in Führung. Wietjens, aber das Tor wird jetzt überprüft und ich bin gespannt, was dabei herauskommt. Man weiß das ja nie so richtig, aber es gibt Anstoß und damit dürfte das Tor zählen. 19. Minute, der Ausgleich für den KSC. Der VfL reklamiert da. Da wurde ein Spieler des VfL gefault, lag am Boden. Der Schiedsrichter ließ weiter spielen. Der Spieler sprang dann auf und dann kommt der Ball noch einmal zur Seite. Und dann aus 4 Metern ist der Ball im Tor. Es steht hier nach 19 Minuten in einer unterhaltsamen Begegnung 1:1. Ein hat der VfL noch. In der 70. Minute geht der VfL erneut in Führung. Und wenn ich das hier aus der Luftlinie gesehen habe, da saß Moquateng mit einem Flachschuss ins linke Eck zur 2:1 Führung. Deutliche Leistungssteigerung, nachdem der VfL ja Mitte der ersten Halbzeit einen Knick im Spiel hatte. Jetzt macht er das 2:1 und damit führt der VfL jetzt mit 2:1 zurück ins Studio.
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0: Ja, zum Glück ist es dabei dann auch geblieben. Damit verabschiedet sich der VfL jetzt in die Sommerpause. Also Klassenerhalt ist gepackt. Ich bin gespannt, was jetzt in der Sommerpause so alles passiert und was dann nächste Saison daraus wird.

0: 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Kommt gut raus mit uns.
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0: Einen schönen guten Morgen. 7:30 ist es. Zeit für die Radio Bochum Nachrichten. Die hat jetzt Christian Schömann für euch.
1: Guten Morgen. Bei uns in Bochum gibt es mehr Betreuungsplätze im offenen Ganztag an Grundschulen. Zum kommenden Schuljahr stehen in Bochum rund 8.400 OGS-Plätze zur Verfügung. Das sind deutlich mehr als noch vor ein paar Jahren. Annalena Fedke aus den Radio Bochum Nachrichten. Was bedeutet das vor allem für Familien?
2: Die Chance auf einen Betreuungsplatz wird besser. Die Stadt hat das Angebot in den vergangenen Jahren schon deutlich ausgebaut und gleichzeitig gibt es weniger Absagen. An 27 von 49 Bochumer Grundschulen kann inzwischen jedes angemeldete Kind betreut werden. Trotzdem bekommen noch nicht alle Familien auch einen Platz. Und deshalb wird die Stadt zusammen mit den Schulen und freien Trägern das Angebot auch noch weiter ausbauen, damit langfristig alle Eltern ihre Kinder unterkriegen, die es wollen.
1: Und jetzt das Wichtigste aus Deutschland und der Welt. NRWs Ministerpräsident Hendrik Wüst reist heute nach Schlesien. Im Mittelpunkt der zweitägigen Reise stehen die deutsch-polnischen Beziehungen und die Partnerschaft zwischen NRW und Schlesien. Am Mittwoch besucht Wüst dann erstmals die Gedenkstätte Auschwitz-Birkenau. Dabei soll es um die Erinnerung an die Opfer der Shoah und den Kampf gegen den Antisemitismus gehen. Die Bahnstrecke zwischen Emmerich und Oberhausen ist nach mehr als 1,5 Jahren Bauzeit wieder frei. Die Sperrung wurde in der Nacht wie geplant aufgehoben. Zunächst fahren wieder Fern- und Güterzüge. Der Regionalverkehr soll ab Dienstag wieder nach regulärem Fahrplan laufen. Die Strecke wird für den internationalen Güterverkehr ausgebaut. Lange Sperrungen sind nach Angaben der Bahn aber

0: vorerst nicht mehr geplant.
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0: Der VfL Bochum hat sich mit einem 2:1-Sieg im letzten Spiel der Saison in die Sommerpause verabschiedet. Gegen Karlsruhe ging es gestern für den VfL faktisch um nichts mehr. Trotzdem war es für VfL-Stürmer Philipp Hofmann wichtig, nochmal alles auf den Platz zu lassen.
2: Wir wollten einfach den Fans nochmal einen Sieg schenken. Ja, wir wollten einfach mit einem positiven Gefühl auch in die Pause gehen. Ich glaube, das ist schon wichtig, wie man das letzte Spiel spielt, auch wenn es um nichts mehr geht. Der Trainer hat uns schon heiß gemacht, dass sich keiner ausruht heute. Ich glaube, das hat man auch gesehen wieder in der Seitenlinie. Heute alles nochmal rausgekitzelt und ich denke, was wir dann gemacht haben aus der Situation ist schon gut.
0: Der VfL schließt die Saison auf Platz 9 der Tabelle ab. Als direkter Absteiger aus der zweiten Bundesliga stehen Münster und Düsseldorf fest. Greuther Fürth muss in die Relegation gegen Rot-Weiß Essen. Den Aufstieg in die erste Bundesliga hat die SV Elversberg geschafft. Meister der zweiten Bundesliga ist Schalke 04 geworden. Und weitere Nachrichten aus Bochum und der Welt findet ihr in unserer Radio Bochum App.
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3: Viel Grau und immer wieder Schauer bei uns in Bochum heute. Da schafft es die Sonne heute nur sehr, sehr selten mal durchzukommen. Ansonsten ist es heute aber immerhin schön mild bei bis zu 15 Grad.
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3: Wir starten auf der A40 Duisburg in Richtung Essen. Zwischen Mülheim-Heißen und Essen-Holsterhausen 5 Kilometer Stau, 10 Minuten plus. A40 Essen in Richtung Duisburg. Zwischen Mülheim-Stierum und Kreuz-Kaiserberg 3 Kilometer Stau, 35 Minuten müsst ihr da mehr einrechnen. Noch ein bisschen länger dauert es gerade auf der A42, Kamp-Lintfort in Richtung Dortmund. Zwischen Duisburg-Beek und Kreuz-Oberhausen-West 4 Kilometer Stau, 40 Minuten plus. Dann nochmal A42, diesmal Dortmund in Richtung Kamp-Lintfort. Zwischen Gelsenkirchen-Schalke und Kreuz-Essen-Nord 5 Kilometer stockend und 10 Minuten plus. A52 noch, Essen in Richtung Düsseldorf, zwischen Essen-Rüttenscheid und Essen-Kettwig. 4 Kilometer Stau, Viertelstunde kommt da auch noch mal oben drauf. Der Blick zum Bochumer Hauptbahnhof. Innerhalb der nächsten halben Stunde haben wir zwei Verspätungen. Einmal den RE6 nach Minden um 7.40 Uhr, ist eine Viertelstunde später. Und der RE16 nach Iserlohn um 7.47 Uhr, ist heute 10 Minuten später. Wenn ihr Staus oder Blitzer bei uns im Stadtgebiet seht, die ich hier für alle durchgeben kann, sagt uns sehr gerne Bescheid. Ruft uns an, kostenlos unter der 0800 98 5 98 50.
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3: Und ich wollte gerade was ganz Verbotenes machen. Ich wollte gerade sagen, sag mal Schalke.
0: Oh.
3: Guten Morgen.

0: 7.42 Uhr, die Radio Bochum Morgenmacher hier. Hello, hello.
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0: Wir finanzieren euch heute neue Gummistiefel, den Regenponcho oder einfach beides. Das ist auf jeden Fall absolut sinnvolle Investition heute, das können wir euch schon sagen. Und wir können euch sagen, es ist Finalwoche. Deshalb schnell rüber zu Henrik Frost ins landesweite Geldregenstudio.
2: Und meine erste Kandidatin heute Morgen hier im Geldregen ist Melanie. Guten Morgen.
3: Guten Morgen.
2: Ja, du klingst ganz happy, vielleicht auch über die Tatsache, also nicht nur, dass du hier im Geldregen stehst, sondern auch, dass du die Arbeit heute im Innendienst verrichten kannst und nicht raus musst in dieses gruselige Wetter.
3: Auf jeden Fall. Am liebsten würde ich zu Hause bleiben und im Bett bleiben.
2: Ja, Moment mal. Das ist vielleicht Wunsch Nummer zwei. Also auch den kann ich nachvollziehen. Aber Wunsch Nummer eins ist doch viel größer. Und
3: ja, erstmal im Geldregen gewinnen.
2: Ja, und damit vielleicht in den Urlaub fliegen?
3: Sehr, sehr gerne, ja. Einfach weg in die Sonne nach Mallorca.
2: Ah, der Klassiker. Da gibt's, also ich meine, für den Deutschen gibt es ja zwei verschiedene Mallorcas, muss man ja sagen. Entweder das Schöne oder den Ballermann.
3: Das Schöne.
2: Okay, Melanie, ja guck mal, dann klären wir mal gleich, wo es vielleicht für dich hingeht. Vorher schauen wir nach dem Finanziellen. Hier kommt der Geldregen für dich.
1: 200 Euro.
3: Weiter.
1: 1.500 Euro.
3: Weiter.
1: 2.400 Euro.
3: Weiter.
1: 3.000 Euro.
3: Stopp.
2: Melanie, da kannst du dir aber eine richtig große Finca buchen.
3: Mega, ja geil.
2: Ja, die gehören dir.
3: Danke.
2: Das war er, der erste Umschlag mit den versprochenen 3.000 Euro hier heute Morgen. Wir sind in der Finalwoche und wir machen genauso weiter. Auch jetzt in der neuen Runde garantierte 3.000 Euro ohne Blitz, aber mit euch. Ruft an und bewerbt euch hier.
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0: 7.47 Uhr, schönen guten Morgen hier mit Radio Bochum. Am Samstag hat er noch einen Elfer verwandelt, der neue für den VfL. Berkan Tass wechselt nach Bochum, hat am Wochenende noch ein letztes Spiel für den SC Verl in der dritten Liga gemacht. Und dank seines Elfmeters ist das auch ein Sieg geworden. Und die Bochumer haben auch gewonnen, 2:1 in Karlsruhe im letzten Spiel der Saison. Trainer Uwe Rösler hat schon längst einen Haken an die Saison gemacht.
1: Jetzt wird es natürlich herausfordernd, den nächsten Umbruch zu machen. Der erste Umbruch kam im letzten Sommer, jetzt kommt der nächste Umbruch. Und da gilt es halt jetzt, gute Arbeit zu leisten. Nicht unbedingt auf dem Platz, in Büros, in Meetings, in Verhandlungen, in Scouting. Und da sind wir halt dabei.
0: Ja, Scouting von Berkan Tass hat schon mal geklappt. Wie das über den Sommer noch aussieht, da bin ich sehr gespannt. Gleich sprechen wir hier bei Radio Bochum mit unserem Sportreporter Günther Pohl über den VfL und über das letzte Saisonspiel natürlich. Hört ihr gleich gegen 7:45 Uhr. Schönen guten Morgen.

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1: Mit Malte Albrecht, guten Morgen. In den Grundschulen wird wieder überprüft, wie fit die Viertklässler beim Lesen sind. Die neue IGLU-Studie startet. Bundesweit können etwa 4000 Grundschulkinder zeigen, was sie drauf haben. Thorsten Adolfs aus den Nachrichten, wie genau läuft die Erhebung denn ab?
2: Ja, in ganz Deutschland nehmen 240 Grundschulklassen an der großen IGLU-Studie teil. Die Kinder lösen dabei verschiedene Aufgaben direkt am Tablet, um die Lesekompetenz unter Beweis zu stellen. Wichtig ist das deshalb, weil Lesen die absolute Grundlage für alles Weitere ist, vom Schulerfolg bis zum späteren Lebensweg. Die Experten schauen auf die Kinder, sie befragen aber auch Eltern und Lehrer, um ein genaues Bild der aktuellen Lernbedingungen zu bekommen. Es geht bei der Erhebung auch um die Frage, wie Kinder bestmöglich unterstützt werden können, damit alle den Anschluss finden und niemand auf der Strecke bleibt.
1: Bei der letzten IGLU-Studie vor 5 Jahren waren die Ergebnisse ja nicht so berauschend.
2: Das stimmt. Damals konnte jedes vierte Kind nicht richtig sinnerfassend lesen, was ein echtes Warnsignal war. Überprüft werden soll deshalb jetzt auch, ob die Strategien, die seitdem eingeführt wurden, etwas bringen. Verglichen wird auch die Lesekompetenz der deutschen Schüler mit denen im Ausland, denn die Studie findet in etwa 60 Ländern statt. So haben wir in Deutschland auch die Möglichkeit, von den Ländern zu lernen, in denen es mit dem Lesen bei den Viertklässlern besser klappt.
1: Danke, Thorsten. Und jetzt Nachrichten in der Zusammenfassung. US-Präsident Trump hat den Iran ultimativ zum Abschluss eines Abkommens aufgerufen. Die Uhr ticke und der Iran müsse sich besser schnell bewegen, sonst werde von dem Land nichts mehr übrig bleiben, schrieb Trump in seinem Online-Dienst Truth Social. Verdi-Chef Wernicke wirft Bundeskanzler Merz vor, für die Reformpläne der Regierung bisher keine Einigung mit den Gewerkschaften zu suchen. Unter den Vorgängern Merkel und Scholz habe es regelmäßig Austauschrunden im Kanzleramt gegeben, sagte Wernicke in der ARD. Nach einem Jahr Merz gäbe es erst jetzt im Juni ein Gespräch mit ihm. Nach mehr als 1,5 Jahren Bauzeit ist die Bahnstrecke zwischen Emmerich und Oberhausen wieder frei. Seit der Nacht fahren dort laut einem Bahnsprecher wieder Fern- und Güterzüge. Der Regionalverkehr soll ab morgen wieder regulär rollen. Die Strecke bleibt aber eine Großbaustelle, weil sie momentan für den internationalen Güterverkehr ausgebaut wird. Nach dem

0: Neuen Ebola-Ausbruch in Teilen Afrikas sieht Bundesgesundheitsministerin Wagen keinen Grund zur Sorge für Deutschland. Hierzulande sei das Risiko äußerst gering, sagte sie am Abend in der ARD. Eine weltweite Pandemie halte sie für fast ausgeschlossen. Die WHO hatte den internationalen Gesundheitsnotruf ausgerufen. Grund ist eine seltene Variante des Virus in der Demokratischen Republik Kongo und in Uganda. Laut Wagen dient der Alarm vor allem dazu, die Hilfe vor Ort besser zu koordinieren. Ebola überträgt sich durch den Kontakt mit Körperflüssigkeiten von Infizierten.
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2: Ja, wir müssen diese Woche ein bisschen stark sein und durchhalten. Wir starten mit vielen grauen Wolken und immer wieder kleinen Schauern in die neue Woche. Aber es wird wärmer. Das merkt man auch heute Morgen schon. Heute bis zu 15 Grad. Und als kleiner Ausblick zum Ende der Woche wird es richtig schön sommerlich. Die 20 Grad Marke knacken wir da auf jeden Fall. Fast 30 Grad sind am Wochenende sogar drin. Und die Sonne kommt dann natürlich auch wieder mehr raus.
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2: Da ist einiges los. Alles ab 10 Minuten Zeitverlust habe ich jetzt hier für euch. Wir starten auf der A40, Duisburg in Richtung Essen. Zwischen Mülheim-Winkhausen und Essen-Holsterhausen 6 Kilometer Stau, eine Viertelstunde plus. A40 Dortmund in Richtung Duisburg. Zwischen Bochum-Wattenscheid-West und Essen-Huttrop 5 Kilometer stockend. 10 Minuten brauchte da länger. A40 Essen in Richtung Duisburg. Zwischen Mülheim-Stierum und Kreuz-Kaiserberg 3 Kilometer Stau. Etwas über eine halbe Stunde müsst ihr da plus einrechnen. Dann A42 Kamp-Lindfort in Richtung Dortmund. Zwischen Duisburg Bekawärts und Kreuz Oberhausen West 5 Kilometer Stau, eine knappe Stunde Zeitverlust da im Moment. In Gegenrichtung auf der A42, also Dortmund in Richtung Kamp-Lindfort. Zwischen Gelsenkirchen-Bismarck und Kreuzessen-Nord auch nochmal 7 Kilometer Stau, eine Viertelstunde plus. Und die Viertelstunde brauchte auch länger auf der A43. Recklinghausen in Richtung Wuppertal, zwischen Kreuz Recklinghausen und Bochum-Riemke. 5 Kilometer da im Moment. Dann wird geblitzt. Ein Potzblitz ist uns reingemeldet worden, und zwar von Tom. Der sagt, auf der Hernerstraße steht nach wie vor kurz nach der A40-Brücke stadtauswärts der Potzblitz. Vielen lieben Dank. Ihr dürft gerne ergänzen, weitere Blitzer und Sonstiges, was bei uns im Stadtgebiet nicht ganz so rund läuft. Ich gebe es gerne für alle durch hier. Meldet euch gerne rein. Einfach über die Radio Bochum-App zum Beispiel. Dann noch der Blick zum Bochumer Hauptbahnhof. Eine Verspätung haben wir da. Der RE16 nach Essen um 8.13 Uhr ist heute 5 Minuten später.
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2: Guten Morgen zusammen. Ach, bei ihm machen die Ticketwucher auch nicht halt. Bryan Adams geht dieses Jahr noch auf Tour. Anfang Oktober gibt es einen Stopp in Köln. Da sind die teuersten Tickets, die über 100 Euro kosten, alle schon weg. Ihr bekommt aber noch welche für 95 Euro zum Beispiel. Sind dann Stehplätze. Ist viel Geld, aber ihr wisst Bescheid. Den hier könntet ihr bald live hören.

0: Gleich 10 nach 8. Schönen guten Morgen. Sieht draußen nicht so aus, aber wir haben schon Mitte Mai.
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0: Melanie wollte eigentlich heute Morgen lieber zu Hause im Bett bleiben oder direkt in die Sonne fliegen. Eins von beiden wird sie jetzt auf jeden Fall sicher tun.
2: Ja, guten Morgen. Mein Name ist Melanie. Ich habe gerade die erste Runde in der Finalwoche beim Geldregen gewonnen. Es ist einfach so einfach. Macht mit und ruft an. Es lohnt sich.
0: 3.000 Euro gab es für Sie. Und weil wir heute in der Finalwoche starten im Geldregen, wiederholen wir das einfach. 3.000 Euro sind auch in den nächsten beiden Runden drin. 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

0: 8.16 Uhr, einen schönen guten Morgen. So, das war's. Die Bundesliga-Saison 2025-2026 ist vorbei für den VfL Bochum. Tabellenplatz 9 ist es geworden. Gestern nochmal mit den letzten drei wichtigen Punkten dafür gegen Karlsruhe. 2:1 hat der VfL das Spiel gestern gewonnen. Radio Bochum Sportreporter Günther Pohl ist bei mir in der Leitung jetzt. Günther, Ende gut, alles gut oder was sagst du zur Saison?
1: Ja, ich sag's mal so, der VfL hat sich aus seiner dramatischen Situation mit nur 3 Punkten aus den ersten 8 Spielen noch gerettet. Einstelliger Tabellenplatz, Platz 9, das hat selbst Uwe Rösler nicht geglaubt, als er seine Arbeit beim VfL angefangen. Und so ist die 36. Saison von Radio Bochum mit mir als Reporter dann doch noch versöhnlich zu Ende gegangen. Wie schon im Vorjahr, das letzte Spiel hat der VfL auswärts gewonnen, damals in St. Pauli, diesmal in Karlsruhe. Es war ein schwieriges Spiel, es war streckenweise gut, aber der VfL hatte auch einige Schwächen. 11:2, das Eckballverhältnis für Karlsruhe, aber das täuscht. Der VfL hatte viele gute Möglichkeiten und hat das Spiel nicht unverdient gewonnen.
0: So, jetzt ist auf jeden Fall in der Sommerpause Umbruch angesagt beim VfL. 11 Spieler werden die Mannschaft voraussichtlich im Sommer verlassen. Vielleicht tut sich da bei dem einen oder anderen noch eine

0: Vertragsverlängerung, wer weiß. Was glaubst du, passiert denn jetzt alles?
1: Ja, es ist natürlich eine Menge Arbeit, denn die ganzen Leihspieler werden wohl alle gehen. Mit Lusli wird verhandelt, den würde der Trainer gerne behalten. Da kommt es dann auch noch auf die finanziellen Möglichkeiten. Fakt ist, der VfL sucht auf jeden Fall zwei spielstarke Innenverteidiger, weil wenn es eine Achillesferse gab beim VfL, dann war es in erster Linie die Abwehr. Aber die Zukunft, die hat auch schon ein bisschen begonnen. Keumo machte sein erstes Bundesligaspiel unter Uwe Rösler. Der hatte schon mal einen Kurzeinsatz unter Dieter Hecking, wenn ich mich erinnere. Und wir haben einen neuen Spieler, der so oft verletzt war, dass man ihn gar nicht mehr auf dem Schirm hatte, nämlich Mo Kwarteng. Der ist jetzt gesund und der hat das entscheidende Tor in Bielefeld gemacht zum Ausgleich. Das war der Klassenerhalt. Gestern hat er wieder getroffen und von dem kann man noch einiges erwarten. Es wird sich viel tun. Es wird sich nicht alles zu Beginn der Transferperiode tun, sondern viel auch gegen Ende, weil dann die eine oder andere Tür geht bei Spielern auf, die man vielleicht vorher gar nicht auf dem Schirm hatte. Aber es ist eine herausfordernde Arbeit, denn finanziell ist der VfL nicht auf Rosen gebettet.
0: Ja, wir sind auf jeden Fall gespannt, was da in der nächsten Zeit alles passieren wird. Günther, was machst du jetzt eigentlich in der Sommerpause?
1: Ich packe gleich meinen Koffer und fliege morgen nach Griechenland.
0: Ah, schön. Ja, sehr gut. Also dann würde ich sagen,
1: die U19 am Mittwoch im Ruhrstadion gegen Schalke auf mich verzichten.
0: Na, so ist das. Urlaub sei dir aber auch mal gegönnt. Würde ich sagen, gute Erholung und bis bald, Günther.
1: Ja, bis zum Trainingsstart am 25. Juni.
0: Alles klar, bis dann. Hier ist Radio Bochum. Schönen guten Morgen.

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0: 8.30 Uhr. Einen schönen guten Morgen. Hier sind die Radio Bochum Nachrichten, präsentiert von Christian Schürmann.
1: Guten Morgen. Zum kommenden Schuljahr stehen an den Bochumer Grundschulen rund 8.400 Betreuungsplätze im offenen Ganztag zur Verfügung. Das ist mehr als im letzten Jahr. Damit reagiert die Stadt Bochum auf den seit Jahren steigenden Bedarf an verlässlichen Betreuungsangeboten. Ziel sei es, bestmögliche Rahmenbedingungen für die Vereinbarkeit von Familie und Beruf zu bieten. Seit dem Schuljahr 2022-23 konnte die Zahl der Betreuungsplätze deutlich erhöht werden, so die Stadt. Die freien Träger hätten ihrerseits mit großem Engagement die Umsetzung vor Ort sichergestellt, Personal gewonnen und ihre Angebote kontinuierlich weiterentwickelt. Und jetzt das Wichtigste aus Deutschland und der Welt. Die Zahl der weltweit erfassten Hinrichtungen ist im vergangenen Jahr stark gestiegen. Laut Amnesty International wurden 2025 insgesamt 2.707 Hinrichtungen in 17 Ländern dokumentiert. Das sind deutlich mehr als im Jahr davor und der höchste Stand seit 1981. Die tatsächliche Zahl dürfte laut Amnesty noch höher liegen, weil Länder wie China, Vietnam und Nordkorea keine verlässlichen Daten veröffentlichen. Die meisten dokumentierten Hinrichtungen gab es im Iran. Bundesinnenminister Alexander Dobrindt will den Zivilschutz in Deutschland deutlich ausbauen. Nach Informationen der Bild geht es um ein Sonderprogramm in Höhe von 10 Milliarden Euro. Das Geld soll unter anderem in Ausrüstung, Gebäude, Personal und Technik fließen, zum Beispiel beim Technischen Hilfswerk. Dobrindt spricht von einer Aufrüstung beim Bevölkerungsschutz und der zivilen Verteidigung.
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1: Der VfL Bochum hat die Saison mit einem seltenen Auswärtssieg abgeschlossen. Gegen den Karlsruher SC gab es einen 1:2-Erfolg. Nach dem Spiel hat sich VfL-Trainer Uwe Rösler im Radio Bochum-Interview zufrieden mit der Leistung seiner Mannschaft gezeigt.
3: Wenn jemand gesagt hätte, wo ich am 6. Oktober angefangen habe, dass wir 44 Punkte in der Tabelle 9. wären, hätte ich den für verrückt erklärt. Ich glaube, eine absolute Top-Leistung der Mannschaft, des Staff und der Fans. Hier heute zu stehen, einstelliger Tabellenplatz. Von daher rundum ordentlich, sehr ordentlich.
1: Der VfL Bochum verabschiedet sich damit in die Sommerpause. Für die SG Wattenscheid 09 hingegen geht es noch um den Aufstieg. Nach dem Spielabbruch letzte Woche konnte die SGW gestern ihr Heimspiel mit 3:1 gewinnen.

0: und spielt damit weiterhin um den Aufstieg in die Regionalliga. 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
2: So, wir müssen jetzt erstmal ein bisschen mit Grau und viel Regen klarkommen. Wir starten nämlich so erstmal in die Woche, sowohl heute als auch bis einschließlich Mittwoch. Gibt es eben viele Schauer, ganz viele Wolken, aber es wird ein bisschen wärmer als die letzte Woche. 15 Grad sind heute drin, bis zum Ende der Woche wird es immer sonniger und richtig sommerlich tatsächlich mit fast 30 Grad am Wochenende.
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2: Wir starten mit allen Meldungen ab 10 Minuten Zeitverlust. A40 Duisburg in Richtung Essen, zwischen Mülheim-Heißen und Essen-Holsterhausen. 4 Kilometer Stau, Viertelstunde plus. Dann A40 Essen in Richtung Duisburg, zwischen Mülheim-Dümpten und Kreuz-Kaiserberg. 4 Kilometer Stau, eine halbe Stunde kommt obendrauf. Fast eine Stunde länger braucht ihr gerade auf der A42, Kamp-Lintfort in Richtung Dortmund, zwischen Duisburg-Bekerwerd und Kreuz-Oberhausen-West. 6 Kilometer Stau im Moment. Dann in Gegenrichtung auf der A42 auch nochmal eine Viertelstunde Zeitverlust zwischen Gelsenkirchen Zentrum und Kreuz Essen Nord, im Moment 4 Kilometer Stau. A43 Recklinghausen in Richtung Wuppertal zwischen Kreuz Recklinghausen und Bochum-Riemke, 5 Kilometer stockend, macht gerade einen Plus von 10 Minuten. Und die müsste auch auf der A52 gerade noch einplanen. Essen in Richtung Düsseldorf zwischen Essen-Rüttenscheid und Breitscheid, 5 Kilometer stockend. Genau, 10 Minuten Zeitverlust habe ich schon gesagt. Dann haben wir einen Potzblitz auf der Herner Straße. Kurz nach der A40-Brücke steht nach wie vor der Potzblitz statt Auswärtsblitz. Der, das meldet Tom. Vielen lieben Dank. Und wir schauen. Entschuldigung, ich muss so einmal räuspern. Schauen kurz einmal rüber zum Bochumer Hauptbahnhof. Da haben wir innerhalb der nächsten halben Stunde zwei Verspätungen. Einmal der RE6 nach Minden. Um 8.40 Uhr eigentlich sollte der abfahren, der ist heute eine Stunde später. Und die S1 um 8.44 Uhr nach Dortmund, 5 Minuten später.
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2: Die gerade den falschen Knopf gedrückt hat, yay, guten Morgen.

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0: 8.42 Uhr, schönen guten Morgen. Melanie hat eben 3.000 Euro gewonnen. Davon geht's jetzt nach Mallorca.
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0: Das könntet ihr ja theoretisch auch machen. Vorher müsst ihr euch aber hier bei uns auch Geld sichern. Darum kümmert sich Henrik Frost jetzt im landesweiten Geldregenstudio. Schönen guten Morgen.
2: Ja, und dieses guten Morgen, das reiche ich weiter an Sabrina. Guten Morgen.
3: Guten Morgen.
2: Sabrina, du hast einen ziemlich coolen Job. Ihr vertreibt nämlich so Saubermachmaschinen. Dieses Saubermach-Ding im Supermarkt, wo immer das Personal mit rumfährt, um dann zu wischen. Da kann man ja auch drauf sitzen.
3: Da kann man auch drauf sitzen und Rennen fahren, tatsächlich.
2: Habt ihr das mal gemacht in der Firma?
3: Ja,

0: Oh, nein, nicht wirklich. Wie schnell werden die denn?
1: Also, ja, nicht sagen so schnell. Ich denke mal 10 Stundenkilometer.
0: Ja, aber du hast gewonnen.
1: Nein.
0: Zweiter Platz. Sabrina, sehr gut. Ich merke schon, du hast gerne Spaß bei der Arbeit.
1: Ja.
0: Und da machen wir jetzt auch was, was Spaß macht. Wir spielen nämlich Geldregen.
1: Ja.
0: Und hier ist er für dich. Viel Erfolg.
1: Danke.
2: 220 Euro.
1: Weiter.
2: 1600 Euro.
1: Weiter.
2: 2500 Euro.
1: Weiter.
2: 3000 Euro.
1: Stopp.
0: Sabrina?
1: Ja?
0: Das ist dein Preisgeld für den zweiten Platz beim Reinigungsmaschinenrennen.
1: Oh mein Gott, vielen Dank. Oh, ich werde wahnsinnig. Ah, danke.
0: Du bist gerade im Büro, deine Kollegen sind auch mit im Raum. Guck doch mal rüber, was sagen die? Mach mal den Lautsprecher an.
1: Warte, Sprecher ist an.
0: Hallo. Sabrina hat 3000 Euro gewonnen. Die gibt gleich erstmal ein Frühstück aus.
3: Ja, da bin ich ja mal gespannt. Da freue ich mich sehr drüber.
1: Frühstück für alle.
0: Ganz viel Spaß mit dem Geld.
1: Oh, herzlichen Dank.
0: 3000 Euro sind noch da. Die haben wir jetzt gerade rausgehauen. Und wir packen sie nochmal in die neue Runde Geldregen. Wir sind in der Finalwoche, nur noch diese Woche. 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

0: Montagmorgen, hier sind die Radio Bochum Morgenmacher. Ich habe schon mal in den Wetterbericht für diese Woche reingeschaut, so ein bisschen vorab. Das Wetter soll richtig, richtig schön werden, spätestens ab Mittwoch. 25 Grad und Sonne. Ja, perfektes Wetter, also für einen Spaziergang zum Beispiel im Park Hamme. Da sollen jetzt übrigens passend zum Sommer auch neue Bänke hinkommen und ihr könnt entscheiden, wo genau. Also wo der perfekte Ort für so eine kurze Pause vom Spazieren ist. Eure Ideen fließen dann nämlich direkt in die Planung mit ein. Das Ganze findet Mittwoch statt, um 17 Uhr auf dem Friedhof Hamme und um 18 Uhr für den Park Hamme. Ihr müsst euch nicht vorher anmelden, ihr könnt einfach so vorbeikommen. Habt ihr gehört, hier bei uns bei Radio Bochum. Schönen guten Morgen.
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1: Unfassbar! Und hier ist auch der Videobeweis. Es gibt keinen Elfer, sondern Geld zurück, direkt aufs Konto. Die einzig richtige Entscheidung. Danke, Schiri.
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1: Mit Malte Albrecht. Guten Morgen. Am Landgericht Köln beginnt gleich ein vermutlich sehr emotionaler Prozess. Es geht um den schweren Unfall im vergangenen Sommer in Hürth. Ein Auto war an einer Ampel in eine Schülergruppe gerast. Eine Schülerin und ein Schulbegleiter kamen ums Leben. Der Autofahrer steht ab heute vor Gericht und muss sich unter anderem wegen fahrlässiger Tötung verantworten. Infos von Marc Weiß.
2: Der damals 20-jährige Mann war laut Anklage bei Rot über eine Ampel gerast und fuhr in eine Schülergruppe, die die Straße bei Grün überquerte. Die Kinder waren auf dem Weg zu einem Sportplatz. Bei dem Zusammenstoß wurden mehrere Kinder verletzt. Ein 10-jähriges Mädchen und ein 25-jähriger Schulbegleiter erlitten so schwere Verletzungen, dass sie am Unfallort noch wiederbelebt werden mussten, einige Tage später aber im Krankenhaus starben. Ob der Mann die rote Ampel übersehen hatte oder absichtlich darüber fuhr, ist nicht klar. In dem Auto fanden Ermittler später eine illegale Patrone. In der Wohnung des Mannes wurde Cannabis sichergestellt. Man ging damals davon aus, dass er mit Drogen handelte. Er soll außerdem wegen anderer Vergehen schon verurteilt gewesen sein. Genaue Details hierzu wurden aber nicht genannt, weil der Mann zum Zeitpunkt dieser Taten offenbar unter das Jugendstrafrecht fiel. Der Unfall in Hürth hatte weit über Hürth hinaus für Entsetzen und große Trauer gesorgt. Immer wieder gab es Gedenkfeiern für die jungen Opfer, teilweise auch ganz spontan organisiert.
1: Und jetzt weitere Nachrichten in Kurzform. Die Finanzminister der führenden westlichen Industriestaaten G7 beraten ab heute in Paris über die wirtschaftlichen Auswirkungen des Irankriegs und der Blockade der Straße von Hormus. Aus Deutschland ist Bundesfinanzminister Klingbeil angereist. Bei den Gesprächen geht es bis morgen unter anderem auch um Ungleichgewichte im Welthandel und die Versorgung mit kritischen Rohstoffen. CSU-Chef Söder ist gegen eine Erhöhung der Mehrwertsteuer. Höhere Steuern seien in Zeiten hoher Inflation kein gutes Signal, sagte Söder am Abend in der ARD. Um das geplante Reformpaket der schwarz-roten Koalition zu finanzieren, zeigte sich Söder stattdessen offen für pauschale Kürzungen bei Subventionen. Nordkorea will seine Grenze zu Südkorea massiv verstärken. Nach Angaben von Staatsmedien hat Machthaber Kim Jong-un das Militär angewiesen, die Frontlinie in eine uneinnehmbare Festung zu verwandeln. Im März hatte er Südkorea als den am meisten feindlich gesinnten Staat gegenüber Nordkorea bezeichnet. Wie gut können unsere Kinder lesen? Das soll ab heute die neue Iglo-Studie herausfinden. Deutschlandweit testen Forscher dafür rund 4000 Viertklässler. Die Kinder lösen verschiedene Aufgaben direkt am Tablet, um ihre Lesekompetenz unter Beweis zu stellen. Die letzte Studie vor 5 Jahren hatte für Aufsehen gesorgt. Jeder vierte Viertklässler konnte demnach nicht richtig und sinnerfassend lesen.
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3: Ja, heute zwar 15 Grad in der

0: Jetzt, da sind wir auch schon recht nah dran, im Moment so um die 12 Grad. Dafür aber leider noch einige Schauer, die unterwegs sind. Auch die nächsten Tage geht es leider noch so ein bisschen wechselhaft damit weiter. Dementsprechend viel Grau bei uns in Bochum heute. Und zum Ende der Woche wird es dann wieder schön sommerlich bei uns in Bochum. Auch richtig warm sogar.
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0: So, da beruhigt sich die Stausituation auf den Autobahnen wieder ein bisschen. Alles ab 5 Minuten Zeitverlust habe ich hier jetzt für euch. Wir starten auf der A40 Duisburg in Richtung Essen. Zwischen Mülheim-Heißen und Essen-Holsterhausen 4 Kilometer Stau, eine Viertelstunde plus. 10 Minuten dauert es auf der A40 Dortmund in Richtung Duisburg länger. Zwischen Bochum-Wattenscheid-West und Raik-Essen-Ost 6 Kilometer stockend. A40 Essen in Richtung Duisburg. Zwischen Mülheim-Stierum und Kreuz-Kaiserberg 3 Kilometer Stau, trotzdem 40 Minuten, die oben drauf kommen. Damit geht's rüber zur A42, Kamp-Lintfort in Richtung Dortmund. Zwischen Herne-Wanne und Kreuz-Herne 1 Kilometer Stau, 5 Minuten plus. A42 Dortmund in Richtung Kamp-Lintfort. Zwischen Gelsenkirchen-Hessler und Kreuz-Essen-Nord auch 2 Kilometer Stau und 5 Minuten plus. Und A52 noch, Essen in Richtung Düsseldorf. Zwischen Essen-Rüttenscheid und Breitscheid 4 Kilometer Stau. Da plant auch mal 10 Minuten mehr ein. Da sind soeben in sehr, sehr kurzer Zeit über unsere Hotline sehr, sehr viele Blitzer reingekommen. Wir starten mal. Jenny meldet auf der Hafkenscheider Straße gegenüber vom Sportplatz einen Blitzer. Dann hat Ahmad angerufen. Auf dem Zeppelin-Damm wird in Richtung Wattenscheider Hellweg in Höhe der Tankstelle auch geblitzt. Auch Stefan hat sich reingemeldet. Steht noch ein Potzblitz auf der Königsallee in Richtung Innenstadt zwischen den beiden Schulen. Und nach wie vor haben wir auch noch den Potzblitz auf der Herner Straße kurz nach der A40-Brücke. Stadtauswärts meldet Tom. Vielen lieben Dank. Auch am Bochumer Hauptbahnhof haben wir noch ein paar Meldungen. Innerhalb der nächsten halben Stunde hat zum Beispiel der RE1 nach Hamm um 9.03 Uhr 30 Minuten Verspätung, vielleicht kriegt er den noch. Und der RE16 nach Essen um 9.13 Uhr 5 Minuten verspätet, genau wie die S1 um 9.14 Uhr nach Dortmund auch. Ich wünsche euch eine gute Fahrt. Meldet euch auch gerne rein, falls ihr noch Staus oder Blitzer bei uns in der Stadt seht. 0800 98 5 98 50.
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0: Und jetzt Maroon 5 mit This Love. Schönen guten Morgen.

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1: 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Vorher schlägt der Blitz garantiert nicht ein.
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0: 9.16 Uhr, ihr habt die Radio Bochum Morgenmacher. Schönen guten Morgen. Ende gut, alles gut. So oder so ähnlich. Werden so manche unter euch auf das gestrige Spiel vom VfL Bochum zurückgucken. Der VfL hat sein letztes Spiel der Saison mit 2:1 gegen Karlsruhe gewonnen. Nach dem Spiel gestern ging der Blick von Trainer Uwe Rösler aber direkt nach vorne.
1: Jetzt wird es natürlich herausfordernd, den nächsten Umbruch zu machen. Der erste Umbruch kam letzten Sommer, jetzt kommt der nächste Umbruch. Und da gilt es halt jetzt, gute Arbeit zu leisten. Nicht unbedingt auf dem Platz, in Büros, in Meetings, in Verhandlungen, in Scouting. Und da sind wir halt dabei.
0: Ja, auch der Fokus von VfL-Stürmer Philipp Hofmann ist direkt nach dem Spiel wieder voll auf die neue Saison gerichtet. Für Prognosen ist es allerdings noch ein bisschen zu früh.
2: Ja, stapel ich noch ganz tief. Ich jetzt auch nichts, irgendwas zu sagen schon. Es wird natürlich schon fast eine neue Mannschaft sein. Viele, viele neue. Wir müssen schnell zusammenfinden. Ja, so die Eckpfeiler haben wir ja da. Wir versuchen wieder voranzugehen, auch mit Leistung natürlich. Und ja, hoffe, dass wir dann so schnell wie möglich eine gute Mannschaft formen können.
0: Bis zur neuen Saison ist ja auch noch ein bisschen Zeit, also lange, lange Zeit. Vorher gibt es ja auch noch die Weltmeisterschaft und erst 3 Wochen nach dem Endspiel startet die zweite Bundesliga wieder in die Saison. Das ist dann am 7. August. Alle VfL-Fans müssen also lange durchhalten, aber auch in der neuen Saison werden wir von Radio Bochum selbstverständlich wieder bei jedem Spiel mit dabei sein.

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0: 9:30 ist es. Einen schönen guten Morgen. Hier sind jetzt die Radio Bochum Nachrichten mit dem Wichtigsten aus Bochum und Umgebung. Und mit Christian Schürmann.
1: Ich dachte, das Un kannst du dir sparen. Bei uns in Bochum gibt es mehr Betreuungsplätze im offenen Ganztag an Grundschulen. Zum kommenden Schuljahr stehen in Bochum rund 8.400 OGS-Plätze zur Verfügung. Das sind deutlich mehr als noch vor ein paar Jahren. Annalena Fethke aus den Radio Bochum Nachrichten. Was bedeutet das vor allem für Familien?
2: Die Chance auf einen Betreuungsplatz wird besser. Die Stadt hat das Angebot in den vergangenen Jahren schon deutlich ausgebaut und gleichzeitig gibt es weniger Absagen. An 27 von 49 Bochumer Grundschulen kann inzwischen jedes angemeldete Kind betreut werden. Trotzdem bekommen noch nicht alle Familien auch einen Platz. Und deshalb wird die Stadt zusammen mit den Schulen und freien Trägern das Angebot auch noch weiter ausbauen, damit langfristig alle Eltern ihre Kinder unterkriegen, die es wollen.
1: Und jetzt das Wichtigste aus Deutschland und der Welt. Ryanair rechnet im laufenden Geschäftsjahr mit deutlich höheren Kosten. Grund sind unter anderem teureres Kerosin, höhere Personalkosten und mehr Ausgaben für die Wartung der Flugzeuge. Eine Gewinnprognose wollte Ryanair-Chef Michael O'Leary deshalb noch nicht abgeben. Zu unsicher seien unter anderem die Folgen des Iran-Kriegs und des russischen Angriffskriegs gegen die Ukraine. Und genau mit dem machen wir auch weiter. Russland hat mehrere Regionen in der Ukraine mit Drohnen und Raketen angegriffen. Nach ukrainischen Angaben wurden mindestens 20 Menschen verletzt. Dort wurden Wohnhäuser und weitere Gebäude beschädigt. Die Angaben lassen sich unabhängig nicht überprüfen. Zuvor hatte die Ukraine nach russischen Angaben die Region Moskau massiv mit Drohnen angegriffen. Zurück nach Bochum. Der VfL hat sich mit einem 2:1-Sieg im letzten Spiel der Saison in die Sommerpause verabschiedet. Gegen Karlsruhe ging es gestern für den VfL faktisch um nichts mehr. Trotzdem war es für VfL-Stürmer Philipp Hofmann wichtig, nochmal alles auf den Platz zu lassen.
3: Wir wollten einfach den Fans nochmal einen Sieg schenken. Ja, wir wollten einfach mit einem positiven Gefühl auch in die Pause gehen. Ich glaube, das ist schon wichtig, wie man das letzte Spiel spielt, auch wenn es um nichts mehr geht. Der Trainer hat uns schon heiß gemacht, dass sich keiner ausruht heute. Ich glaube, das hat man auch gesehen wieder an der Seitenlinie. Heute alles nochmal rausgekitzelt. Und ich denke, was wir dann gemacht haben aus der Situation, ist schon gut.
1: Der VfL schließt die Saison auf Platz 9 der Tabelle ab. Als direkter Absteiger aus der zweiten Bundesliga stehen Münster und Düsseldorf fest. Greuther Fürth muss in die Relegation gegen Rot-Weiß Essen. Den Aufstieg in die erste Bundesliga hat die SV Elversberg geschafft. Meister der zweiten Bundesliga ist Schalke 04 geworden. Und weitere Nachrichten aus Bochum und der Welt findet ihr in der Radio Bochum App.
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0: Viel Grau und immer wieder Schauer bei uns in Bochum. Da schafft es die Sonne nur selten mal durchzukommen heute. Ansonsten ist es immerhin schön mild. Bis zu 15 Grad sind drin.
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0: Alles ab 5 Minuten Zeitverlust habe ich hier jetzt für euch. A40 Duisburg in Richtung Essen. Zwischen Mülheim-Heißen und Essen-Holsterhausen. 3 Kilometer stockend.

0: A40 Essen in Richtung Dortmund, zwischen Dreieck Bochum West und Bochum Ruhr Stadion. 3 Kilometer Stau, Viertelstunde kommt obendrauf. Nochmal A40, Dortmund in Richtung Essen, zwischen Dortmund-Dorstfeld und Kreuz Dortmund-West. 1 Kilometer Stau, knappe 10 Minuten kommen trotzdem obendrauf. Nochmal A40, Dortmund in Richtung Duisburg, zwischen Bochum-Wattenscheid-West und Dreieck Essen-Ost, 4 Kilometer stockend. A40 Essen in Richtung Duisburg, zwischen Mülheim-Stierum und Kreuz Kaiserberg, 3 Kilometer Stau, 25 Minuten plus. Und nicht ganz so lange dauert es auf der A52. Essen in Richtung Düsseldorf, zwischen Essen-Rüttenscheid und Essen-Kettwig, 2 Kilometer Stau. Da verliert ihr im Moment auch 5 Minuten. Geblitzt wird heute auf der Imminger Straße in der 30er-Zone Richtung S-Bahn. Das melden Michael und Frank. Dankeschön. Dann auf der Hafkenscheider Straße gegenüber vom Sportplatz. Auf dem Zeppelin-Damm in Richtung Wattenscheider Hellweg. Auf dem... auf der Königsallee, so, ein Kurzwort gesucht, steht ein Potzblitz und zwar in Richtung Innenstadt zwischen den beiden Schulen. Und wir haben noch einen Potzblitz auf der Hernerstraße kurz nach der A40-Brücke stadtauswärts. Dankeschön an alle weiteren, die auch Bescheid gesagt haben. Falls ihr noch was ergänzen könnt, ist ja schon eine ziemlich lange Liste, aber da kann ja immer noch was gehen. Meldet euch gerne 0800 98 5 98 50. Zum Schluss noch ein kleiner Blick auf den Bochumer Hauptbahnhof. Innerhalb der nächsten halben Stunde haben wir hier 2 Züge mit jeweils 5 Minuten Verspätung. Einmal der RE6 nach Minden um 9.40 Uhr und der RE16 nach Iserlohn um 9.47 Uhr.
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0: Hallo.
2: Yes. 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

0: 9.42 Uhr, Radio Bochum hier. Schönen guten Morgen.
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0: So, letzte Runde für heute Morgen hier bei uns bei den Radio Bochum Morgenmachern. Wir schalten rüber zu Henrik Frost ins landesweite Geldregenstudio.
2: Ja, und ich habe ein kleines bisschen ein schlechtes Gewissen, weil ich halte jetzt Malte davon ab, ins Fitnessstudio zu fahren zum Sport. War richtig, oder?
3: Ja, hi, guten Morgen. Nicht so ganz. Ich fahre zwar hin ins Filmstudio, aber ich gehe nur in die Sauna. Ich habe heute nur Bock auf Sauna.
2: Aber nächstes Mal dann wieder Sport machen.
3: Ja, unbedingt, natürlich.
2: Für die Sommerfigur. Für die
3: ganz
2: Sommerfigur.
3: Genau. Für das Freibad.
2: Genau, wo wir gerade beim Thema Sommerfigur sind, euer Garten müsste auch noch eine Sommerfigur machen. Da steht einiges an, hast du mir gerade schon verraten.
3: Aber hallo, der hat noch richtig Winterspeck. Überall noch Efeu und ganz viel zu tun. Der braucht ganz viel Liebe.
2: Malte, lass uns drum kümmern. Hier kommt der Geldregen.
3: Sehr gut.
1: 250 Euro.

0: Weiter.
1: 1.500 Euro.
0: Weiter.
1: 2.500 Euro.
0: Weiter.
1: 3.000 Euro.
0: Stopp, stopp, stopp.
2: Malte, kleine Frage.
0: Yes.
2: Bist du jetzt schon ins Schwitzen gekommen? Dann könntest du dir die Sauna
0: schon,
2: sparen.
0: Ja, auf jeden Fall.
3: Dann spar dir die Sauna.
0: Yes.
2: 3.000 Euro für dich und deinen Garten.
0: Yes.

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1: Glückwunsch an Malte und wir sind ja jetzt drin in der Finalwoche. Wir haben uns warm gespielt und das merkt man auch an den Beträgen hier im Geldregen. 15.000 Euro packen wir rein. 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Versucht euch zu bewerben und sichert euch mit etwas Glück 15.000 Euro.
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11: Hallo, Hendrik Forst hier im landesweiten Geldregenstudio und das ist Malte.
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1: Mit Malte Albrecht und guten Morgen. Der Katastrophenschutz in Deutschland soll fit für die Zukunft gemacht werden. Die Bundesregierung plant dazu ein massives Investitionsprogramm. Innenminister Dobrindt will 10 Milliarden Euro bereitstellen. Thorsten Adolfs hat mehr zum Thema.
2: Nach Informationen der Bild soll das Geld in ein umfangreiches Aufrüstungspaket für den Bevölkerungsschutz fließen. Das heißt, bis 2029 sollen nicht nur 1000 moderne Spezialfahrzeuge angeschafft werden, sondern auch neue Feldbetten und es soll eine medizinische Taskforce an 50 Standorten geben. Außerdem wollen die Behörden sämtliche Schutzräume wie Bunker oder Tiefgaragen digital erfassen, damit wir die nächsten Zufluchtsorte direkt in der Warn-App Nina auf dem Smartphone sehen können. Und es soll eine neue Stabsstelle geschaffen werden. Sie soll im Ernstfall die Zusammenarbeit zwischen dem Zivilschutz und der Bundeswehr koordinieren, um bei Gefahrenlagen besser reagieren zu können. Die Investitionen in diesem Bereich sind dringend notwendig, weil die Ausstattung vieler Helfer völlig veraltet ist. Der Präsident des Deutschen Roten Kreuzes Gröhe hatte in der SZ kritisiert, dass Ehrenamtliche teilweise noch mit Material arbeiten würden, das schon deren Großeltern benutzt hätten. Das Rote Kreuz und auch die Johanniter fordern deshalb einen echten Kraftakt, um die Ausrüstung dauerhaft zu modernisieren. Sie sagen, es muss massiv in die Strukturen investiert werden, damit die Helfer vor Ort auch gut arbeiten können.
1: Und jetzt weitere Nachrichten im Überblick. Auch im März ist die Zahl der Baugenehmigungen in Deutschland weiter gestiegen. Es wurden knapp 22.000 Wohnungen in alten und neuen Gebäuden genehmigt. Das sind laut Statistischem Bundesamt 11,5% mehr als im Vorjahresmonat. Damit schwächte sich der Aufwärtstrend allerdings etwas ab. Die Bundestagsabgeordneten müssen wohl auf die automatische Diätenerhöhung um 500 Euro in diesem Jahr verzichten. Der erste parlamentarische Geschäftsführer der Unionsfraktion Bilger sagte bei NTV, man sei sich mit der SPD einig. Angesichts der Belastungen durch anstehende Reformen sei es richtig, dass auch die Politiker einen Beitrag leisten. In Ahlen im Kreis Warendorf haben unbekannte Chemikalien für einen Großeinsatz der Feuerwehr gesorgt. In einer Halle waren Behälter mit unklaren Stoffen entdeckt worden. Spezialkräfte rückten an. Eine analytische Taskforce untersucht jetzt die chemischen Proben. Nach ersten Erkenntnissen bestand außerhalb der Halle keine Gefahr für die Bevölkerung. In der Demokratischen Republik Kongo breitet sich das Ebola-Virus weiter aus und Deutschland steht für Hilfe bereit. Noch gäbe es keine offizielle Bitte aus dem Land, sagte Bundesgesundheitsministerin Wagen dem RBB. Deutschland sei aber auf jeden Fall vorbereitet. Das Robert-Koch-Institut könne genauso helfen wie das Bernhard-Nocht-Institut für Tropenmedizin. Beide könnten mobile Labore und Personal in die Ebola-Gebiete schicken, sagte Wagen. Wichtig sei außerdem, die Menschen vor Ort aufzuklären, wie sie sich vor einer Ansteckung schützen können. In der Demokratischen Republik Kongo sind bisher fast 90 Menschen durch den aktuellen Ebola-Ausbruch gestorben. Und das waren die Nachrichten mit Malte Albrecht.
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4: Das ist ein sehr wechselhafter Tag heute. Es kommt einiges an Regen runter. Später lockert es aber auch mal auf. Temperaturen kommen nur auf 14 Grad heute. Die Nacht bleibt trocken. Es wird frisch. 7 bis 3 Grad kriegen wir. Und morgen starten wir dann erstmal freundlich. Später sind dann einige Wolken unterwegs. Ab Mitte der Woche wird es dann deutlich wärmer. Und dann ist auch mal wieder mehr Sonne unterwegs.
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4: Wir schauen mal auf die Straßen. Hier kommt alles ab 20 Minuten Wartezeit. A2 Dortmund Richtung Oberhausen zwischen Bottrop und Kreuz Oberhausen. 6 Kilometer, da braucht ihr gut 20 Minuten länger. Die A4 Köln Richtung Aachen zwischen dem Dreieck Köln-Heumau und Köln-Eifelturm 9 Kilometer, auch hier gut 20 Minuten. A40 Essen Richtung Dortmund zwischen Dreieck Bochum-West und Bochum-Harpen 5 Kilometer, knapp 20 Minuten. A40 Essen Richtung Duisburg zwischen Mülheim-Stürum und Kreuz-Kaiserberg 3 Kilometer, gut 20 Minuten kommen wir oben drauf. Und die A44 Dortmund Richtung Kassel zwischen Kreuz-Wünnenberg-Haaren und Marsberg 5 Kilometer.

0: Kilometer Stau, knapp 20 Minuten braucht ihr da länger. Kommt gut durch.
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0: Claudia Löhrs hier. Hallo zusammen. So, lass mal kurz sortieren. Das ist wieder so eine 5-Tage-Woche, aber wir marschieren ja Richtung Pfingstwochenende. Das Wetter entwickelt sich auch allmählich im Laufe der Woche und ich habe hier für euch 15.000 Euro im Geldregen. Garantiert in dieser oder in einer der nächsten beiden Runden. Also gerne bewerben. Die Geldregen-Hotline, das ist die 01379 36 5000. Jeder Anruf kostet 50 Cent. Mitmachen.
2: Schönen Sonntagvormittag wünsche ich euch. Wir starten in diesem
0: Euro
2: Vormittag
0: in
2: mit Ed Sheeran
0: oder in einer der nächsten beiden
2: Runden. Ich bin Vera Körber. Macht es euch schön, auch wenn es draußen wirklich urselig ist.

0: lives alone. Ed Sheeran ist es für euren Montagvormittag.
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0: Ja, es ist ja Finalwoche und wir haben da jemanden, der euch was zu sagen hat.
2: Hi, hier ist der Malte, guten Morgen. Ich kann euch nur empfehlen, stellt euch in den Regen und lasst euch voll mit Silber und Gold beregnen. Ich habe heute Morgen 3.000 Euro im Geldregen gewonnen und besser habe ich schon lange nicht mehr geduscht. Was ist viel Spaß, ist der Hammer.
0: Und Malte ist echt der Knaller, aber okay, 3.000 Euro ist ja auch mal ein Stiefel. Was würdet ihr denn hier sagen, wenn ihr das hier hört?
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0: So nämlich, in dieser oder in einer der nächsten beiden Runden sind 15.000 Euro garantiert ohne Gerne bewerben, landesweite Geldregel.

0: Taylor Swift var der. Also die mal live zu sehen, das ist ja für viele wirklich ein absoluter Traum. Aber überhaupt an Tickets für eins ihrer Konzerte zu kommen, das ist ja... Komm, vergiss es einfach. Vor allem bezahlen kannst du die dann ja in der Regel auch nicht. Das ist ja heutzutage bei vielen großen Künstlern so. Zum einen sind die Tickets super schnell ausverkauft und dann sind die natürlich auch so teuer. Keine Ahnung, irgend sowas im dreistelligen Bereich ja mindestens. Und das ärgert nicht nur die Fans, sondern auch die Musiker. Ihr habt wahrscheinlich mitbekommen, da ist ja jetzt ein offener Brief an die Bundesregierung rausgegangen. Von einigen großen deutschen Künstlern. Campino zum Beispiel hat unterschrieben von den Toten Hosen, Nina Tschuber, die Ärzte. Sie alle fordern schärfere Regeln gegen Wucherpreise beim Wiederverkauf von Tickets. Wie macht ihr das denn eigentlich, wenn ihr zu einem Konzert wollt? Habt ihr Tipps, wie man an bezahlbare Tickets kommt?
1: Die kleineren Veranstaltungen, wo man irgendwie für entweder eine Spende oder so einen Mindestbetrag reinkommt.
2: Also ich kaufe meine Tickets meist bei Eventim. Und wenn ich mich kurzfristig entscheide, gibt es ja auch über Eventim den Fansale.
3: Es gibt manchmal so Angebote durch irgendwelche Verträge. Da gibt es dann immer so ein paar Prozente auf Tickets. Man muss dann immer ein bisschen die Augen aufhalten.
4: Also ich kaufe immer bei eBay Kleinanzeigen. Ich hole wirklich selten direkt beim Verkäufer oder so.
5: Ich würde einfach nur sagen, bei verschiedenen Anbietern von Tickets einfach vergleichen. Manchmal differenzieren die da ja dann schon noch mal ein paar Euro. Ist natürlich nicht die Welt, aber einen Euro haben oder nicht haben, ist die Frage.
6: Im Bekanntenkreis nachfragen, das funktioniert meistens am besten. Vor allem im erweiterten Bekanntenkreis, also die Schwarmintelligenz fragen, dann tun sich meistens ganz viele Türen auf.
0: Ah ja, Vitamin B hilft natürlich immer. Aber besser wäre es natürlich, wenn das gar nicht nötig wäre und ihr halt auch einfach so an bezahlbare Tickets kommen würdet. Wir werden das weiter für euch verfolgen.
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9: 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Wisst ihr, wer das mit den Eisheiligen erfunden hat? Menschen, die Smalltalk mögen. Ja, kennen wir doch alle. Stehst du im Büro an der Kaffeemaschine, kommt die Annette aus der Buchhaltung, mit der du noch nie gesprochen hast. Das kann an ihren ganzen Pullis mit den Katzenmotiven liegen, vielleicht aber auch einfach so. Ja, und du weißt nicht, was du sagen sollst. Und dann kommt sowas wie Wetter, oder? Ja, soll ja erstmal so bleiben. Das ist Profi-Smalltalk, Freunde. Und wer solche Gespräche schon mag, der kommt jetzt richtig auf seine Kosten. Nachts ist aber kalt, oder? Ja, Eisheiligen, das kommt vor. Mit solchen raffinierten Details wird aus unserem täglich gleichen Gesprächsgulasch ein würziger Smalltalk-Eintopf mit Wursteinlage. Wusstet ihr eigentlich, dass die Eisheiligen alle so feine lateinische Namen haben? Bis auf die letzte. Die heißt Kalte Sophie. Ja, klingt irgendwie nach einer Nachspeise aus der DDR. Und immer dran denken, es gibt schlechtes Wetter und schlechte Kleidung.
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0: Es ist 10:30.
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0: Mit Christian Schürmann, hallo zusammen. Zum kommenden Schuljahr stehen an den Bochumer Grundschulen rund 8.400 Betreuungsplätze im offenen Ganztag zur Verfügung. Das ist mehr als im letzten Jahr. Damit reagiert die Stadt Bochum auf den seit Jahren steigenden Bedarf an verlässlichen Betreuungsangeboten. Ziel sei es, bestmögliche Rahmenbedingungen für die Vereinbarkeit von Familie und Beruf zu bieten. Seit dem Schuljahr 2022/23 konnte die Zahl der Betreuungsplätze deutlich erhöht werden, so die Stadt. Die freien Träger hätten ihrerseits mit großem Engagement die Umsetzung vor Ort sichergestellt, Personal gewonnen und ihre Angebote kontinuierlich weiterentwickelt. Und jetzt das Wichtigste aus Deutschland und der Welt. In Köln beginnt heute der Prozess nach einem tödlichen Verkehrsunfall in Hürth. Vor rund einem Jahr war dort eine Grundschulklasse von einem Auto erfasst worden. Eine Schülerin und ein Schulbegleiter starben, zwei weitere Kinder wurden verletzt. Angeklagt ist der inzwischen 21-jährige Fahrer. Er soll laut Staatsanwaltschaft eine rote Ampel überfahren haben. Der Prozess soll klären, wie es zu dem Unglück kommen konnte. NRWs Ministerpräsident Hendrik Wüst reist heute nach Schlesien. Im Mittelpunkt der zweitägigen Reise stehen die deutsch-polnischen Beziehungen und die Partnerschaft zwischen NRW und Schlesien. Geplant sind unter anderem Gespräche zur Gesundheitsversorgung, Cybersicherheit und europäischer Zusammenarbeit. Am Mittwoch dann besucht Wüst erstmals die Gedenkstätte Auschwitz-Birkenau. Dabei soll es um die Erinnerung an die Opfer der Shoah und den Kampf gegen den Antisemitismus gehen. Zurück nach Bochum. Der VfL hat sich mit einem 2:1 Sieg im letzten Spiel der Saison in die Sommerpause verabschiedet. Gegen Karlsruhe ging es gestern für den VfL faktisch um nichts mehr. Trotzdem war es für VfL-Stürmer Philipp Hofmann wichtig, nochmal alles auf den Platz zu geben.
2: Wir wollten einfach den Fans nochmal einen Sieg schenken. Ja, wir wollten einfach mit einem positiven Gefühl auch in die Pause gehen. Ich glaube, das ist schon wichtig, wie man das letzte Spiel spielt, auch wenn es um nichts mehr geht. Der Trainer hat uns schon heiß gemacht, dass ich keine Ausruhe deute. Ich glaube, das hat man auch gesehen wieder in der Seitenlinie. Heute alles nochmal rausgekitzelt und ich denke, was wir dann gemacht haben aus der Situation ist schon gut.
0: Der VfL schließt die Saison auf Platz 9 der Tabelle ab. Als direkter Absteiger aus der zweiten Bundesliga stehen Münster und Düsseldorf fest. Kräuter Fürth muss in die Relegation gegen Rot-Weiß Essen. Und den Aufstieg in die erste Bundesliga hat die SV Elversberg geschafft. Meister der zweiten Liga ist Schalke 04 geworden. 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
0: Aktuell haben wir 11 Grad hier bei uns in der Bochumer Innenstadt. Die Temperaturen gehen noch hoch auf 14 Grad. Es bleibt aber grau und es kommt auch immer mal wieder was von oben runter. Morgen wird es dafür freundlicher. Da haben wir dann schon 17 Grad und die Sonne lässt sich auch mal blicken.
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0: Da ist gut was auf der A40, Lohrus Essen Richtung Dortmund, zwischen dem Dreieck Bochum West und Bochum Harpen, 5 Kilometer Stau, da verliert ihr 17 Minuten. Dann A40 Gegenrichtung Dortmund Richtung Essen, zwischen Dortmund-Dorstfeld und Dortmund-Klei, da verliert ihr 16 Minuten. Und A40 Essen Richtung Duisburg, zwischen Mülheim an der Ruhr und Duisburg-Kaiserberg, 1 Kilometer, da verliert

0: hattet ihr 10 Minuten. Dann habt ihr uns noch ganz viele Blitzer gemeldet. Einmal auf der Imminger Straße in der 30er-Zone in Richtung S-Bahn. Danke Michael und Frank. Dann die Haftenscheider Straße gegenüber vom Sportplatz. Danke Jenny. Dann auf dem Zeppelindamm Richtung Wattenscheider Hellweg, Höhe der Tankstelle. Danke Ahmad. Dann der Potsblitz auf der Königsallee in Richtung Innenstadt zwischen den beiden Schulen. Danke Stefan. Und dann noch ein Potsblitz auf der Herner Straße kurz nach der A40 Brücke stadtauswärts. Danke Tom. Ich wünsche euch allen eine gute und vor allem sichere Fahrt.
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2: Claudia Löß hier, hallo zusammen. Alle Farben spiele ich euch gleich mit dem aktuellen Song Baby Goodbye.
3: Na, habt ihr euch schon überlegt, was ihr heute bei dem tollen Wetter so anstellt?
2: Allerdings sind ich ja Ballermann und so, ne? Ja, also da trifft ihr die auf jeden Fall nicht.
3: Ausrede,
2: das ist
3: Colby
2: Calais, euch einen schönen Montag. Hallo.
3: Man kann einfach rumhängen, den ganzen Tag, ohne schlechtes Gewissen. Und das geht mit Musik ja auch ein bisschen besser, ne? Ich bin Vera Körber, habt einen schönen Sonntag mit uns. Das hier ist Bubbly.

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0: Pet Shop Boys, Go West. Wir sind sozusagen auf die Zielgerade abgebogen.
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0: Ja, wir kommen in der Finalwoche. Also die Geldregenüberweisungen gehen nur noch in dieser Woche direkt auf euer Konto, falls ihr vorher natürlich was mitgenommen habt, bei Henrik Frost im landesweiten Geldregenstudio.
2: Am Telefon ist unsere Finalwochen-Kerstin. Hallo Kerstin.
3: Hallihallö.
2: Genau, du willst auch noch mal ein bisschen Kohle hier abstauben und du bist nicht nur Finalwochen-Kerstin, sondern auch Urlaubs-Kerstin. Ich habe dich wirklich im Urlaub erwischt am Telefon jetzt.
3: Ja, korrekt. Ich bin mir ein paar freie Tage.
2: Das heißt, wo bist du?
3: Zu Hause, Balkonien, aber... Ja, gut. Da kann man ja auch viel machen. Ich hoffe auf ein bisschen besseres Wetter, dass ich auch den Balkon schick machen kann. Da sind noch ein paar Balkonkästen, die müssen neu bepflanzt werden.
2: Kerstin, dann schauen wir mal, was du hier rausholst aus dem Geldregen. Ich drücke dir die Daumen. Viel Spaß.
3: Danke.
1: 200 Euro.
3: Weiter.
1: 650 Euro.
3: Weiter.
1: 1000 Euro.
3: Stopp.
2: Kerstin, für 1.000 Euro kriegst du auf jeden Fall Blumenerde. Blumen bekommst du auch und dann wahrscheinlich auch noch einen schönen Schaukelstuhl für deinen Balkon.
3: Ja, da hoffe ich mal drauf.
2: Das sind 1.000 Euro für dich.
3: Das freut unglaublich. Dankeschön. Danke.
2: Kerstin bastelt sich also ein Urlaubsparadies auf dem Balkon. Was würdet ihr mit, sagen wir mal, 15.000 Euro machen? Die haben wir drin hier im Geldregen. Entweder jetzt in dieser neuen Runde oder in der Runde danach. 15.000 Euro. Mir wird da so einiges einfallen. Euch auch?
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1: Mit Malte Albrecht, guten Tag. Da braut sich etwas zusammen. Die Gewerkschaft Verdi droht der Regierung offen mit Protesten. Es geht um Ängste vor einem drohenden Sozialabbau und weniger Rechte für Arbeitnehmer. Thorsten Adolfs aus dem News-Team, Verdi-Chef Wernicke, ist sauer.
2: Ja, und er hat in der ARD auch ganz klar gesagt, wofür ihn die roten Linien verlaufen. Die Gewerkschaft will sich beim 8-Stunden-Tag nicht reinreden lassen und sie wehrt sich mit Händen und Füßen gegen eine Rente mit mehr als 67 Jahren oder ein niedrigeres Rentenniveau. Wernicke sagt, bei solchen Themen höre für ihn der Spaß auf, weil es direkt an die Substanz der Beschäftigten gehe. Statt bei den Menschen zu sparen, fordert die Gewerkschaft, die betriebliche Altersvorsorge endlich vernünftig auszubauen, damit wir alle im Alter besser dastehen.
1: Wie steht es denn generell um das Verhältnis zwischen Verdi und Bundeskanzler Merz? Ist da überhaupt ein Dialog möglich?
2: Im Moment sieht es eher mau aus. Verdi-Chef Wernicke hat sich auch Merz vorgeknüpft und ihn scharf kritisiert. Er habe das Gefühl, dass der Kanzler gar kein echtes Interesse an einer gemeinsamen Lösung habe und auch nicht wirklich einen Konsens mit den Gewerkschaften suche. Wernicke begründet das auch und sagt, Merz habe erst nach einem ganzen Jahr im Amt Gewerkschaften und Arbeitgeber mal an einen Tisch geholt. Früher unter Merkel und Scholz sei das ganz anders gelaufen. Dass die Stimmung zwischen Regierung und Arbeitnehmervertretern gerade ziemlich im Keller ist, hat man auch vergangene Woche beim DGB-Kongress gesehen. Da war Merz während seiner Rede ausgepfiffen worden.
1: Dankeschön, Thorsten. Und jetzt Nachrichten kurz und kompakt. Der Expertenrat für Klimafragen kritisiert die Klimapolitik der Bundesregierung. Die Treibhausgasemissionen in Deutschland seien zwar im letzten Jahr leicht um 0,1% gesunken, heißt es in einem neuen Gutachten. Die Erwartungen für die nächsten Jahre seien aber zu optimistisch. Ab 2030 werde Deutschland seine Klimaziele deshalb wahrscheinlich deutlich verfehlen. SPD-Fraktionschef Mirsch fordert in der Debatte um Steuerreformen weiter eine stärkere Belastung von Menschen mit höheren Einkommen. Über Reichensteuer und Spitzensteuersatz müsse gesprochen werden, sagte Mirsch in der ARD. Im Gegenzug müssten vor allem niedrigere Einkommen nennenswert entlastet werden. Deutschland gehört beim Schutz von Kindern vor sexueller Gewalt zu den Top 3 weltweit. Laut einer Studie der englischen Denkfabrik Economist Impact sind nur Australien und Großbritannien besser. Besonders bei Hilfen für betroffene Kinder schneidet Deutschland sehr gut ab. Der Veggie-Boom hat in Deutschland offenbar etwas nachgelassen. Die Produktion von veganen oder vegetarischen Fleischalternativen ist zum ersten Mal seit langem zurückgegangen. Das meldet das Statistische Bundesamt. Demnach wurden im vergangenen Jahr knapp 125.000 Tonnen Fleischersatzprodukte hergestellt und damit 1,2% weniger als im Jahr davor. Das ist aber immer noch mehr als doppelt so viel wie vor 6 Jahren. Auch wenn Alternativprodukte wie Veggie-Schnitzel oder Tofu-Wurst bei den Verbrauchern sehr beliebt sind, gemessen am Fleischmarkt sind sie eher eine Nische. Demnach fiel die Fleischproduktion letztes Jahr 70 Mal größer aus als die pflanzliche. Und das waren die Nachrichten mit Malte Albrecht.
3: Das Wetter.
4: Heute noch mal einigermaßen frisch bei 14 Grad. Wärmer wird es nicht. Dazu einiges an Regen. Zum Nachmittag hin wird es dann trockener und freundlicher. Die Nacht bleibt klar. Dann geht es noch mal bergab mit den Temperaturen auf 3 bis 7 Grad. Morgen kommen wir dann bei einem Sonne-Wolken-Mix schon auf 17 Grad. Ab Mittwoch geht es dann bergauf mit den Temperaturen. Dann wird es auch wieder freundlicher.
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4: Wir schauen mal auf die Autobahnen. Gut 10 Minuten länger dauert es auf diesen Strecken. A1 Köln Richtung Dortmund zwischen Wuppertal-Langerfeld und Volmarstein 6 Kilometer. Da kommen gut 10 Minuten obendrauf. A2 Dortmund Richtung Oberhausen zwischen Bottrop und Kreuz-Oberhausen 6 Kilometer Stau. Hier 25 Minuten on top. A40 Fellow Richtung Essen zwischen Duisburg-Homberg und Kreuz-Kaiserberg 3 Kilometer Viertelstunde. A40 Dortmund Richtung Essen zwischen Dortmund-Dorstfeld und Dortmund-Klei 1 Kilometer Stau. Für den braucht ihr eine Viertelstunde länger. Und die A44 Dortmund Richtung Kassel zwischen Kreuz Dortmund-Unna und Kreuz Werl 5 Kilometer Stau, 12 Minuten on top. Kommt gut durch.

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1: Oder Lörs hier, hallo zusammen. In Deutschland gab es am Wochenende die erste deutsche Meisterschaft im Bäume umarmen. In Niedersachsen war das. Wie kreativ und innig kann man einen Baum umarmen? Das war die Challenge. Es sah etwas gewöhnungsbedürftig aus, aber gut. Mich würde ja interessieren, wen ihr denn wohl umarmen würdet, wenn ihr hier die 15.000 Euro abräumen würdet im Geldregen. Gerne bewerben, die landesweite Geldregen-Hotline ist die 01379 36 5000. Jeder Anruf kostet 50 Cent. Mitmachen könnt ihr, wenn ihr 18 seid. 15.000 Euro in dieser oder in der nächsten Runde garantiert.

0: Bibi Rexha ist das für euren Montagvormittag. New Religion. Im Urlaub, wer kennt es nicht? Boah, da ist die Kohle so schnell weg, so schnell kannst du gar nicht gucken.
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0: Das ist bei Kerstin anders. Die hat nämlich gerade im Moment Urlaub. Die chillt zu Hause. Ja, und wir haben sie mal eben unter den Geldregen gestellt.
1: 1.000 Euro.
2: Stopp.
3: Kerstin.
2: Yay. Das freut unglaublich. Dankeschön.
0: Sehr, sehr stark. 1.000 Euro für Kerstin im Geldregen. So, ihr könnt es jetzt richtig fett machen. 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Jeder Anruf kostet 50 Cent. Mitmachen könnt ihr, wenn ihr 18 seid. 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
1: Reagan Bullman und Human.
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1: Wunderschönen Montagvormittag euch. Harry Styles. Jo, der hat uns echt warten lassen, der Junge. 3 Jahre lang war der nicht mehr auf Tour unterwegs, aber jetzt. Am Samstag hat er seine Tour eröffnet in Amsterdam. Und da sind die Fans wirklich aus ganz Europa angereist. Tagelang schon vor der Arena gehaust, damit mit Decken bewaffnet und Snacks und allem drum und dran. Die Tickets dafür waren natürlich super schnell weg. Wie gut, dass ihr bei uns im Ticket-Call welche gewinnen konntet. Katharina war eine der Glücklichen. Und die hat sich direkt ihre Freundin geschnappt und dann ging's ab zu Harry Styles. Kimberly Klages, die Kollegin, hat beide vor Ort begleitet.
2: Gänsehautmomente sind das. Ich finde Konzerte sowieso immer besonders und das war jetzt wieder ein Künstler, der hat es wirklich besonders gemacht und es war einfach super.
3: Nacht 1 von 10 ist geschafft für Harry Styles und das war wirklich ein Wahnsinnsabend.
2: Es wurde immer weiter Party gemacht und immer keiner ist still geblieben und das fand ich wirklich super.
4: Ich finde auch gerade so die Stimmung untereinander, das war einfach die ganze Zeit fröhlich, freundlich und ich finde, das macht es dann auch ganz besonders.
2: Das ist ein außergewöhnlicher Künstler und die Musik berührt einen einfach.
4: Es ist mal was ganz anderes und jeder kann einfach sein, wie er möchte und das hat man hier einfach heute auch total gemerkt.
5: Thank you so much for being in this night. Welcome, this is night one of the Together Together Tour.
2: Ja, so eine Erfahrung muss man mal machen. Auch gerade finde ich jetzt immer spannend, dann auch in ein anderes Land zu fahren und da auch mal ein Konzert zu schauen. Hab schon, als der erste Song rauskam, gesagt, wenn Harry Styles auf Tour kommt, muss ich auf jeden Fall dabei sein. Dann habe ich erfahren, dass er erstmal nicht nach Deutschland kommt. Da war ich sehr traurig und dann hat meine Arbeitskollegin mir gesagt, dass Tickets verlost werden. Dann habe ich mich sofort beworben.
3: Wie war das denn für dich, als du den Anruf bekommen hast, dass du gewonnen hast?
2: Ich war erstmal total außer mir und war dann auch sehr, sehr aufgeregt und konnte es auch gar nicht glauben. Also ich konnte es, glaube ich, erst glauben, habe ich eben noch zu ihr gesagt, als wir wirklich eben in der Halle drin waren.
5: I'm completely blown away. Thank you so, so much.
2: Dankeschön an den Ticket Call. Dass sowas überhaupt möglich ist, ist echt brillant. Gerade wenn man nicht so an Tickets kommt oder auch mal den großen Traum hat, einen Künstler zu sehen und sich dann da bewerben kann und wirklich die Chance hat auch zu gewinnen, das ist echt super.
1: Harry Styles live in Amsterdam. Ein Riesen-Event war das für Katharina und ihre Freundin. Tickets haben sie hier gewonnen bei uns beim Ticket-Call.
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1: Jetzt hier für euch mit seinem aktuellen Song American Girls.

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0: Es ist 11:30.
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0: Mit Christian Schürmann, hallo zusammen. Bei uns in Bochum gibt es mehr Betreuungsplätze an Grundschulen. Zum Schuljahr 2026/27 stehen in Bochum rund 8.400 OGS-Plätze zur Verfügung. Das sind deutlich mehr als noch vor ein paar Jahren. Annalena Fedger aus den Radio Bochum Nachrichten. Was bedeutet das vor allem für Familien?
2: Die Chance auf einen Betreuungsplatz wird besser. Die Stadt hat das Angebot in den vergangenen Jahren schon deutlich ausgebaut und gleichzeitig gibt es weniger Absagen. An 27 von 49 Bochumer Grundschulen kann inzwischen jedes angemeldete Kind betreut werden. Trotzdem bekommen noch nicht alle Familien auch einen Platz. Und deshalb wird die Stadt zusammen mit den Schulen und freien Trägern das Angebot auch noch weiter ausbauen, damit langfristig alle Eltern ihre Kinder unterkriegen, die es wollen.
0: Und jetzt das Wichtigste aus Deutschland und der Welt. Die Zahl der weltweit erfassten Hinrichtungen ist im vergangenen Jahr stark gestiegen. Laut Amnesty International wurden 2025 insgesamt 2.707 Hinrichtungen in 17 Ländern dokumentiert. Das sind deutlich mehr als im Jahr davor und der höchste Stand seit 1981. Die tatsächliche Zahl dürfte laut Amnesty noch höher liegen, weil Länder wie China, Vietnam und Nordkorea keine verlässlichen Daten veröffentlichen. Die meisten dokumentierten Hinrichtungen gab es im Iran. Bundesinnenminister Alexander Dobrindt will den Zivilschutz in Deutschland deutlich ausbauen. Nach Informationen der Bild geht es um ein Sonderprogramm in Höhe von 10 Milliarden Euro. Das Geld soll unter anderem in Ausrüstung, Gebäude, Personal und Technik fließen, zum Beispiel beim Technischen Hilfswerk. Dobrindt spricht von einer Aufrüstung beim Bevölkerungsschutz und der zivilen Verteidigung. Zurück nach Bochum. Der VfL hat die Saison mit einem seltenen Auswärtssieg abgeschlossen. Gegen den Karlsruher SC gab es einen 1:2 Erfolg. Nach dem Spiel hat sich VfL-Trainer Uwe Rösler im Radio Bochum-Interview zufrieden mit der Leistung seiner Mannschaft gezeigt.
3: Wenn jemand gesagt hätte, wo ich am 6. Oktober angefangen habe, dass wir 44 Punkte in der Tabellenneunter wären, hätte ich den für verrückt erklärt. Ich glaube, eine absolute Top-Leistung der Mannschaft, des Staff und der Fans. Hier heute zu stehen, einstelliger Tabellenplatz, von daher rundum ordentlich, sehr ordentlich.
0: Der VfL verabschiedet sich damit in die Sommerpause. Für die SG Wattenscheid 09 hingegen geht es noch um den Aufstieg. Nach dem Spielabbruch letzte Woche konnte die SGW gestern ihr Heimspiel mit 3:1 gewinnen und spielt damit weiterhin um den Aufstieg in die Regionalliga. 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
0: Nach wie vor grau hier bei uns in der Bochumer Innenstadt und es bleibt auch erstmal grau. Das ändert sich heute nicht wirklich. Die Temperaturen gehen dafür noch ein bisschen hoch auf 14 Grad. Das war's dann aber auch schon. Morgen wird's deutlich freundlicher. Da kommt die Sonne dann auch mal raus bei Temperaturen von bis zu 17 Grad.
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0: Da ist noch was auf der A40 los, Dortmund Richtung Essen zwischen Dortmund-Dorsfeld und Dortmund-Klei, 15 Minuten Zeitverlust, sonst sieht's aber gut aus. Und dann habt ihr uns noch ganz viele Blitzer gemeldet, einmal auf der

0: Marktstraße in Richtung Königsallee vor der Grundschule in der Tempo-30-Zone. Da steht ein grauer Caddy, danke Sonja. Dann auf der Immingerstraße Straße in der 30er-Zone Richtung S-Bahn, danke Michael und Frank. Dann ein Potzblitz auf der Königsallee in Richtung Innenstadt zwischen den beiden Schulen, danke Stefan. Und dann hat der gute Tom uns noch einen Potzblitz auf der Hernerstraße kurz nach der R40-Brücke gemeldet. Der blitzt stadtauswärts. Ich wünsche euch eine gute und vor allem sichere Fahrt.
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2: Eieiei, was ein 90er gleich. The Cure und Friday I'm in Love. Macht schon mal Bock aufs lange Pfingstwochenende? Ja, man kann auch nie früh genug anfangen, sich vorzubereiten. Ne? Das hier ist ein aktueller Hit von Sido, 1000 Tattoos. Claudia Löß hier, hallo, schönen Montag mit uns. Oh yeah.

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0: Juni ist das für euch?
1: Gleich.
0: Neue Musik von Holly Humberstone, To Love Somebody. Sehr schöner Song.
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0: So, die gute Nachricht, das Wetter entwickelt sich. Bis zum Wochenende wird es immer besser. Dann Sonne pur und richtig sommerliche Temperaturen. Aber das überrascht im Grunde genommen ja nicht groß. Der Geldregen geht ja auch nur noch bis Freitag, ne? Und ab dann übernimmt die Sonne. Wir starten in die nächste Runde. Hendrik Frost im landesweiten Geldregenstudio, bitteschön.
3: Das Geldregen-Zepter hat jetzt Nicole in der Hand. Hallo.
4: Hallöchen.
3: Und ich darf erstmal gratulieren, du bist frisch gebackene Katzenmama.
4: Ja, seit Donnerstag.
3: Hey, zwei kleine Kitten, hatte ich richtig verstanden, ne?
4: Richtig, genau.
3: Also ich liebe Katzen, es ist so. Du wirst sie dann wahrscheinlich auch lieben lernen im Laufe der Zeit. Ich würde es mir sehr für dich wünschen. Katzen halten bedeutet aber auch, dass da wirklich einiges beschafft werden muss. Ne? Habt ihr schon einen Kratzbaum?
4: Einen Kratzbaum haben wir schon, aber der nächste Tierarztbesuch steht an, wo die Impfung und Untersuchung stattfinden muss, und das kostet natürlich auch Geld.
3: Nicole, damit es den Katzen für immer gut geht, würde ich jetzt sagen, wir kümmern uns um das Finanzielle. Ich stelle dich in den Geldregen, ja?
4: Ja, ich freue mich.
2: 220 Euro.
4: Weiter.
2: 370 Euro.
4: Stopp.
3: Nicole, das sind 370 Euro für das Mietshaus.
4: Ja, super. Dankeschön. Ich freue mich.
3: Sehr gerne. Ganz viel Spaß damit. Wie heißen die beiden Kleinen?
4: Die heißen Sugar und Kitty.
3: Sugar und Kitty sind happy. Ihr seid es auch, wenn ihr gleich hier mit 15.000 Euro rausgeht. Die sind drin, 15.000 Euro. Vorher schlägt der Blitz nicht ein. Und ich freue mich, wenn ihr euch bewerbt. Geht ganz einfach hier auf dieser Nummer.
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1: Mit Malte Albrecht, guten Tag. Die Spritpreise sind zwar in letzter Zeit etwas runtergegangen, sie sind aber immer noch recht hoch. Deshalb können sich immer mehr Menschen in Deutschland vorstellen, den Verbrenner stehen zu lassen und auf ein E-Auto umzusteigen. Eine aktuelle Umfrage der DEVK liefert dazu jetzt spannende Zahlen. Thorsten Adolfs aus den Nachrichten, wie hoch ist denn die Wechselbereitschaft?
2: Ja, es gibt laut der Civay-Umfrage einen klaren Trend. Wegen der hohen Kosten an der Zapfsäule denken etwa 15% der Benziner und Dieselfahrer über einen Umstieg auf einen Stromer nach. Das sind hochgerechnet mehr als 6,5 Millionen Menschen in Deutschland. Während sich die große Mehrheit von 70% zwar noch nicht von ihrem Verbrenner trennen will, fühlen sich diejenigen, die jetzt schon elektrisch fahren, durch die stabilen Strompreise voll in ihrer Entscheidung bestätigt. Und wer noch mit Sprit fährt, schaut jetzt genauer hin als früher, weil das E-Auto durch die niedrigeren Betriebskosten plötzlich eine Möglichkeit ist, um zu sparen.
1: Welche Unterstützung gibt es denn für den Umstieg und wie sieht es auf dem Markt aktuell aus?
2: Der Markt für E-Autos wächst kräftig. Im April wurden bundesweit über 40% mehr E-Autos neu zugelassen als noch vor einem Jahr, während die Zulassungen für Benziner und Diesel spürbar zurückgegangen sind. Und damit der Umstieg noch leichter fällt, greift der Staat unter die Arme. Wer sich ein neues E-Auto zulegt und bestimmte Einkommensgrenzen nicht überschreitet, kann sich eine staatliche Prämie von bis zu 6.000 Euro sichern. Die Anträge dafür können ab Ende des Monats beim Bundesamt BAFA eingereicht werden.
1: Und ein entsprechendes Online-Portal soll sogar schon morgen freigeschaltet werden. Dankeschön, Thorsten. Und jetzt Nachrichten in der Zusammenfassung. Die Bundesregierung tut zu wenig für den Klimaschutz, das sagt der unabhängige Expertenrat für Klimafragen in seinem neuen Jahresgutachten. Demnach reicht das Klimaschutzprogramm von Umweltminister Schneider nicht aus, um die Treibhausgase zu senken. Bis im Jahr 2030 müsste die Regierung vor allem bei Gebäuden und der Energie dringend nachbessern, heißt es. Im Schwarzen Meer ist ein chinesisches Frachtschiff von einer russischen Drohne getroffen worden. Das hat der ukrainische Präsident Zelensky mitgeteilt. Bei dem Vorfall in der Nähe der Hafenstadt Odessa wurde offenbar niemand verletzt. Das Schiff konnte weiterfahren. Der Vorfall passierte nur einen Tag vor dem geplanten Staatsbesuch von Russlands Präsident Putin in China. Auf den Philippinen ist ein Deutscher festgenommen worden, der mehr als 140 Fake-Online-Shops betrieben haben soll. Nach Angaben der Zentralstelle Cybercrime in Bamberg nahm er über Scheinfirmen mindestens 8.000 Bestellungen an, lieferte die Ware aber nie aus. Der 62-Jährige wurde inzwischen nach Deutschland abgeschoben und sitzt in U-Haft. Nach dem Hunter-Virus-Ausbruch ist das Kreuzfahrtschiff Hondius am Vormittag in Rotterdam eingetroffen. Dort gehen jetzt die letzten 27 Menschen von Bord, darunter Besatzungsmitglieder und medizinisches Personal. Für sie geht es direkt in Quarantäne oder Selbstisolation. Dafür wurde im Hafen extra ein Containerdorf aufgebaut. Unterdessen soll die Hondius gründlich gereinigt und desinfiziert werden. Die Passagiere hatten das Schiff schon vorher in Teneriffa verlassen. Bei dem Ausbruch starben 3 Menschen, darunter auch eine Deutsche. Insgesamt gab es 11 bestätigte Infektionen. Und das waren die Nachrichten mit Malte Albrecht.
3: Das Wetter.
4: Das Regengebiet ist jetzt so allmählich durch. Am Nachmittag wird es freundlicher, aber es bleibt noch frisch. Heute bei 14 Grad. Die Nacht auch noch mal kühl, bei 7 bis 3 Grad, aber trocken. Morgen starten wir dann freundlich in den Tag. Später kommen dann ein paar Wolken dazu. Nachmittags kann es auch mal schauern, aber es wird jetzt von Tag zu Tag wärmer.
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4: Wir gucken auf die Autobahnen. A2 Dortmund Richtung Oberhausen zwischen Bottrop und Kreuz Oberhausen. 6 Kilometer Stau, da braucht ihr knapp 25 Minuten länger. A40 Venlo Richtung Essen zwischen Duisburg-Homberg und Kreuz Kaiserberg. 3 Kilometer, hier eine Viertelstunde on top. A44 Kassel Richtung Dortmund zwischen Marsberg und Lichtenau. Auch hier eine Viertelstunde, 3 Kilometer Stau. Und Achtung auf der A61 Koblenz Richtung Mönchengladbach. Da hat zwischen Rheinbach und Miel einen Unfall gegeben. Die linke und die mittlere Spur sind betroffen. Ab der Auffahrt Grafschaft ringen hier 6 Kilometer Stau. Da braucht ihr eine Stunde länger aktuell.
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4: So, Mittagspause am Montag. Was Leichtes gerne, ne? Also für mich zumindest, ne? Wochenende hat man ja doch häufig ein bisschen üppiger gegessen. Allerdings könnten wir es auch so richtig fett machen. Mit 15.000 Euro im Geldregen jetzt garantiert. Kriegt ihr das wohl verdaut? Probiert es einfach aus. 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

0: Einen wunderschönen Montagvormittag. Habt ihr eigentlich eine Idee, was ihr mit 15.000 Euro machen
1: würdet? 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
0: Ja, ich schon. Also bei uns steht gerade eine Dachsanierung an. Ich könnte es gerade sehr gut brauchen, aber das ist ja ein ganz anderes Thema. Wir haben für euch in dieser Runde Geldregen 15.000 Euro. Garantiert, ja. Vorher schlägt der Blitz nicht ein. Also ich würde mich bewerben an eurer Stelle. Vielleicht hören wir von euch dann gleich sowas hier in der Art.
2: Ja, Mann! Woo! Cool! Boah, das war, also jetzt ging mir auch am Ende so die Pumpe.
0: Das Gute ist, ihr könnt es ja ganz entspannt angehen. 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

0: Alex Warren und Fever Dream. Habt ihr mitbekommen, oder? Eine Weltmeisterschaft, die läuft ja schon seit Freitag. Die Eishockey-WM in der Schweiz. Deutschland musste auch schon zweimal ran, lief so mittelmäßig gut. Gegen Finnland haben wir verloren, am Freitag, am Samstag dann auch gegen Lettland. Heute Abend geht's gegen die Gastgeber aus der Schweiz. Und Hannes ist ja voll drin im Thema. Oder, naja, zumindest fast, ne?
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2: Ja, endlich WM! Also nicht Fuppes, Eishockey. Ja, interessiert in Deutschland irgendwie keine Sau. Weil wir den Sport nicht kapieren. Der ist zu schnell, der Puck ist zu klein und

0: Irgendwann hauen sich zwei Broncos auf die Moppe. Und du weißt auch irgendwie nicht, da gibt's ja Strafen für und trotzdem gehört's ja auch zum Gesamterlebnis, ne? So Blut auf Eis, das hat schon farblich was Künstlerisches. Ich war als Kind schon fasziniert von dem Sport, allerdings hauptsächlich von der Eismaschine. Ja, die gehörte zu meinen Top 3 Traumjobs. Eismaschine, hinten auf dem Müllwagen fahren und Chips-Einsammler im Autoscooter. All diese Menschen standen für mich auf einer Stufe mit Superman. Habt ihr euch eigentlich schon mal gefragt, warum Nasen laufen können und Füße riechen? Und immer dran denken, wer ein Tor mehr schießt als der andere, gewinnt.
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0: Mit Christian Schürmann, hallo zusammen. Zum kommenden Schuljahr stehen an den Bochumer Grundschulen rund 8.400 Betreuungsplätze im offenen Ganztag zur Verfügung. Das ist mehr als im letzten Jahr. Damit reagiert die Stadt Bochum auf den seit Jahren steigenden Bedarf an verlässlichen Betreuungsangeboten. Ziel sei es, bestmögliche Rahmenbedingungen für die Vereinbarkeit von Familie und Beruf zu bieten.

0: Seit dem Schuljahr 2022/23 konnte die Zahl der Betreuungsplätze deutlich erhöht werden, so die Stadt. Die freien Träger hätten ihrerseits mit großem Engagement die Umsetzung vor Ort sichergestellt, Personal gewonnen und ihre Angebote kontinuierlich weiterentwickelt. Und jetzt das Wichtigste aus Deutschland und der Welt. In Köln beginnt heute der Prozess nach einem tödlichen Verkehrsunfall in Hürth. Vor rund einem Jahr war dort eine Grundschulklasse von einem Auto erfasst worden. Eine Schülerin und ein Schulbegleiter starben, zwei weitere Kinder wurden verletzt. Angeklagt ist der inzwischen 21-jährige Fahrer. Er soll laut Staatsanwaltschaft eine rote Ampel überfahren haben. Der Prozess soll klären, wie es zu dem Unglück kommen konnte. NRWs Ministerpräsident Hendrik Wüst reist heute nach Schlesien. Im Mittelpunkt der zweitägigen Reise stehen die deutsch-polnischen Beziehungen und die Partnerschaft zwischen NRW und Schlesien. Geplant sind unter anderem Gespräche zur Gesundheitsversorgung, Cybersicherheit und europäischer Zusammenarbeit. Am Mittwoch dann besucht Wüst erstmals die Gedenkstätte Auschwitz-Birkenau. Dabei soll es um die Erinnerung an die Opfer der Shoah und den Kampf gegen den Antisemitismus gehen. Zurück nach Bochum. Der VfL hat sich mit einem 2:1 Sieg im letzten Spiel der Saison in die Sommerpause verabschiedet. Gegen Karlsruhe ging es gestern für den VfL faktisch um nichts mehr. Trotzdem war es für VfL-Stürmer Philipp Hofmann wichtig, nochmal alles auf den Platz zu geben.
1: Wir wollten einfach den Fans nochmal einen Sieg schenken. Ja, wir wollten einfach mit einem positiven Gefühl auch in die Pause gehen. Ich glaube, das ist schon wichtig, wie man das letzte Spiel spielt, auch wenn es um nichts mehr geht. Der Trainer hat uns schon heiß gemacht, dass ich gerne ausruhe heute. Ich glaube, das hat man auch gesehen wieder in der Seitenlinie. Heute alles nochmal rausgekitzelt und ich denke, was wir dann gemacht haben aus der Situation ist schon gut.
0: Der VfL schließt die Saison auf Platz 9 der Tabelle ab. Als direkter Absteiger aus der zweiten Bundesliga stehen Münster und Düsseldorf fest. Kräuter Fürth muss in die Relegation gegen Rot-Weiß Essen. Und den Aufstieg in die erste Bundesliga hat die SV Elversberg geschafft. Meister der zweiten Liga ist Schalke 04 geworden. 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
0: 11 Grad in der Bochumer Innenstadt. Hier und da kommt immer noch so ein Regenschauer runter. So richtig freundlich wird es heute nicht mehr. Das ändert sich dann aber morgen. Da sind dann 17 Grad drin und auch etwas Sonne.
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0: Auf der A40 habe ich zwischen... Auf der A40 Dortmund Richtung Essen zwischen Dortmund-Dorstfeld und Dortmund-Klei 1 Kilometer Stau, 12 Minuten Zeitverlust. Und dann sind uns noch ein paar Blitzer bekannt. Einmal auf der Markstraße in Richtung Königsallee vor der Grundschule. Da steht ein grauer Caddy. Danke Sonja. Dann auf der Imminger Straße in der 30er-Zone Richtung S-Bahn. Danke Michael und Frank. Dann ein Potzblitz auf der Königsallee in Richtung Innenstadt zwischen den beiden Schulen. Danke Stefan. Und dann steht immer noch der Potzblitz auf der Herner Straße kurz nach der R40-Brücke stadtauswärts. Danke, Tom. Ich wünsche euch allen eine gute und vor allem sichere Fahrt.
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3: Claudia Löhr hier, hallo zusammen. Die aktuelle Single von Kamrad spiele ich euch gleich, Hug Yourself. 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Jetzt hier erstmal Shibozi für euch, A Bar Song. Schönen Montag mit uns.

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0: Also falls ein Kollege, Kollegin gleich verdammt gut gelaunt aus der Mittagspause zurückkommt, dann wisst ihr, was los ist.
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0: Ja, ich vermute, dann wurde mal eben der Kontostand ein wenig nach oben korrigiert. Das geht ja nur noch in dieser Woche. Ne? Wir sind in der Finalwoche. Deswegen schnell ab in die nächste Runde mit Hendrik Frost ins landesweite Geldregenstudio.
2: Und diese nächste Runde spiele ich mit Angela. Hello.
3: Hallo.
2: Was steht bei dir an?
3: Ach, heute eigentlich gar nichts. Ich bin zu Hause und mache Haushalt. Heute wird alles ein bisschen erledigt, weil ich heute frei habe.
2: Oh.
3: Und habe euch gehört und habe gedacht, jetzt versuche ich es einfach mal. Und ja, es hat tatsächlich geklappt.
2: Und zack, bis am Telefon. Ich wollte mal sagen, wenn du gleich hier ein bisschen was gewinnen solltest, was steht denn auf der Agenda? Muss was gemacht werden, was gekauft werden?
3: Morgen geht das Auto tatsächlich in die Werkstatt.
2: Ja,
3: und,
2: das kann aber teuer
3: da
2: werden.
3: Da muss ein bisschen was gemacht werden.
2: Ja.
3: Der TÜV steht auch noch an. Also wenn ich da was gewinne, das würde wie gerufen kommen.
2: Angela, dann schauen wir mal, dass die Kasse gefüllt ist, bevor die Rechnung kommt. Hier ist dein Geldregen.
3: Super.
1: 200 Euro.
3: Weiter.
1: 1.150 Euro.
3: Weiter.
1: 3.400 Euro.
3: Weiter.
1: 9.000 Euro.
3: Weiter.
1: 15.000 Euro.
3: Stopp, stopp, stopp, stopp, stopp, stopp, stopp, stopp, stopp.
2: Ich weiß nicht, war das ein Stopp? Das war so leise.
3: Auf jeden Fall, ich hätte 10.000 Mal Stopp, habe ich gesagt.
2: Angela.
3: Mein Gott, bin ich am Zittern.
2: Angela, jetzt musst du dich nicht mehr sorgen vor dem TÜV. Wenn es nicht klappt, gehst du einfach zum Autohaus. Das sind 15.000 Euro.
3: Ach du Scheiße. Oh Gott, vielen Dank. Super.
2: Ach, was für ein schönes Gefühl. Und Leute, ihr seid es uns doch wert. Wir machen das einfach noch einmal. 15.000 Euro, die können euch gehören. Die wollen wir heute noch mal loswerden. In einer der nächsten drei Runden sind noch mal garantierte 15.000 Euro drin.
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0: Einschätzung kommt jetzt der eigene Expertenrat. In ihm sitzen unter anderem Wissenschaftler aus den Bereichen Energie, Wirtschaft und Umwelt. Und er sagt, die geplanten Maßnahmen reichten nicht aus. Deutschland dürfte in den nächsten Jahren mehr CO2 verursachen als geplant und damit dem Klima stärker schaden. José Nasjandi aus dem News-Team, wie genau begründet der Expertenrat das?
1: Ja, der Expertenrat sagt, die Bundesregierung rechnet sich den Klimaschutz im Moment viel zu schön. Vor allem bei Gebäuden und dem Energiesektor könnten deutlich mehr Treibhausgase entstehen, als die Bundesregierung berechnet hat. Selbst das neue Klimaschutzprogramm würde die Ziele verfehlen. Die Fachleute kritisieren, dass viele Maßnahmen nicht weit genug gehen oder die Wirkung einfach überschätzt wird. Deshalb fordert der Expertenrat strengere und schnellere Maßnahmen. Konkret geht es unter anderem um Maßnahmen für den Umstieg auf klimafreundliche Heizungen, mehr Klimaschutz in Gebäuden, mehr Tempo beim Ausbau erneuerbarer Energien und auch beim Energiesparen selbst.
0: Ja, und was würde nach Ansicht der Experten passieren, wenn die Bundesregierung nicht nachsteuert?
1: Ja, wenn die Bundesregierung nicht nachbessert, werden laut Experten wichtige Klimaziele deutlich verfehlt. Deutschland könnte dann bis 2045 nicht klimaneutral werden. Und das ist ja das erklärte Ziel. Das hätte nicht nur Folgen fürs Klima selbst, sondern könnte auch richtig teuer werden. Zum Beispiel durch Strafzahlungen auf EU-Ebene, aber auch durch höhere Kosten bei der Anpassung an Extremwetter. Sinngemäß heißt es, je länger die Politik wartet, desto schwieriger und teurer wird es später, weil sich die Situation schlechter in den Griff bekommt. Lässt.
0: Danke, José. Und jetzt weitere Meldungen im Überblick. Nach dem Hunter-Virus-Ausbruch ist das betroffene Kreuzfahrtschiff am Vormittag in Rotterdam eingetroffen. 27 Menschen waren noch an Bord, 25 Besatzungsmitglieder und 2 medizinische Mitarbeiter. Auch die Leiche einer Deutschen, die an den Folgen der Infektion gestorben war, sollte von Bord gebracht werden. US-Präsident Trump hat dem Iran erneut gedroht. Die Uhr ticke. Der Iran solle sich besser schnell bewegen, sonst werde von ihm nichts mehr übrig bleiben. Das schrieb Trump auf seiner Plattform Truth Social. Israel soll sich laut Berichten schon auf einen möglichen Neubeginn der gemeinsamen Angriffe mit den USA einstellen. Wegen der hohen Spritpreise denken viele Autofahrer darüber nach, aufs E-Auto umzusteigen. Das zeigt eine neue Survey-Umfrage im Auftrag der DEVK. Demnach wollen sich 15% der Befragten wegen der hohen Kosten ein E-Auto kaufen. Hochgerechnet wären das E-Fahrzeuge für 6,6 Millionen Menschen. Tierfreunde aus ganz Deutschland hatte das Schicksal von Buckelwal Timmy beschäftigt. Seit dem Wochenende wissen wir, Timmy ist tot. Und er wird, so wie es aussieht, auch in Dänemark bleiben, vor der Insel Anholt. Das hat das Umweltministerium von Mecklenburg-Vorpommern am Mittag mitgeteilt. Man gehe davon aus, dass der Wal schon mindestens eine Woche tot sei, wahrscheinlich noch länger. Der Verwesungszustand würde deshalb nicht nur einen möglichen Transport, sondern auch eine Untersuchung erschweren, heißt es. Allerdings soll der gefundene Sender jetzt ausgewertet werden. Man hoffe, so zu erfahren, wie lange das Tier noch gelebt und wo es sich aufgehalten habe. Und das waren die Nachrichten mit Danny Hoppe.
2: Das Wetter.
3: Der Nachmittag wird ganz freundlich, den Regen sind wir los, mehr als 14 Grad werden es aber heute nicht. In der Nacht nochmal frisch bei 3 bis 7 Grad. Morgen früh kommt ihr auf jeden Fall trocken zur Arbeit, später kommen dann ein paar Wolken dazu, vereinzelt kann es auch mal einen Schauer geben. Aber immerhin kommen wir schon auf 17 Grad, im Laufe der Woche dann immer wärmer, ab Donnerstag knacken wir die 20 Grad.
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3: Und hier braucht ihr mindestens 20 Minuten länger. A2 Dortmund Richtung Oberhausen zwischen Bottrop und Kreuz Oberhausen. 6 Kilometer Stau, gut 20 Minuten kommt da oben drauf. A40 Venlo Richtung Essen zwischen Duisburg-Homberg und Kreuz-Kaiserberg. 3 Kilometer plus 20. A40 Dortmund Richtung Essen zwischen Dortmund-Dorstfeld und Dortmund-Klei. 1 Kilometer, da braucht ihr eine Viertelstunde länger. A45 Hagen Richtung Gießen zwischen Freudenberg und Siegen Süd. 3 Kilometer, knappe halbe Stunde kommt da oben drauf. Und die A61 Koblenz Richtung Mönchengladbach zwischen der Auffahrt Graf Ringen und Miel, 8 Kilometer Stau, da braucht ihr eine Viertelstunde länger. Gute Fahrt euch!
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3: So ein freier Tag, ne? Weißt du, du hast nichts vor und nur bist zu Hause, ein bisschen rumsortieren und kuscheln. Also so ein unspektakulärer Montag halt, der kann es dann doch in sich haben. Angela hat gerade hier 15.000 Euro abgeholt im Geldregen. Und weil es so viel Spaß macht, machen wir das einfach nochmal. 15.000 Euro in dieser oder in einer der nächsten beiden Runden garantiert. Gerne bewerben die landesweite Geldregen-Hotline. Das ist die 01379 36 5000. 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Mitmachen könnt ihr, wenn ihr 18 seid. Mein Name ist Claudia Löhr. Einen wunderschönen Montag mit uns. Hallo.

0: Termine, die keiner braucht. Angelas Auto muss morgen in die Werkstatt. TÜV steht auch noch an, aber ich finde, sie kann es ganz entspannt angehen.
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0: Angela hat gerade eben beim Kollegen Henrik Frost im landesweiten Geldregenstudio abgeräumt. 15.000 Euro.
2: Ach du Scheiße. Oh Gott, vielen Dank. Super. Oh Mann, bin ich fertig. Oh super, vielen Dank.
0: Sehr, sehr cool. Und es ist der Finalwoche im Geldregen. Und wir sind spendabel. Wir haben den Geldregen einfach wieder aufgefüllt mit 15.000 Euro. Die wird es hier regnen in einer der nächsten drei Runden. Gerne bewerben. Landesweite Geldregen-Hotline, das ist die 01379365000. Jeder Anruf kostet 50 Cent. Mitmachen könnt ihr, wenn ihr 18 seid. Alle Infos bei uns auf der Homepage.
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0: Was ist neu bei uns im besten Mix? Olivia Rodrigo, Drop Dead. Also mittlerweile muss man sich ja wirklich entscheiden. Weiß ich nicht, fahre ich in Sommerurlaub oder gucke ich mir lieber ein Konzert von Harry Styles an? Es ist unfassbar. Über 5.800 Euro für Anne-Mai Kantereit. 5.500 Euro für das Abschlusskonzert von Olli Schulz. Das sind keine Fantasiepreise, das sind wirklich echte Ticketangebote auf den Plattformen für den Wiederverkauf. Der Verein Pro Musik hat das aufgedeckt und deshalb auch einen offenen Brief geschrieben, den viele Künstler unterzeichnet haben, darunter Campino von den Toten Hosen, Nina Tschuba, die Ärzte, eben Anne-Mai Kantereit und auch Johannes Oerding. In diesem Brief fordern sie die Bundesregierung auf, mit schärferen Regeln gegen Wucherpreise beim Wiederverkauf von Tickets vorzugehen. Thorsten Ortmann aus dem News-Team. Man wundert sich ja wirklich auch, warum man bei diesen Ticketvorverkäufen gar nicht mehr durchkommt. Warum ist denn das so?
1: Ja, man ist als Fan oft

0: chancenlos, wenn Taylor Swift, Coldplay und Co. ihre Vorverkäufe starten, denn die professionellen Tickethändler, die arbeiten mit Softwareprogrammen, sogenannten Bots, um in Sekundenschnelle tausende Tickets zu kaufen. Mario Graute, Co-Geschäftsführer von Pro Musik, erklärt, wie das funktioniert.
1: Die haben dann in dem Moment tausende Kaufversuche pro Sekunde und sagen, wir umgehen mal kurz die Warteschlange, in denen wir als Fans schon des Öfteren gesteckt haben. Und ein Bot hat dadurch natürlich einen Zugriff auf ein Riesenkontingent von Karten, die dann gesichert werden für den Weiterverkauf auf den Zweitmarkt.
2: Genau, da müssen die Fans dann natürlich tief in die Tasche greifen und das fehlt ja letztlich dann auch der Konzertbranche wieder. Ne?
0: Genau, denn wenn ich 500 Euro für Taylor Swift ausgebe, dann gehe ich vielleicht auf keine anderen Konzerte mehr, weil das Geld fehlt. Die Folge, darunter leiden dann besonders Nachwuchsbands und auch kleinere Live-Locations.
2: Die Bundesregierung hat jetzt auf diesen Brief reagiert und will was ändern, sagst du?
0: Bundesjustizministerin Hubig will jetzt ein Gesetz gegen den Ticketwucher auf den Weg bringen. Sie kann sich auch vorstellen, dass man Preisaufschläge beim Weiterverkauf begrenzt. Im Gespräch sind so maximal 25%. Frankreich und Großbritannien gehen schon gegen den Ticketwucher vor. In Großbritannien zum Beispiel ist der Einsatz von Bots beim Ticketkauf verboten. Man darf beim Wiederverkauf auch nur unvermeidbare Gebühren auf den Preis draufschlagen. Und Pro Musik fordert darüber hinaus noch mehr Kontrolle.
1: Und wir wollen natürlich Transparenzpflichten, dass die Plattform selber angeben muss, von wem in dem Fall das Ticket angeboten wird. Und dass wir sagen können, ja, wir können auch Verstöße, sichtbare, überteuerte Tickets melden und dann auch haftbar machen, die Plattform jeweils.
0: Wenn alles gut läuft, dann könnte es im Herbst einen Gesetzentwurf dazu geben.
2: Wucher bei Ticketpreisen für Konzerte und Sportveranstaltungen, das ist gerade echt ein Aufregerthema. Darum fordern jetzt Musiker und Konzertveranstalter gemeinsam schärfere Regeln. Thorsten Ortmann, danke dir für die Infos.
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0: Es ist 13:30.
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0: Mit Christian Schürmann, hallo zusammen. Bei uns in Bochum gibt es mehr Betreuungsplätze an Grundschulen. Zum Schuljahr 2026/27 stehen in Bochum rund 8.400 OGS-Plätze zur Verfügung. Das sind deutlich mehr als noch vor ein paar Jahren. Annalena Fedger aus

0: Sind Radio Bochum Nachrichten. Was bedeutet das vor allem für Familien?
1: Die Chance auf einen Betreuungsplatz wird besser. Die Stadt hat das Angebot in den vergangenen Jahren schon deutlich ausgebaut und gleichzeitig gibt es weniger Absagen. An 27 von 49 Bochumer Grundschulen kann inzwischen jedes angemeldete Kind betreut werden. Trotzdem bekommen noch nicht alle Familien auch einen Platz. Und deshalb wird die Stadt zusammen mit den Schulen und freien Trägern das Angebot auch noch weiter ausbauen, damit langfristig alle Eltern ihre Kinder unterkriegen, die es wollen.
0: Und jetzt das Wichtigste aus Deutschland und der Welt. Die Zahl der weltweit erfassten Hinrichtungen ist im vergangenen Jahr stark gestiegen. Laut Amnesty International wurden 2025 insgesamt 2.707 Hinrichtungen in 17 Ländern dokumentiert. Das sind deutlich mehr als im Jahr davor und der höchste Stand seit 1981. Die tatsächliche Zahl dürfte laut Amnesty noch höher liegen, weil Länder wie China, Vietnam und Nordkorea keine verlässlichen Daten veröffentlichen. Die meisten dokumentierten Hinrichtungen gab es im Iran. Bundesinnenminister Alexander Dobrindt will den Zivilschutz in Deutschland deutlich ausbauen. Nach Informationen der Bild geht es um ein Sonderprogramm in Höhe von 10 Milliarden Euro. Das Geld soll unter anderem in Ausrüstung, Gebäude, Personal und Technik fließen, zum Beispiel beim Technischen Hilfswerk. Dobrindt spricht von einer Aufrüstung beim Bevölkerungsschutz und der zivilen Verteidigung. Zurück nach Bochum. Der VfL hat die Saison mit einem seltenen Auswärtssieg abgeschlossen. Gegen den Karlsruher SC gab es einen 1:2 Erfolg. Nach dem Spiel hat sich VfL-Trainer Uwe Rösler im Radio Bochum-Interview zufrieden mit der Leistung seiner Mannschaft gezeigt.
2: Wenn jemand gesagt hätte, wo ich am 6. Oktober angefangen habe, dass wir 44 Punkte in der Tabelle 9. wären, hätte ich den für verrückt erklärt. Ich glaube, eine absolute Top-Leistung der Mannschaft, des Staff und der Fans. Hier heute zu stehen, einstelliger Tabellenplatz, von daher rundum ordentlich, sehr ordentlich.
0: Der VfL verabschiedet sich damit in die Sommerpause. Für die SG Wattenscheid 09 hingegen geht es noch um den Aufstieg. Nach dem Spielabbruch letzte Woche konnte die SGW gestern ihr Heimspiel mit 3:1 gewinnen und spielt damit weiterhin um den Aufstieg in die Regionalliga. 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
4: Der Nachmittag wird freundlich für euch. Den Regen sind wir erstmal los, aber 14 Grad kriegen wir nur, relativ kühl. In der Nacht auch noch mal frisch bei 3 bis 7 Grad. Morgen früh bleibt es trocken. Später kommen ein paar Wolken dazu. Vereinzelt kann es dann auch mal einen Schauer geben. Aber immerhin kommen wir schon auf 17 Grad. Und im Laufe der Woche wird es dann immer wärmer. Am Donnerstag knacken wir schon die 20 Grad.
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4: Und auf diesen Autobahnen braucht ihr mindestens eine Viertelstunde länger. A2 Dortmund Richtung Oberhausen, zwischen Bottrop und Kreuz Oberhausen 5 Kilometer Stau, 20 Minuten on top. A40 Venlo Richtung Essen, zwischen Duisburg-Homberg und Kreuz Kaiserberg 4 Kilometer, auch hier gut 20 Minuten on top. A40 Dortmund Richtung Essen, zwischen Dortmund-Dorstfeld und Dortmund-Kai 1 Kilometer Stau, für den braucht ihr 16 Minuten länger. Und die A45 Hagen Richtung Gießen, zwischen Freudenberg und Siegen Süd 7 Kilometer Stau, da sind es fast eine Stunde länger. Gute Fahrt euch!
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4: Claudia Löß hier. Hallo zusammen. Nick Kamen habe ich jetzt gleich für euch. Den stecke ich ja gefühlt eher in die 80er. Aber der Song hier, der ist 1990 rausgekommen. Klassiker I Promised Myself. Vorher noch einen aktuellen Hit von Coldplay, We Pray. Hallo zusammen, schönen Montag.

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0: Avicii und Hey Brother. Die Fußball-Bundesliga-Fans sind wahrscheinlich sowieso alle noch im Finalfieber, ne? In den ersten drei Ligen war ja Spieltag, das war so.
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1: So, und alle anderen bekommen wir auch noch in Finalstimmung. Wir sind ja in der letzten Woche Geldregen, also nutzt eure Chance besser. Kollege Henrik Frost im landesweiten Geldregenstudio ist für euch da.
2: Patrick ist bei mir am Telefon und Patrick sitzt gerade, habe ich doch richtig verstanden, auf richtig viel PS rum.
3: Genau, das ist richtig. 390.
2: Wow, okay, also das jetzt in einem Auto, das würde gut abgehen, ne?
3: Das stimmt, ja, wäre nicht schlecht.
2: Du bist Brummifahrer, Nahverkehr, glaube ich, habe ich richtig verstanden?
3: Genau, ja, auf der Baustelle. Hauptsächlich Schotter, Erde, Aushub.
2: Ja, guck mal, mit Schotter bist du ja trainiert dann.
3: Das ist richtig,
2: wenn es gleich in den Geldregen geht. Wofür kannst du ein bisschen Zusatzkohle gebrauchen, ein bisschen Schotter?
3: Ja, ich bin quasi ein Haus am Abbezahlen und ja, da kommt das natürlich sehr gelegen.
2: Dann drücke ich dir die Daumen, du kennst die Befehle, weiter und stopp. Damit steuerst du den Geldregen und ich würde sagen, los geht's.
3: Alles klar.
0: 200 Euro.
3: Weiter.
0: 500 Euro.
3: Weiter.
0: 1000 Euro.
3: Stopp.
2: Patrick.
3: Ja?
2: Das könnten ja so 2 Monatsraten schon sein, oder?
3: Das hört sich gut an, ja. Super, vielen Dank.
2: Der Mann, der Schotter durch die Gegend fährt, holt hier auch Schotter aus dem Geldregen raus. So soll es doch sein. Und wir kommen den 15.000 Euro jetzt näher. Das heißt, die sind in dieser oder in der nächsten Runde Geldregen. Garantiert drin, 15.000 Euro ohne Blitz. 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
1: Mit Danny Hoppe. Guten Tag. Die Spritpreise sind weiter hoch und deshalb denken sich inzwischen viele Autofahrer, vielleicht wäre der Umstieg aufs E-Auto doch nicht so eine schlechte Idee. Das zeigt zumindest eine neue Umfrage der Versicherung DEVK. Demnach kann sich inzwischen rund jeder siebte Besitzer eines Benziners oder Diesels vorstellen, ein E-Auto zu kaufen. Was auch noch dazu beiträgt, ist die neue staatliche Förderung. Und ab morgen können dafür die ersten Anträge gestellt werden. José Nasjandi aus dem News-Team. Wer kann die neue Förderung überhaupt bekommen?
2: Diese Förderung richtet sich vor allem an Privatleute mit kleinerem oder mittlerem Einkommen. Anspruch haben Menschen mit einem Haushaltseinkommen von maximal 80.000 Euro im Jahr, Familien mit Kindern

0: dürfen etwas mehr verdienen und gefördert werden neue vollelektrische Autos und bestimmte Plug-in-Hybride. Wer ein E-Auto kauft, kann je nach Einkommen und Kinderzahl bis zu 6.000 Euro bekommen. Wichtig ist auch, das Auto muss mindestens 3 Jahre lang behalten werden.
1: Ja, und wie komme ich an das Geld?
0: Ja, diese Anträge laufen komplett online über das Bundesamt BAFA. Dafür braucht man unter anderem den Kauf- oder Leasingvertrag, den Fahrzeugschein und die letzten Steuerbescheide. Außerdem braucht man ein sogenanntes Bund-ID-Konto, zum Beispiel über den Personalausweis. Die Förderung gilt übrigens rückwirkend für alle förderfähigen Fahrzeuge, die seit dem 1. Januar neu zugelassen wurden.
1: Danke, José. Und jetzt weitere Meldungen im Überblick. Deutschland wird seine Klimaziele nach aktuellem Stand deutlich verfehlen. Zu dieser Einschätzung kommt der unabhängige Expertenrat für Klimafragen. Die Bundesregierung bewerte die Entwicklung beim CO2-Ausstoß zu optimistisch, heißt es, vor allem im Energiesektor und bei Gebäuden. Der CDU-Politiker Gordon Schnieder ist zum neuen Ministerpräsidenten in Rheinland-Pfalz gewählt worden. Er bekam am Mittag im Mainzer Landtag die nötigen Stimmen. Mit der Wahl Schnieders beginnt eine neue Ära in Rheinland-Pfalz. Zum ersten Mal regiert dort eine schwarz-rote Koalition. Der tote Buckelwal Timi wird wohl vor der dänischen Insel Anholt liegen bleiben. Das hat das Umweltministerium in Mecklenburg-Vorpommern mitgeteilt. Der Verwesungszustand würde nicht nur einen möglichen Transport, sondern auch eine Untersuchung erschweren, heißt es. Der Unfall hatte vor einem Jahr für Entsetzen gesorgt. In Hürth bei Köln geht eine Grundschulklasse über eine grüne Ampel. Ein 20-Jähriger fährt über Rot und in die Gruppe hinein. Ein 10-jähriges Mädchen und ein 25-jähriger Schulbegleiter sterben. Seit heute steht der Fahrer vor dem Kölner Landgericht. Frank Waltl berichtet aus Köln.
2: Es war ein emotionaler und tränenreicher Prozessauftakt am Kölner Landgericht. Der Angeklagte versuchte sich zu entschuldigen. Er würde sein Leben geben, um es rückgängig zu machen, sagte er, es tue ihm leid. Beide Familien lehnten diese Entschuldigung ab. Die komme viel zu spät. Laut einem Gutachter ist der Mann über eine rote Ampel ungebremst in die Schulklasse gefahren. Alkohol, Drogen oder die Handynutzung hätten dabei keine Rolle gespielt. Dem Angeklagten, der nach unseren Informationen bereits zu 2 Bewährungsstrafen und einer Verkehrserziehung verurteilt wurde, droht eine längere Freiheitsstrafe.
1: Und das waren die Nachrichten mit Danny Hoppe.
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4: Na, oft grau heute. Der Wochenstart bei uns in der Stadt mit ganz vereinzelt noch leichtem Regen. Das meiste in Sachen Regenschauer haben wir aber jetzt erstmal hinter uns. Bei 13 Grad, die wir im Moment in der Bochumer Innenstadt messen, geht morgen Mitte bis zu 17 Grad weiter. Meistens trocken der Dienstag. Mittwoch ist neuer Regen mit dabei. So wie es jetzt aussieht, schon mal ein ganz vorsichtiger Blick ab Donnerstag. Deutlich freundlicher und wärmer.
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4: Da haben wir 2 Staumeldungen. Einmal die 40 Dortmund-Essen zwischen Dortmund-Dorstfeld und Klei. 1 Kilometer Stau, Viertelstunde plus. Und die A52 Düsseldorf-Essen zwischen Essen-Bergerhausen und dem Dreieck Essen-Ost. 1 Kilometer Stau, 5 Minuten plus. Jede Menge Blitzer gemeldet. Aktuell von Selina auf der Hafkenscheider Straße. Wenn ihr Richtung Mülldeponie unterwegs seid, in Höhe des Sportplatzes, dann Blitzer auf dem Harpener Hellweg Richtung Harpen unter der Autobahnbrücke, rechte Seite, Marktstraße Richtung Königsallee, Potzblitz auf der Königsallee in Richtung Innenstadt zwischen den beiden Schulen und ein Potzblitz auf der Hernerstraße kurz hinter der A40-Brücke stadtauswärts. Danke an alle, die Bescheid gegeben haben. Und wenn ihr noch was seht, 0800 985 98 50 anrufen oder eine WhatsApp schicken. Danke und gute Fahrt.
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4: Mit Ansgar Borgmann. Schönen Montagnachmittag.

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0: Denn Patrick hat ja gerade im Geldregen bei 1.000 Euro Stopp gesagt. Das ist eine schöne Finanzspritze. Glückwunsch dazu. 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In dieser oder in der nächsten Runde findet es heraus.
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0: Radio Bochum ist hier. Schönen Montagnachmittag mit uns. Ob im Job, in der Schule oder einfach so beim schnellen Googlen. Künstlicher Intelligenz kann man ja kaum noch entkommen. Manche finden es super, andere haben auch echt Angst davor, ob KI möglicherweise nicht irgendwann den eigenen Job übernimmt. Deshalb haben Forschende in Bochum das Human-Centered AI Network gegründet. Die wollen herausfinden, wie man die KI gut und vor allem menschenfreundlich, also benutzerfreundlich in unsere Arbeit integrieren kann. Worin da die größten Schwierigkeiten liegen, das hatte Konstanze Prange vom Netzwerk dem Kollegen Ravi Frever gestern beim Radio Bochum Sonntagsfrühstück erklärt.
1: Der Kernpunkt ist, dass man ja nicht einfach nur sagen kann, vielleicht als Chef, okay, das ist jetzt eine Technologie, die nutzt ihr jetzt ab morgen, sondern dass man immer auch dafür sorgen muss, dass sie ja auch wirklich verstanden wird und gerne genutzt wird. Und das macht man natürlich am besten wirklich im Austausch, in dem alle mit einbezogen sind.
0: Deshalb bietet das Netzwerk auch Beratungen und Workshops für Unternehmen an, wo dann wirklich alle mitmachen können. Welche Aufgaben die KI dann tatsächlich übernehmen kann und vor allem welche nicht, das könnt ihr bis Ende August in der interaktiven Ausstellung Zukunftsarbeit im Pott auf Mark 517 herausfinden. Konstanze leitet diese Ausstellung und zeigt zum Beispiel an einer sehr spielerischen Station, wie man die KI in einer Ausbildung nutzen kann, zum Beispiel für Mediziner.
1: Man darf sich das vorstellen, eigentlich wie so eine Art Escape Room, in dem man in die Rolle eines Ärzteteams tritt, das mit einer KI arbeitet. Und das ist eigentlich dafür gedacht, dass Unternehmen, aber auch andere Gruppen eben zu uns kommen und dort dann quasi die Arbeit mit so einem System simulieren können und dann Expertenrollen schon ausbilden und erproben können.
0: Alle Infos zum Thema und das komplette Interview zum Nachhören gibt's wie gewohnt bei uns auf der Homepage auf radiobochum.de. Ich bin

spielt Frieda Goltz. Wovon sollen wir träumen? Alina Sügeler, die Frontfrau von Frieda Goltz, der im Moment zu sehen in der aktuellen Staffel bei Vox. Sing mein Song, das Tauschkonzert morgen Abend wieder um 7:45. Und Frieda Goltz live beim Zeltfestival am 4. September. Das ist ein Freitag. Abends dann am Chemnader See. Für das Konzert gibt

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0: Das sind die 80er im besten Mix bei Radio Bochum. Soft Cell, Tainted Love. Es ist 2:30. Schönen Montagnachmittag mit uns. Alles Wichtige hat jetzt Jonas Socher in den Nachrichten für euch.
1: Guten Tag. Ende Mai zeigt sich Bochum wieder von seiner grünen Seite. Am 29. und 30. Mai läuft der 13. lange Tag der Stadtnatur. In der ganzen Stadt gibt es dann Führungen, Exkursionen und Mitmachaktionen für Kinder, Familien und Erwachsene. Unter anderem geht es in die Ruhraue Stiepel, auf den Tippelsberg, zur Streuobstwiese in Wattenscheid-Eppendorf und abends zu den Fledermäusen am Oemminger See. Auch besondere Orte wie der Steinbruch Klosterbusch oder der Tierpark sind dabei. Viele Veranstaltungen sind kostenlos, für einige müsst ihr euch aber vorher anmelden. Das komplette Programm und alle weiteren Infos findet ihr auf radiobochum.de. Das Außengelände des Jugend- und Stadtteilzentrums JUSH in Hamme wird aktuell zum Begegnungsgarten umgebaut. Interessierte können am Donnerstag um 17 Uhr bei einer Führung die Baustelle an der Amtsstraße besichtigen. Zur Führung müsst ihr euch nicht anmelden, solltet aber festes Schuhwerk mitbringen. In Zukunft wird es im JUSH dann moderne Spiel- und Sportgeräte und neue Beete unter den alten Bäumen geben. Städtebaufördermittel von insgesamt 626.000 Euro haben Bund und Land für die Neugestaltung bewilligt.

0: Und jetzt das Wichtigste aus Deutschland und der Welt. Die Zahl der weltweit erfassten Hinrichtungen ist im vergangenen Jahr stark gestiegen. Laut Amnesty International wurden 2025 insgesamt 2.707 Hinrichtungen in 17 Ländern dokumentiert. Das sind deutlich mehr als im Jahr davor und der höchste Stand seit 1981. Die tatsächliche Zahl dürfte laut Amnesty noch höher liegen, weil Länder wie China, Vietnam und Nordkorea keine verlässlichen Daten veröffentlichen. Die meisten dokumentierten Hinrichtungen gab es im Iran. In Rheinland-Pfalz stellt die CDU erstmals seit 35 Jahren wieder den Ministerpräsidenten. Der Landtag wählte Gordon Schnieder im ersten Wahlgang mit 63 Stimmen zum neuen Regierungschef. Der 50-Jährige regiert künftig in einer Koalition mit der SPD, die die vergangenen 35 Jahre durchgehend an der Spitze der Regierung stand. Des Weiteren wuchs die AfD in Rheinland-Pfalz deutlich auf 19,5%, die Grünen erreichten 7,9%, alle anderen Parteien scheiterten an der 5%-Hürde. Zurück nach Bochum, die DJK TuS Hordel hat den Aufstieg in die Oberliga perfekt gemacht. Mit einem 4:2 Auswärtssieg beim FC Iserlo sicherte sich Hordel am Sonntag den Sprung in die nächsthöhere Spielklasse. Das ist eine Rückkehr nach über 20 Jahren. Zuletzt war die DJK TuS Hordel 2003 in der Oberliga.
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2: Da ist nur ganz, ganz selten in den nächsten Stunden noch ein bisschen Regen mit dabei. Es bleibt aber ziemlich bewölkt und grau an diesem Montag bei uns in der Stadt bei 13 Grad, die wir im Moment in der Bochumer Innenstadt messen. Bis auf 16 kann es noch raufgehen im Laufe des Nachmittags. Für morgen sieht es ganz ähnlich aus, viele Wolken, aber nur selten etwas Regen. 15 bis 17 Grad.
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2: Die Staus A40 Dortmund-Essen zwischen Dortmund-Dorstfeld und Klei. 1 Kilometer Stau, eine Viertelstunde dauert es länger. A42 Kamp-Lindfort-Dortmund zwischen Herne-Wanne und Herne-Baukau. 3 Kilometer Stau, hier 10 Minuten plus. In der Gegenrichtung zwischen Gelsenkirchen-Hessler und dem Kreuz Essen-Nord. 1 Kilometer Stau, 5 Minuten plus. Die 43 Wuppertal-Recklinghausen zwischen Witten-Herbede und dem Kreuz Bochum-Witten. 2 Kilometer Stau, 5 Minuten plus. Und weiter zwischen dem Kreuz Bochum und Herne-Eickel. 3 Kilometer Stau, 10 Minuten plus. A52 Düsseldorf-Essen zwischen Essen-Süd und dem Dreieck Essen-Ost. Dann noch 2 Kilometer Stau, mehr als 20 Minuten plus. Da, wo es geht, eine gute und sichere Fahrt.
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2: Ich bin Ansgar Borgmann, wünsche euch einen schönen Montagnachmittag.

0: Jetzt gibt's Neuigkeiten zum Wetter.
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0: Zum einen die Tatsache, dass Freitag mit dem Geldregen Schluss ist. Zum anderen habt ihr mal auf die Prognose so ganz vorsichtig Richtung Wochenende geguckt, Richtung langes Pfingstwochenende. Boah, viel Sonne soll es geben an den meisten Tagen und über 25, teilweise sogar 30 Grad. Wahnsinn, wenn ihr da spontan einen Wochenendausflug machen wollt oder so. Finanziell helfen wir euch gerne. Hendrik Frost aus dem landesweiten Geldregenstudio kommt langsam in Feierabendstimmung. Ein bisschen fehlt aber noch.
2: Ja, Feierabend habe ich noch nicht. Da ist Tobi schon ein bisschen besser dran. Hi.
3: Hi.
2: So, du nutzt den Feierabend und bist direkt einmal nach draußen gegangen.
3: So sieht's aus. Eine Runde spazieren gehen mit dem Hund.
2: Balu heißt er, ne? Oder Balu?
3: Wahrscheinlich. Balu.
2: Balu. Ist ein süßer Fratz, oder?
3: Ja, auf jeden Fall.
2: Ja, ja. Aber er ist krank, hast du mir verraten.
3: Ja, richtig. Der hat eine chronische Bauchspeicheldrüsenentzündung.
2: Ah, je. Das klingt auf jeden Fall schon so, als könnte man die Tierarztrechnung hoch ansetzen.
3: Ja, das kann man.
2: Ja.
3: Das ist nicht gerade ganz günstig.
2: Ja, aber das ist grundlegend heilbar oder wie sieht da irgendwie die Behandlung aus?
3: Das Chronische kriegen wir nicht weg. Das wird beibehalten, aber man kriegt das normal gut in den Griff.
2: Tobias, dann wollen wir mal schauen, ob wir die Tierarztrechnung auch in den Griff bekommen. Hier kommt dein Geldregen.
3: Super, danke.
1: 280 Euro.
3: Weiter.

0: 600 Euro.
1: Weiter.
0: 1.000 Euro.
1: Weiter.
2: Ah, nein.
1: Ja, schade.
2: Ach, das tut mir leid.
1: Alles gut.
2: Aber kannst du mir den Gefallen tun und Balu von mir streicheln?
1: Mach ich.
2: Tobi, ciao. Ja, und jetzt seid ihr dran. Die letzte Runde Geldregen steht für heute an. Und dank Tobias wissen wir, die 15.000 Euro müssen jetzt in dieser Runde stecken. Wir haben ja auch nur noch diese eine heute. Das ist eure Chance, an die große Kohle zu kommen. 15.000 Euro stecken im Geldregen und vielleicht heute noch in eurem Portemonnaie.
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Radio Bochum ist hier mit Ansgar Borgmann. Schönen Nachmittag, es ist 2:10. Seit gut einem halben Jahr ist Jörg Lukacs Bochumer Oberbürgermeister, also noch relativ frisch im Amt. Wenn ihr ihn mal noch ein bisschen besser kennenlernen möchtet, gerade auch den Menschen Jörg Lukacs, habt ihr morgen die Gelegenheit. Da ist nämlich Jörg Lukacs zu Gast in der Gaststätte Fehmlinde in Altenbochum im Talkformat Auf ein Wort. Und das moderiert Radio Bochum-Kollegin Dani Rösner. Die stellt unserem Oberbürgermeister dann mal ein paar Fragen. Auch alle Gäste können gerne Fragen an den Gast stellen. Wenn euch da so irgendwas unter den Nägeln brennt, ihr gerne dabei sein möchtet, seid ihr herzlich eingeladen morgen Abend in die Fehmlinde. Bitte meldet euch vorher an. Alle Infos gibt's bei uns in der Linkbox auf radiobochum.de.

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1: Mit Danny Hoppe. Guten Tag. Sollen Kinder weiter Social Media nutzen dürfen, ja oder nein? Darüber wird nicht nur bei uns diskutiert, sondern auch in vielen anderen Ländern. Eine neue Umfrage zeigt jetzt, eine große Mehrheit der Menschen in Deutschland ist für strengere Regeln. Konkret geht es um ein mögliches Verbot für unter 14-Jährige. Vorgestellt wurde die Umfrage heute auf der Republika in Berlin. José Nasjandi aus dem News-Team, was ist da genau bei rausgekommen?
2: Ja, bei dieser Umfrage sagen 66% der Befragten, dass sie ein Verbot von sozialen Medien für Kinder unter 14 Jahren gut fänden. Unterm Strich kann man aber sagen, je höher die Altersgrenze angesetzt ist, desto geringer fällt die Zustimmung aus. Bei Jugendlichen knapp unter 18 kippt das Bild sogar, dann überwiegt die Ablehnung für ein Verbot. Gleichzeitig ist aber die Bevölkerung skeptisch, dass ein Verbot überhaupt irgendwas bringen würde. Fast 60% sagen, sie glauben nicht, dass Kinder sich dadurch tatsächlich von sozialen Medien fernhalten würden.
1: Jetzt haben sich in Berlin ja auch noch einige Fachleute zum Thema geäußert. Wie sehen die das Ganze?
2: Na, aus der Wissenschaft kommt deutliche Kritik an einem Verbot. Die Fachleute warnen davor, dass pauschale Verbote

0: Angebote zwar politisch einfach sind, aber viele Probleme überhaupt nicht lösen. Soziale Medien seien für Jugendliche nicht nur ein Risiko, sondern auch ein wichtiger Raum für Austausch, Information und Teilhabe. Statt eines Verbots fordern Experten deshalb stärkere Regulierungen der Plattformen selbst. Nicht den Kindern sollte was verboten werden, sondern den Plattformen. Ein Verbot für Kinder ist für viele Experten nicht gut begründbar und auch nicht wirklich wirksam.
1: Danke, José. Und jetzt weitere Themen im Überblick. In der schwarz-roten Koalition wird über eine Verlängerung des Tankrabatts diskutiert. Die SPD zeigt sich allerdings zurückhaltend. Das könne man jetzt nicht Monate oder Jahre lang machen, sagte Fraktionschef Miersch dem Sender Welt. CSU-Chef Söder kann sich eine Verlängerung dagegen vorstellen. Der unabhängige Expertenrat für Klimafragen geht davon aus, dass Deutschland seine Klimaziele bis 2030 verfehlen wird. So steht es in seinem neuen Bericht. Das Bundesumweltministerium sieht dagegen nur eine überschaubare Lücke. Einiges hänge davon ab, wie schnell Solar- oder Windanlagen ausgebaut würden, heißt es. In Goch am Niederrhein ist ein abgestellter Imbisswagen explodiert. Verletzt wurde nach Angaben der Polizei niemand. Durch herumfliegende Trümmerteile seien aber mehrere Wohnhäuser und ein Auto beschädigt worden. Die Polizei geht von einem technischen Defekt aus. Möglicherweise ist eine Gasflasche explodiert. Egal ob Veggie-Schnitzel, Sojabratling oder Tofu-Wurst, vegetarische oder vegane Fleischalternativen sind in Deutschland zuletzt immer beliebter geworden. Innerhalb von 6 Jahren hatte sich die Produktion mehr als verdoppelt, aber jetzt scheint der Boom etwas nachzulassen. Im vergangenen Jahr ist die Produktion zum ersten Mal wieder leicht gesunken. Insgesamt wurden knapp 125.000 Tonnen Veggie-Burger und Co. hergestellt. Das ist ein Rückgang um 1,2%. Das hat das Statistische Bundesamt mitgeteilt. Parallel dazu haben die Menschen in Deutschland wieder mehr Fleisch gegessen. Im Schnitt waren es fast 55 Kilo im Jahr. Und das waren die Nachrichten mit Danny Hoppe.
2: Das Bochum-Wetter. Ein Hauch von Sonne heute Nachmittag kann auch mal. Die schafft es dann durch die ansonsten ziemlich dichte Wolkendecke mal durch. Regen jetzt in den nächsten Stunden kein allzu großes Thema. Bei 15 Grad, die wir im Moment in der Bochumer Innenstadt messen, heute Abend kann es nochmal nass werden. Die Aussichten für morgen ganz ähnlich, da sind einzelne Schauer mit dabei, die mal durchziehen, bleibt aber auch längere Zeit trocken. Bisschen milder wird es morgen mit bis zu 17 Grad.
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2: Die Staus A40 Dortmund-Duisburg zwischen Gelsenkirchen-Süd und dem Dreieck Essen-Ost. 3 Kilometer stockend, plus 5 Minuten. Die A42 Kamp-Lintfort-Dortmund zwischen Gelsenkirchen-Schalke und dem Kreuz Herne. 5 Kilometer, Viertelstunde plus. Und in der Gegenrichtung zwischen Gelsenkirchen-Hessler und dem Kreuz Essen-Nord 2 Kilometer Stau, 5 Minuten plus. 5 Minuten plus auch auf der 43 Wuppertal-Recklinghausen zwischen Sprockhövel und Wittenhäfen. 2 Kilometer stockend. Und dann die A52 Düsseldorf-Essen zwischen Essen-Süd und dem Dreieck Essen-Ost. 2 Kilometer Stau, 1/2 Stunde plus im Moment. Weitere Staus, Verkehrsbehinderungen, aktuelle Blitzer. Gerne melden, kostenfrei über die Radio Bochum Hotline 0800 98 5 98 50 anrufen oder eine WhatsApp schicken. Danke und gute Fahrt.
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2: Am Montag mit Ansgar Borgmann. Ich wünsche euch einen schönen Nachmittag.

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0: gleich 14:45 Radio Bochum ist hier am Montag mit Ansgar Borgmann. Schönen Nachmittag. War das ein spannendes Fußballwochenende? Irre, oder? Mit den ganzen Entscheidungen in der ersten, der zweiten und der dritten Liga. Mit dem Aufstieg von Elversberg zum Beispiel in Liga 1 oder auch Abstieg von Fortuna Düsseldorf in die dritte Liga. Also sorgt natürlich für reichlich Diskussionsstoff jetzt zum Wochenstart bei den Fußballfans. Ja, und der VfL, der gewinnt am letzten Spieltag gestern Nachmittag 2-1 in Karlsruhe und ist am Ende Tabellenneunter. Beendet also auf einem einstelligen Tabellenplatz eine Saison mit vielen Höhen und Tiefen. Wir haben noch mal ein paar Highlights von unserem Reporter Günther Pohl.
1: Ich habe schon fast ein wenig Mitleid mit dieser Mannschaft. Denn so schlecht, wie sie heute gespielt hat, ist sie definitiv nicht. Und jetzt ist Schluss. Gott sei Dank. Der VfL verliert erneut mit 3:2, diesmal in Kaiserslautern. Eine verdiente Niederlage. Zurück ins Studio. Und dann ist Schluss! Dann ist Schluss! Dann ist Schluss! Der VfL, er gewinnt mit 3:2. 17. Minute, ich traue meinen Augen nicht. Hoffmann aus der Drehung macht das 3:0. Und ich hoffe, ich habe heute mal einen ruhigen Nachmittag. Ja, wir haben ein Tor. 44. Minute, 2:0 für den VfL. Gerrit Holtmann und dann der Ex-Schalker Hofmann mit dem 2:0. Traumtor, Fußball zum Verlieben im Pott. Ja, und dann gibt es Anstoß für den VfL. Der Ball wird den Gegner in den Fuß gespielt. Und dann nehmen sie das Geschenk dann an und machen hier das 4:1. Und das ist jetzt wirklich nicht mehr zweitligatauglich. Das ist schon wirklich skandalös. Und dann warten wir mal ab. Tor! Tor! 3 Scorerpunkte für Philipp Hofmann. 2 Vorlagen und jetzt macht er den Deckel drauf. Das 4:1. Ja, ja, ja, ja. 39 Punkte ist nicht die Welt, aber sie beruhigen ungemein. Deutliche Leistungssteigerung, nachdem der VfL ja Mitte der ersten Halbzeit einen Knick im Spiel hatte. Jetzt macht er das 2:1. 36 Jahre Radio Bochum, VfL Live-Berichterstattung.

0: 36 Jahre kein Spiel ohne mich. Also ich schließe heute mal wieder eine Saison ab.
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0: Im besten Mix bei Radio Bochum gleich noch 90er Corso della Vita, Eros Ramazzotti und Tina Turner.
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0: Mit Radio Bochum geht's durch den Montagnachmittag. Es ist 3:30 und Jonas Socher hat jetzt alles Wichtige in unseren Nachrichten für euch.
1: Guten Tag. Bochum zeigt sich Ende Mai wieder von seiner grünen Seite. Am 29. und 30. Mai läuft der 13. lange Tag der Stadtnatur. Mit Führungen, Exkursionen und Mitmachaktionen in der ganzen Stadt. Tom Gerdmann aus den Radio Bochum Nachrichten. Was können Bochumerinnen und Bochumer da erleben?
2: Da ist ziemlich viel dabei für Kinder, Familien und Erwachsene. Es gibt zum Beispiel Führungen durch die Ruhraue Stiepel, eine Familienrallye am Tippelsberg und eine Fledermausführung am Ümminger See. Außerdem geht es um Streuobstwiesen, Amphibien im Bochumer Gärten und den Steinbruch Klosterbusch. Und wer selbst aktiv werden will, der kann unter anderem Saatbomben herstellen. Viele Angebote sind kostenlos, für einige Veranstaltungen ist aber eine Anmeldung nötig, weil die Plätze begrenzt sind. Das komplette Programm findet ihr auf radiobochum.de.
1: Das Urteil gegen einen ehemaligen Bochumer Promi-Vermittler ist rechtskräftig. Der Bundesgerichtshof hat die Revision abgelehnt. Der Mann, der Prominente um 100.000 Euro betrogen hatte, war im vergangenen Jahr bereits zum zweiten Mal wegen solcher Betrügereien verurteilt worden. Er bekam eine Haftstrafe von 3 Jahren und 3 Monaten. Diesmal hatte er sogar noch weitergemacht, als er wegen des ersten Urteils

0: bereits in Haft saß. Neu war in dem zweiten Urteil eine Bestrafung wegen des sexuellen Missbrauchs seines Praktikanten. Der Mann gilt jetzt als verurteilter Sexualstraftäter und muss im Gefängnis seine Strafe absitzen. Und nun das Wichtigste aus Deutschland und der Welt. In Belarus haben russische und belarussische Streitkräfte eine Atomwaffenübung gestartet. Nach Angaben des Verteidigungsministeriums in Minsk wird dabei unter anderem der Transport von Nuklearwaffen trainiert. Ziel sei es, die Einsatzbereitschaft von Waffen und Personal zu überprüfen. Die Regierung betont, das Manöver richte sich gegen niemanden und stelle keine Bedrohung dar. Russland hat in Belarus taktische Atomwaffen stationiert, nach Angaben von Machthaber Lukaschenko zur Abschreckung gegenüber der NATO. Ryanair rechnet im laufenden Geschäftsjahr mit deutlich höheren Kosten. Grund sind unter anderem steigende Kerosinpreise, höhere Personalkosten und mehr Ausgaben für die Wartung der Flugzeuge. Eine Gewinnprognose wollte Ryanair-Chef Michael O'Leary deshalb noch nicht abgeben. Zu unsicher seien unter anderem die Folgen des Iran-Kriegs und des russischen Angriffskriegs gegen die Ukraine. Zurück nach Bochum. Die Saison bei den Profis ist seit gestern vorbei. Für den Nachwuchs des VfL Bochum geht es aber noch um richtig was. Am Mittwoch spielt die U19 im Finale des Westfalenpokals gegen die U19 von Schalke 04. Das Spiel findet im Vonovia-Ruhr-Stadion statt. Anpfiff ist um 18.30 Uhr. Karten für das Nachwuchsderby gibt es seit heute Morgen im Ticketshop des VfL zu kaufen. 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
1: Das Bochum-Wetter.
2: Oft grau, im Moment aber die meiste Zeit über trocken bei 15 Grad in der Bochumer Innenstadt. Heute Abend kann es noch mal leicht regnen. Auch in der Nacht ganz vereinzelt ein paar Tropfen. Morgen geht's so wechselhaft weiter. So ein Hauch von Sonne ist mal mit dabei. Zwischendurch kann es auch noch mal nass werden bei 17 Grad.
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2: Die Staus A40 Dortmund-Duisburg zwischen Essen-Krai und dem Dreieck Essen-Ost. 2 Kilometer stockend, 5 Minuten plus. A42 Dortmund-Kamp-Lintfort. Zwischen Gelsenkirchen-Zentrum und dem Kreuz Essen-Nord 3 Kilometer stockend, auch 5 Minuten plus. Und die 52 Düsseldorf-Essen zwischen Essen-Süd und dem Dreieck Essen-Ost 2 Kilometer Stau, aber eine halbe Stunde Zeitverlust. Da wo es geht, eine gute und sichere Fahrt.
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2: Mit Ansgar Borgmann. Schönen Nachmittag euch.

0: Neuer Blitzer gemeldet von Laura. Dankeschön. Auf der Engelsburger Straße Richtung Essener Straße und zwar in Höhe der Verkehrsinsel am Fußballplatz. Und jetzt bitte alles ohne Blitz.
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0: Es ist zumindest die Finalrunde für heute in der Finalwoche. Bis Freitag spielen wir noch mit euch um richtig viel Kohle. Und für die aktuelle Runde steht bereit Henrik Frost im landesweiten Geldregenstudio.
2: Ja, wir sind bereit hier im landesweiten Geldregenstudio. Bei mir am Telefon ist Lilly. Hallo.
3: Hi.
2: Du freust dich auf eine Runde Geldregen mit mir, denn du möchtest wegfahren, habe ich doch richtig verstanden, ne?
3: Genau, in Urlaub, das wäre schön.
2: Das wollen, glaube ich, viele. Wo soll es denn für dich hingehen?
3: Ans Blaue Meer.
2: Das liegt wo?
3: Egal wo, Hauptsache blau. Meine Jungs haben sich das Blaue Meer gewünscht.
2: Wo wart ihr denn zuletzt?
3: An der Nordsee und da war das nicht blau genug, den Jungs.
2: Ach, da wurde sich beschwert?
3: Ja, die wollten schon gerne so ein paar Fische sehen und ja.
2: Ja, ich verstehe. Sonne, Strand und blaues Wasser, ja?
3: Genau.
2: Lilly, da können wir vielleicht nachhelfen mit ein bisschen Geld aus dem Geldregen.
3: Ja.
1: 200 Euro.
3: Weiter.
1: 1.300 Euro.
3: Weiter.
1: 5.200 Euro.
3: Weiter.
1: 10.000 Euro.
3: Weiter.
1: 15.000 Euro.
3: Stopp. Oh mein Gott.
2: Lilly?
3: Ja?
2: Hast du gerade oh mein Gott gesagt?
3: Ja.
2: Warum?
3: Ich glaub's nicht.
2: Damit verbringt ihr aber direkt mal einen ganzen Monat am Meer.
3: Ja, wir schaffen's. Ich bin am Zittern, ich glaub's nicht.
2: Ach ja, eine Woche am Meer oder zwei oder drei. Lilly kann sich das jetzt auf jeden Fall leisten. Für heute machen wir den Geldregen zu. Wobei, das stimmt auch nicht ganz. Ich lasse euch ja den Feierabenddeal da. Unter allen, die sich noch bis heute Mitternacht bewerben auf der landesweiten Geldregen-Hotline, verlosen wir 500 Euro. Und da gibt es keinen Blitz, da gibt es kein Weiter, da gibt es keinen Stopp. Macht einfach mit hier auf der Nummer und ich wünsche euch einen schönen Feierabend.
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0: Gleich 10 vor 4, schönen Montagnachmittag mit Radio Bochum. Glückwunsch an alle Geburtstagskinder. Atze macht direkt den großen Rundumschlag.
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3: Ja, nee, ist klar. Erst nochmal herzlichen Glückwunsch in die Runde. Ey, ich bin ja wieder platt, wer so im Wonnemonat alles Geburtstag hat. Hier, Roland Kaiser, 74 ist er geworden, der Kaiser. Und natürlich Udo Lindenberg, unsere westfälische Nachtigall. 80 Jahre, der Udo. Würde man jetzt auf den ersten Blick auch nicht drauf kommen, oder? Aber wie sagt Udo, das Alte hat ein Problem mit mir. Und Udo Lindenberg ist ja wirklich clever. Der hat sich mit der häuslichen Pflege im Alter schon vor Jahren auseinandergesetzt und alles geregelt. Das heißt, bei Udo Zimmerservice im Atlantik, der braucht da keine AOK für. Im Atlantik nennt man ihn einfach den Barmer Ersatzfürsten. Ja, und Udo und der Kaiser haben ja mehr gemeinsam, als man denkt. Klar, beide Musiker. Beide kerzengerade Typen mit klarer Haltung und Charakter, muss man wirklich sagen. Und immer eine Message in ihren Texten. Der eine singt, ich lieb dich überhaupt nicht mehr. Und der andere singt, manchmal möchte ich schon mit dir. Ja, da wird nichts liegen gelassen. Von wegen, hinterm Horizont ist Sense. Hinterm Horizont ist Santa Maria. Insel, die aus Träumen geboren. Also nochmal, alles Gute euch beiden. Viel Gesundheit und denkt dran, ein Ende kann ein Anfang sein. Herzlichst, euer Dr. Stefan Frank, der Arzt, dem nur die Frauen vertrauen. Chill.
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1: Mit Danny Hoppe. Guten Tag. Seit Anfang Mai gilt bei uns der Tankrabatt. Seitdem hat sich die Lage an den Tankstellen etwas entspannt. Trotzdem bleiben die Preise für Benzin und Diesel weiter hoch. Deshalb wird in der Politik darüber diskutiert, den Tankrabatt noch einmal zu verlängern. Denn er gilt ja nur noch bis Ende Juni. Und da zeigt sich, in der schwarz-roten Koalition hat man unterschiedliche Ansichten, wie es weitergehen soll. José Nasjandi aus dem News-Team. Wer will denn was in der Bundesregierung?
2: Na, große Zurückhaltung gibt es bei der SPD. SPD-Fraktionsvize Zorn sagt zum Beispiel, dauerhaft könne die Senkung der Energiesteuer keine Lösung sein. Und Fraktionschef Mirsch hat bei Welt TV klargestellt, diese sogenannte Gießkanne lasse sich nicht über Monate oder Jahre fortführen. Beide verweisen darauf, dass die Maßnahme zwar kurzfristig helfe, langfristig aber überhaupt nicht geeignet sei und stattdessen gezieltere Entlastungen für kleinere und mittlere Einkommen nötig seien. Ganz anders sieht das CSU-Chef Söder. Der bayerische Ministerpräsident sagte in der Talkshow von Karin Mioska, der Tankrabatt scheine zu wirken und man müsse, wenn die Preise hoch blieben, über eine Verlängerung zumindest diskutieren. Alle blicken jetzt auf den Kanzler, da wird es möglicherweise bald ein Machtwort dazu geben.
1: Danke, José. Und jetzt weitere Meldungen im Überblick. Vor dem Kölner Landgericht hat der Prozess gegen einen 20-jährigen Autofahrer begonnen. Er soll vor rund einem Jahr in Hürth eine rote Ampel überfahren und eine Gruppe Grundschüler erfasst haben. Eine 10-jährige Schülerin und ein 25 Jahre alter Schulbegleiter waren dabei ums Leben gekommen. Der unabhängige Klimarat geht davon aus, dass Deutschland seine Klimaziele deutlich verfehlen wird. Die Bundesregierung bewertet die Entwicklung beim CO2-Ausstoß zu optimistisch, vor allem im Energiesektor und bei Gebäuden, heißt es im neuen Bericht. Zum ersten Mal seit 35 Jahren stellt die CDU in Rheinland-Pfalz wieder den Ministerpräsidenten. Am Mittag wurde Gordon Schnieder im Mainzer Landtag zum neuen Regierungschef gewählt. Er regiert in Zukunft zusammen mit der SPD, die vorher mehr als 3 Jahrzehnte die stärkste Kraft in Rheinland-Pfalz war. Die Odyssee der Hondius ist vorbei. Nach dem Hunter-Virus-Ausbruch ist das Kreuzfahrtschiff heute in Rotterdam eingetroffen. An Bord waren noch 27 Menschen. Dabei handelt es sich um 25 Besatzungsmitglieder, einen Arzt und eine Pflegekraft. Bei keinem von

0: ihnen wurden bisher Symptome einer Infektion festgestellt. Trotzdem geht es für sie jetzt erstmal in Quarantäne. Auch die Leiche der verstorbenen Deutschen sollte nach Behördenangaben von einem spezialisierten Bestattungsunternehmen von Bord geholt werden. Sie soll in ein Krematorium in der Nähe des Amsterdamer Flughafens gebracht werden. Ihre Asche werde dann der Familie übergeben, heißt es. Die Weltgesundheitsorganisation will nicht ausschließen, dass bei Passagieren und Besatzungsmitgliedern noch weitere Fälle auftreten könnten. Das Risiko für die Allgemeinbevölkerung schätzt sie aber weiter als gering ein. Und das waren die Nachrichten mit Danny Hoppe.
1: Das Bochum-Wetter. Heute Abend kann es vereinzelt noch mal leicht regnen. Bis dahin die meiste Zeit über trocken, mit so ein bisschen Sonne sogar, die hier und da mal durch die Wolken durchkommt. Bei 15 Grad in der Bochumer Innenstadt, die wir gerade messen, Tageshöchstwerte damit erreicht. Morgen 15 bis 17 Grad. Wieder viele Wolken am Dienstag. Vereinzelt kann es mal ein bisschen tröpfeln.
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1: Die Staus A42 Kamp-Lindfort-Dortmund zwischen Gelsenkirchen-Bismarck und dem Kreuz Herne. 3 Kilometer stockend, 5 Minuten plus, 42 Gegenrichtung Gelsenkirchen-Zentrum und dem Kreuz Essen-Nord. 3 Kilometer Stau, das kann 10 Minuten länger dauern. Und die A52 Düsseldorf-Essen zwischen Essen-Rüttenscheid und dem Dreieck Essen-Ost. 3 Kilometer Stau und 20 Minuten plus. Aktueller Blitzer gemeldet auf der Engelsburger Straße Richtung Essener Straße. Und zwar an der Verkehrsinsel Höhe Fußballplatz melden Laura und Thomas. Danke. Und allen unterwegs eine gute Fahrt.
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1: Mit Ansgar Borgmann einen schönen Montagnachmittag.

0: Radio Bochum ist hier, 10 nach 4. Schönen Montagnachmittag mit uns. Wetter im Moment, ja, so ein Hauch von Sonne gerade in der Innenstadt, aber generell Tendenz eher grau. Auch so ein paar Regentropfen noch mal möglich. Wenn wir vorsichtig Richtung Pfingstwochenende gucken, das soll warm werden mit über 25 Grad und stellenweise viel Sonne. 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

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Jetzt im besten Mix, Bruno Mars, das Beste von heute.

0: Radio Bochum ist hier am Montag. Schönen Nachmittag. In der Schweiz läuft ja gerade die Eishockey-WM. Deutschland hat schon zweimal gespielt, zweimal verloren. Heute Abend geht's gegen die Gastgeber. Hannes Höfer ist voll im Thema. Also fast.
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3: Also nicht Fuppes, Eishockey. Ja, interessiert in Deutschland irgendwie keine Sau. Weil wir den Sport nicht kapieren. Der ist zu schnell, der Puck ist zu klein und irgendwann hauen sich zwei Broncos auf die Moppe. Und du weißt auch irgendwie nicht, da gibt's ja Strafen für und trotzdem gehört's ja auch zum Gesamterlebnis, ne? So Blut auf Eis, das hat schon farblich was Künstlerisches. Ich war als Kind schon fasziniert von dem Sport, allerdings hauptsächlich von der Eismaschine. Ja, die gehörte zu meinen Top 3 Traumjobs. Eismaschine, hinten auf dem Müllwagen fahren und Chips-Einsammler im Autoscooter. All diese Menschen standen für mich auf einer Stufe mit Superman. Habt ihr euch eigentlich schon mal gefragt, warum Nasen laufen können und Füße riechen? Und immer dran denken, wer ein Tor mehr schießt als der andere, gewinnt.
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0: Einen schönen Montagnachmittag wünschen wir euch. 16:30 ist es. Jetzt gibt's alles Wichtige in den Radio Bochum Nachrichten mit Jonas Socher.
1: Guten Tag. Am 29. und am 30. Mai läuft in Bochum der lange Tag der Stadtnatur. Zum mittlerweile 13. Mal gibt es in der ganzen Stadt dann Führungen, Exkursionen und Mitmachaktionen für Kinder, Familien und Erwachsene. Unter anderem geht es in die Ruhrauer Stiepel auf den Tippelsberg, zur Streuobstwiese in Wattenscheid-Eppendorf und abends zu den Fledermäusen am Imminger See. Auch besondere Orte wie der Steinbruch Klosterbusch oder der Tierpark sind dabei. Viele Veranstaltungen sind kostenlos, für einige müsst ihr euch aber vorher anmelden. Das komplette Programm und alle weiteren Infos findet ihr auf radiobochum.de. Das Außengelände des Jugend- und Stadtteilzentrums JUSH in Hamme wird aktuell zu einem Begegnungsgarten umgebaut. Interessierte können am Donnerstag um 17 Uhr bei einer Führung die Baustelle an der Amtsstraße besichtigen. Zur Führung müsst ihr euch nicht anmelden, solltet aber festes Schuhwerk mitbringen. In Zukunft wird es im JUSH dann moderne Spiel- und Sportgeräte und neue Beete unter den alten Bäumen geben. Städtebaufördermittel von insgesamt 626.000 Euro haben Bund und Land für die Neugestaltung bewilligt. Und jetzt das Wichtigste aus Deutschland und der Welt. Russland hat verschiedene Regionen in der Ukraine mit Drohnen und Raketen angegriffen. Nach ukrainischen Angaben gab es mindestens ein Todesopfer und 30 Verletzte, unter anderem in Odessa und Dnipro. Dort wurden Wohnhäuser und weitere Gebäude beschädigt. Die Angaben lassen sich unabhängig nicht überprüfen. Zuvor hatte die Ukraine nach russischen Angaben die Region Moskau massiv mit Drohnen angegriffen. Bundesinnenminister Alexander Dobrindt will den Zivilschutz in Deutschland deutlich ausbauen. Dabei geht es um ein Sonderprogramm in Höhe von 10 Milliarden Euro. Das Geld soll unter anderem in Ausrüstung, Gebäude, Personal und Technik fließen, zum Beispiel beim Technischen Hilfswerk. Bis 2029 sollen demnach unter anderem 1.000 neue Spezialfahrzeuge und 110.000 Feldbetten angeschafft werden. Dobrindt spricht von einer Aufrüstung beim Bevölkerungsschutz und der zivilen Verteidigung.
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1: Der TV Wattenscheid 01 wird heute 125 Jahre alt. Der am 18. Mai 1901 gegründete Verein besteht heute aus drei Teilvereinen. Der bekannteste ist der Leichtathletikverein, der sich 1971 professionalisierte. Dazu kommen Breitensport und Handball.

0: sowie die rhythmische Sportgymnastik. Gefeiert wird das Jubiläum aber nicht heute, sondern am Samstag, den 27. Juni, auf dem Gelände des Leichtathletik-Bundesstützpunktes an der Hollandstraße. Eingeladen sind alle ehemaligen Freunde und Förderer des TV01. 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
2: So war es ja angekündigt, dass das am ehesten am Nachmittag mal mit der Sonne klappt. Sieht im Moment ganz ordentlich aus. Einige Wolken noch unterwegs, die bringen frühestens heute Abend noch mal einen kurzen Regenschauer. 15 Grad messen wir im Moment. In der Nacht, da haben wir so Tiefstwerte um 7 Grad. Für morgen sieht es dann ähnlich wechselhaft aus, wie der Tag heute angefangen hat. Wenig Sonne, zwischendurch immer wieder dicke Wolken, die bei maximal 17 Grad auch für einen Schauer sorgen.
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2: Die A40 Essen-Dortmund zwischen Wattenscheid-West und Harpen. 5 Kilometer stockend, 10 Minuten kommen oben drauf. A42 Kamp-Lintfort-Dortmund zwischen Gelsenkirchen-Zentrum und dem Kreuz Herne. 5 Kilometer stockend, 10 Minuten plus in der Gegenrichtung zwischen Gelsenkirchen-Hessler und dem Kreuz Essen-Nord. 2 Kilometer Stau, 5 Minuten plus. Und die 52 Richtung Essen zwischen Essen-Süd und dem Dreieck Essen-Ost. 2 Kilometer Stau, mindestens 10 Minuten plus. Da, wo es geht, eine gute Fahrt.
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2: Mit Ansgar Borgmann, schönen Nachmittag euch am Montag.

0: Wie viel künstliche Intelligenz nutzt ihr im Alltag? Schönen Montagnachmittag mit Radio Bochum. Also wie das bei moderner Technik ja so ist. Für die Jüngeren ist das oft total selbstverständlich. Ältere haben vielleicht eher mal Berührungsängste. Also für Schülerinnen und Schüler längst Alltag, KI zu benutzen. Die hilft dann gerne mal beispielsweise bei den Hausaufgaben. Das beobachtet auch Constanze Prange. Sie ist Leiterin der Ausstellung Zukunftsarbeit im POT hier auf Markt 517. Da kommen auch regelmäßig Schulklassen zu Besuch. Und beim Sonntagsfrühstück mit dem Kollegen Ravi Frewe hat sie erklärt, dass selbst die Jüngeren mit Blick auf KI durchaus skeptisch sind und Zukunftsängste haben.
1: Die beobachten dann selbst teilweise auch schon auf der einen oder anderen Ebene vielleicht so einen Kompetenzabbau und sagen dann, wie soll das weitergehen? Und irgendwo kommt dann öfters mal auch der Gedanke auf, warum sollte ich die und die Fachkenntnis jetzt überhaupt erlernen, wenn das ja ein System übernehmen kann? Und was mache ich denn, wenn es den Beruf, den ich jetzt vielleicht anstrebe, in 10 Jahren gar nicht mehr gibt?
0: Und genau deshalb macht Constanze diese Ausstellung. Schulklassen, aber auch Unternehmen und alle anderen Interessierten können dort spielerisch und interaktiv herausfinden, was KI kann und wo ihre Grenzen liegen. Denn dass es diese Grenzen gibt, ist für Constanze Prange sicher.
1: Am Ende des Tages müssen die Fachkräfte, die mit diesen Systemen arbeiten,

0: ja trotzdem die Vorgänge kennen, um die Ergebnisse überprüfen zu können. So ein KI-System ist kein Verantwortungsträger, das ist einfach nur ein Tool.
1: Die interaktive Ausstellung Zukunftsarbeit im Pott läuft noch bis Ende August auf Mark 51.7. Die Infos dazu und das komplette Sonntagsinterview für euch wie gewohnt zum Nachhören auf radiobochum.de.
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Schönes Brett aus den 80er von Cher, If I Could Turn Back Time. Musiklegende und in Sachen die besten aktuellen Hits hier bei Radio Bochum. Führt kein Weg an ihr vorbei. Taylor Swift jetzt noch für euren Montagnachmittag, The Fate of Ophelia. 10 vor 5 ist es.

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1: Mit Danny Hoppe. Guten Tag. Der Tankrabatt der Bundesregierung soll uns an der Tankstelle entlasten. Ende Juni läuft er aber schon wieder aus und damit ausgerechnet wenige Wochen vor den Sommerferien in NRW. Und in der Bundesregierung sorgt der Tankrabatt schon wieder für Diskussionen. Im Raum steht unter anderem die Frage, ob er verlängert werden soll. CSU-Chef Söder kann sich das gut vorstellen, die SPD weniger. Hossein Asyandi aus dem News-Team, weiß man denn inzwischen, ob der Rabatt auch wirklich bei uns ankommt?
2: Ja, das ist tatsächlich nicht so leicht zu beantworten. Die Monopolkommission kommt zu dem Schluss, dass der Rabatt inzwischen weitgehend weitergegeben wird. Das IFO-Institut sieht das aber kritischer. Laut IFO-Experte Neumeier ist die Weitergabe unvollständig, zuletzt sogar leicht gesunken. Unterm Strich sind die Spritpreise aktuell rund 17 bis 22 Cent günstiger als vor dem Rabatt. Aber ob das allein am Tankrabatt liegt oder auch am schwankenden Ölpreis, das lässt sich nicht sauber trennen.
1: Ja, die Bundesregierung ist sich ja nicht einig, wie es weitergehen soll. Was sagen denn die Experten dazu?
2: Ja, IFO-Experte Neumeier ist da ziemlich klar, er hält eine Verlängerung für nicht ratsam. Erstens, weil eben nicht sicher ist, dass das Geld wirklich beim Verbraucher landet. Zweitens, weil der Tankrabatt eine teure und wenig zielgenaue Maßnahme ist. Auch gut verdienende Autofahrer profitieren davon nämlich. Und drittens macht er ein grundsätzliches Argument. Die hohen Spritpreise sind eine Folge von knapper werdendem Rohöl. Wer jetzt den Preis künstlich drückt, der regt ja eher zum Verbrauch an. Also das Gegenteil von dem, was eigentlich nötig wäre. Der ADAC dagegen macht Druck und fordert, dass spätestens Mitte Juni, also in einem Monat spätestens, eine Entscheidung dazu getroffen werden sollte.
1: Danke, Rossi. Und jetzt weitere Meldungen im Überblick. Im Iran-Krieg hat Teheran neue Verhandlungsvorschläge an die USA übermittelt. Das hat das iranische Außenamt bestätigt. Zu den Inhalten äußerte es sich aber nicht. Vorher hatte US-Präsident Trump dem Iran gedroht, die Uhr ticke. Der Iran solle sich besser schnell bewegen, sonst werde von ihm nichts mehr übrig bleiben. Die österreichische Polizei hat rund 500 Cyberangriffe auf den Eurovision Song Contest registriert. Sie hätten sich gegen die ESC-Website und das System der Zutrittsbereiche gerichtet. Die Angreifer hätten versucht, Systeme zu stören, zu verlangsamen oder auszuschalten. Allerdings seien alle Sabotageversuche gescheitert, heißt es. Bei einem Schulbusunfall im Münsterland sind 15

0: Menschen verletzt worden. In Wettringen im Kreis Steinfurt war der Bus mit einem Auto zusammengestoßen. Warum, ist noch unklar. Nach Angaben der Polizei wurden die beiden Fahrer jeweils schwer verletzt. Eine Lehrerin und 12 von 24 Kindern erlitten leichte Verletzungen. Buckelwal Timmy ist tot, das wissen wir seit dem Wochenende, und er wird wohl in Dänemark bleiben. Das hat das Umweltministerium von Mecklenburg-Vorpommern mitgeteilt. Man gehe außerdem davon aus, dass Timmy schon mindestens eine Woche tot sei, wahrscheinlich sogar noch länger. Unklar ist auch noch, woran er genau starb. Weil er schon länger tot sei, werde es immer schwieriger, ihn zu untersuchen, sagt das Deutsche Meeresmuseum. Dafür müsste er aber sehr schnell in einen Hafen oder an den Strand geschleppt werden, heißt es. Das sei nach Angaben der dänischen Behörden aber nicht geplant. Und das waren die Nachrichten mit Danny Hoppe.
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2: Je länger er andauert, desto freundlicher wird dieser Montag bei uns in der Stadt. Also jetzt Richtung späten Nachmittag immer größer werdende Wolkenlücken mit so ein bisschen Sonne. 15 Grad sind es in der Innenstadt. Regen ist und bleibt auch in den nächsten Stunden, so wie es jetzt aussieht, die ganz große Ausnahme. Tiefstwerte in der Nacht 7 Grad. Auch morgen überwiegen die Wolken, bringen aber auch morgen nur vereinzelt mal ein paar Tropfen. Zwischendurch auch ein bisschen Sonne bei 15 bis 17 Grad.
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2: Die Staus A40 Essen-Dortmund zwischen Wattenscheid und Harpen. 3 Kilometer stockend, macht 5 Minuten plus. Die Gegenrichtung A40 Dortmund-Essen zwischen dem Dreieck Bochum-West und Wattenscheid. 1 Kilometer Stau, 5 Minuten plus. Und direkt dahinter dann zwischen Gelsenkirchen-Zentrum und Essen-Frillendorf 5 Kilometer. Die 42 Kamp-Lindfort-Dortmund zwischen Gelsenkirchen-Zentrum und dem Kreuz Herne. 5 Kilometer stockend, das kann 10 Minuten länger dauern. In der Gegenrichtung zwischen Gelsenkirchen Zentrum und dem Kreuz Essen Nord 3 Kilometer stockend, mindestens 5 Minuten plus. A43 Wuppertal-Recklinghausen zwischen dem Kreuz Bochum und Herne-Eickel 1 Kilometer Stau, 5 Minuten plus. Und die 52 Düsseldorf-Essen zwischen Essen Süd und dem Dreieck Essen Ost 2 Kilometer Stau, hier ein Plus von mindestens 10 Minuten. Gute und sichere Fahrt.
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2: Mit Ansgar Borgmann. Schönen Montagnachmittag wünsche ich euch.

0: Neue Musik von Mark Forster, ein Lied im besten Mix. Hier ist Radio Bochum. Olli Radelt. Diese Aktion gibt es in Deutschland seit mittlerweile 10 Jahren. Und dahinter steckt Oliver Trelenberg aus Hagen. Der ist 2013 an Kehlkopfkrebs erkrankt und fährt seitdem durch ganz Deutschland, um auf das Thema Krebs aufmerksam zu machen und vor allem auch, um Spenden zu sammeln. Und heute macht er Halt bei uns in der Stadt. Mit dabei ist Radio Bochum-Reporter Juri Niepaus. Wo genau habt ihr euch getroffen?
1: Ja, ich stehe hier am Rathausvorplatz. Es ist richtig, richtig schönes Wetter und ein ganz, ganz toller Gast hat sich hier nach Bochum heute gesellt. Und zwar Oliver Trelenberg unter dem Motto Olli Radelt. Bist du unterwegs, Olli, in ganz Deutschland? Dieses Jahr, die Tour fängt in Bochum an. Erzähl mal kurz, 2013 bist du an Kehlkopfkrebs erkrankt. Wie kam es dann zu dieser Aktion?
2: Ich habe im Vorfeld festgestellt, dass mir Fahrradfahren gut tut. Und nach der Krebserkrankung habe ich gedacht, die Zeit ist jetzt zu schade, um auf der Couch zu sitzen und zu blättern. Also habe ich wieder mit Fahrradfahren angefangen. Ist mir irgendwann ganz gut gelungen. Und seitdem bin ich jedes Jahr auf großen Touren zwischen 3.500 und 5.500 Kilometer auf dem Rad in Deutschland unterwegs.
1: Was möchtest du ganz genau damit erreichen?
2: Zum einen Menschen zeigen, dass Krebs nicht immer mit dem Tod endet. Und zum anderen zeigen, dass du natürlich den Arsch von der Couch alleine selber hochheben musst. Also da kommt niemand und nimmt dich an die Hand. Und wenn du das nicht von alleine machst, dann wirst du wahrscheinlich auf der Couch dahin sieden.
1: Jetzt hast du ja schon gesagt, das sind richtig viele Kilometer, die du ja schon abgespult hast. Was sind so die schönsten Momente, die du so erlebst unterwegs?
2: Schöne Gespräche, schöne Empfänge, das ist alles ganz unterschiedlich. Ich weiß ja im Vorfeld nicht so, was kommt, aber bisher kann ich sagen, dass das jetzt meine 11. Reise ist und dass ich eigentlich immer völlig erholt nach Hause gekommen bin, weil ich die Tour natürlich bei der Tourenplanung die Folgen meiner Erkrankung auch berücksichtige. Also das ist jetzt kein Wettrennen an der Bundesstraße entlang, sondern das geht schon über Radfernwege, durchs Grüne, durch die Natur.
1: Und kannst du noch mal kurz mit ein, zwei Sätzen noch mal sagen, was ist der Spendenzweck ganz genau?
2: Der Spendenzweck ist, um krebs- und schwerkranken Kindern und Jugendlichen lang ersehnte, manchmal letzte Wünsche zu erfüllen.
1: Ja, finde ich eine sehr, sehr schöne Aktion. Und die Infos, die bekommt man da bei dir auf der Homepage. Richtig?
2: Genau, da kann man auf der Internetseite gucken, Projekt Olli Radelt 2026. Und da ist alles veröffentlicht, was man wissen muss, um was Gutes zu tun. Und ganz wichtig ist, die Spenden gehen auf ein Konto der Stadt Hagen. Also die Tour wird nicht über die Spenden finanziert, sondern die Spenden gehen zu 100% an die jeweiligen Hilfsorganisationen.
1: Alles klar, ich danke dir, lieber Olli, und wünsche dir noch ganz, ganz viel Erfolg auf deinem Weg und vor allen Dingen natürlich jetzt auf der Reise auch noch eine richtig schöne Reise. Gebe zu dir zurück, lieber Ansgar.
0: Dankeschön, Juri Niepaus, unser Radio Bochum-Reporter. Olli Radelt, tolle Aktion von einem tollen Typen, Oliver Trelenberg aus Hagen. Wenn ihr mehr zur Aktion wissen möchtet und helfen wollt, alle Infos zu Olli Radelt gibt's in der Linkbox auf radiobochum.de.

0: Wir sind in Sachen Geldregen in der Finalwoche und der erste Tag ist rum, aber da gibt's ja immer noch was.
1: Der Geldregen, der Feierabenddeal.
0: Ihr gewinnt natürlich weiter. Im Feierabenddeal habt ihr jeden Nachmittag und Abend die Chance auf 500 Euro. Und am Wochenende verdoppeln wir ja sogar. Das hat auch Isabella gelernt, als Hendrik Forst sie aus dem landesweiten Geldregenstudio zurückgerufen hat.
2: Ein Traum.
3: Was machst du gerade?
2: Ich bin auf der Arbeit und ich bin in einem Zoom-Meeting.
3: Oh Gott, hast du 3 Minuten Zeit für mich?
2: Ich habe 3 Minuten Zeit, die nehme ich mir jetzt einfach.
3: Perfekt. Isabella, ja, der Montag, ne? Wieder große Arbeit und alles. Ist es ganz stressig oder geht es?
2: Es ist ganz entspannt. Durch ein Zoom-Meeting sitze ich einfach und höre in meiner Fortbildung zu.
3: Okay, ja gut, dann klingt es ja wirklich so, als wäre das machbar, ohne dass es in schweren Stress ausartet. Isabella, lass uns mal über das Wochenende sprechen, was hinter uns liegt. Weißt du noch, was du gestern gemacht hast?
2: Ja, ich habe euch angerufen.
3: Für den Wochenenddeal, ne?
2: Genau.
3: Ja, das ist eine schöne Erfindung, finde ich. Weißt du warum?
2: Ja, ich gehe stark davon aus, dass ich gezogen wurde.
3: Ja, ich meine, immerhin sprechen wir schon mal. Aber ich finde, das ist eine schöne Erfindung, weil beim Wochenenddeal hast du keine Gefahr, dass der Blitz einschlägt.
2: Genau.
3: Du kannst hier einfach so 1.000 Euro gewinnen.
2: Ein Traum.
3: Ja, es wäre wirklich ein Traum. Was würdest du mit dem Geld machen?
2: Also wir haben jetzt vor, unseren Sommerurlaub zu buchen. Und dann, also unser Ziel ist tatsächlich dieses Jahr entweder Spanien oder Türkei.
3: Ach ja, das sind ja ganz grundsolide Ziele. Da kann man, glaube ich, nichts falsch machen, Isabella.
2: Nein.
3: Genau. Du sitzt noch auf dem Schreibtischstuhl, ne?
2: Nee, ich bin jetzt gerade auf dem Balkon geflitzt.
3: Ja, dann halte ich mal am Geländer fest.
1: 1.000 Euro.
3: Die gehören dir.
2: Dankeschön, ein Traum.
3: Kein Weiter, kein Stopp, die gehören einfach so dir.
2: Oh, super, wirklich, ein Traum.
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0: Die 80er im besten Mix bei Radio Bochum. Phil Collins, You Can't Hurry Love. Und das Beste von heute gibt's gleich. Bibi Rexha und New Religion. Jetzt erstmal um 5:30 unsere Nachrichten von und mit Jonas Socher.
1: Guten Tag. Bochum zeigt sich Ende Mai wieder von seiner grünen Seite. Am 29. und am 30. Mai läuft der 13. lange Tag der Stadtnatur. Mit Führungen, Exkursionen und Mitmachaktionen in der ganzen Stadt. Tom Gerdmann aus den Radio Bochum Nachrichten. Was können Bochumerinnen und Bochumer da erleben?
2: Da ist ziemlich viel dabei für Kinder, Familien und Erwachsene. Es gibt zum Beispiel Führungen durch die Ruhraue Stiepel, eine Familienrallye am Tippelsberg und eine Fledermausführung am Ümminger See. Außerdem geht es um Streuobstwiesen, Amphibien im Bochumer Gärten und den Steinbruch Klosterbusch. Und wer selbst aktiv werden will, der kann unter anderem Saatbomben herstellen. Viele Angebote sind kostenlos, für einige Veranstaltungen ist aber eine Anmeldung nötig, weil die Plätze begrenzt sind. Das komplette Programm findet ihr auf radiobochum.de.
1: Das Urteil gegen einen ehemaligen Bochumer Promi-Vermittler ist rechtskräftig. Der Bundesgerichtshof hat die Revision abgelehnt. Der Mann, der Prominente um Hunderttausende Euro betrogen hatte, war im vergangenen Jahr bereits zum zweiten Mal wegen solcher Betrügereien verurteilt worden. Er bekam eine Haftstrafe von 3 Jahren und 3 Monaten. Diesmal hatte er sogar noch weitergemacht, als er wegen des ersten Urteils bereits in Haft saß. Neu war in dem zweiten Urteil eine Bestrafung wegen des sexuellen Missbrauchs eines Praktikanten. Der Mann gilt jetzt als verurteilter Sexualstraftäter und muss im Gefängnis seine Strafe absitzen. Und jetzt das Wichtigste aus Deutschland und der Welt. Der Iran hat im festgefahrenen Konflikt mit den USA neue Vorschläge an Washington übermittelt. Nach Angaben aus Teheran wurden die Positionen über Pakistan als Vermittler weitergegeben. Streit gibt es weiterhin, vor allem um das iranische Atomwaffenprogramm und Bedingungen für eine Waffenruhe. Die USA fordern laut iranischen Medien unter anderem die Übergabe von hoch angereichertem Uran. Teheran lehnt Verhandlungen über sein Atomprogramm derzeit ab. In Rheinland-Pfalz stellt die CDU erstmals seit 35 Jahren wieder den Ministerpräsidenten. Der Landtag wählte Gordon Schnieder im ersten Wahlgang mit 63 Stimmen zum neuen Regierungschef. Der 50-Jährige regiert künftig in einer Koalition mit der SPD, die die vergangenen 35 Jahre durchgehend an der Spitze der Regierung stand. Des Weiteren wuchs die AfD in Rheinland-Pfalz deutlich auf 19,5%. Die Grünen erreichten 7,9%. Alle anderen Parteien scheiterten an der 5%-Hürde.
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1: Der TV Wattenscheid 01 wird heute 125 Jahre alt. Der am 18. Mai 1901 gegründete Verein besteht heute aus 3 Teilvereinen. Der bekannteste ist der Leichtathletikverein, der sich 1971 professionalisierte. Dazu kommen Breitensport und Handball sowie die rhythmische Sportgymnastik. Gefeiert wird das Jubiläum aber nicht heute, sondern am Samstag, den 27. Juni, auf dem Gelände des Leichtathletik-Bundesstützpunktes an der Hollandstraße.

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2: 16 Grad im Moment in der Innenstadt, in der Nacht Tiefstwerte um 7 Grad im Moment. Ja, ganz ordentlich aufgelockert. Wenn noch mal Regen kommt, dann erst wirklich spät am Abend. Morgen wechselhafter Dienstag, viele Wolken, die sorgen allerdings nur zwischendurch mal für ein ganz bisschen Regen. Ansonsten lockert es auch mal auf. Dazu gibt es morgen 15 bis 17 Grad.
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2: Die A40 Dortmund-Essen zwischen dem Dreieck Bochum-West und Wattenscheid. 1 Kilometer Stau, 5 Minuten plus. Weiter Richtung Duisburg zwischen Essen-Zentrum und Essen-Frohnhausen auch 1 Kilometer Stau und 5 Minuten plus. A42 Kamp-Lintfort-Dortmund zwischen Gelsenkirchen-Zentrum und dem Kreuz Herne 5 Kilometer stockend. Hier kann es 10 Minuten länger dauern. In der Gegenrichtung zwischen Gelsenkirchen-Zentrum und dem Kreuz Essen-Nord 2 Kilometer Stau, 5 Minuten plus. Und A52 Richtung Essen zwischen Essen-Süd und dem Dreieck Essen-Ost 2 Kilometer Stau und ein Zeitverlust von gut 10 Minuten. Allen unterwegs eine gute Fahrt.
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2: Ich bin Ansgar Borgmann, wünsche euch einen schönen Montagnachmittag.

0: Cans Holders, Macklemore, Ryan Lewis und Ray Dalton zusammen im besten Mix hier bei Radio Bochum. Gleich Harry Styles und American Girls. Harry Styles hat am Wochenende Amsterdam auf links gedreht. Ein Abend voller Glitzer, Musik und ganz viel Harry Styles Magie. Am Samstag hat Harry Styles in Amsterdam gespielt. Die Tickets dafür, die waren wahnsinnig schnell weg. Gut, dass wir welche für euch hatten vor einiger Zeit. In unserem Ticket-Call hier bei Radio Bochum. Katharina hat sich welche gesichert, hat sich direkt ihre Freundin geschnappt und dann ging's ab zu Harry Styles. Und Kollegin Kimberly Klages durfte die beiden begleiten. Harry Styles live in Amsterdam.
1: Gänsehautmomente sind das. Ich finde Konzerte sowieso immer besonders und das war jetzt wieder ein Künstler, der hat es wirklich besonders gemacht und es war einfach super.
2: Nacht 1 von 10 ist geschafft für Harry Styles und das war wirklich ein Wahnsinnsabend.
1: Es wurde immer weiter Party gemacht und immer keiner ist still geblieben und das fand ich wirklich super.
3: Ich finde auch gerade so die Stimmung untereinander, das war einfach die ganze Zeit fröhlich, freundlich und ich finde, das macht es dann auch ganz besonders.
1: Das ist ein außergewöhnlicher Künstler und die Musik berührt einen einfach.
3: Es ist mal was ganz anderes und jeder kann einfach sein, wie er möchte und das hat man hier einfach heute auch total gemerkt.
4: Thank you so much for being in this night. Welcome, this is night one of the Together Together Tour.
1: Ja, so eine Erfahrung muss man mal machen. Auch gerade finde ich jetzt immer spannend, dann auch in ein anderes Land zu fahren und da auch mal ein Konzert zu schauen. Hab schon, als der erste Song rauskam, gesagt, wenn Harry Styles auf Tour kommt, muss ich auf jeden Fall dabei sein. Dann habe ich erfahren, dass er erstmal nicht nach Deutschland kommt. Da war ich sehr traurig und dann hat meine Arbeitskollegin mir gesagt, dass Tickets verlost werden. Dann habe ich mich sofort beworben.
2: Wie war das denn für dich, als du den Anruf bekommen hast, dass du gewonnen hast?
1: Ich war erstmal total außer mir und war dann auch sehr, sehr aufgeregt und konnte es auch gar nicht glauben. Also ich konnte es, glaube ich, erst glauben, habe ich eben noch zu ihr gesagt, als wir wirklich eben in der Halle drin waren.
4: I'm completely blown away. Thank you so, so much.
1: Dankeschön an den Ticket Call. Dass sowas überhaupt möglich ist, ist echt brillant. Gerade wenn man nicht so an Tickets kommt oder auch mal den großen Traum hat, einen Künstler zu sehen und sich dann da bewerben kann und wirklich die Chance hat, auch zu gewinnen. Das ist

0: super.
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Radio Bochum ist hier mit einem wichtigen Hinweis. Hat einen schweren Verkehrsunfall gegeben auf der Marienstraße in Höhe der Marienkirche. Statt auswärts ist die Straße gesperrt, statt einwärts ist nur eine Spur frei, meldet die Polizei gerade, und das dauert wohl mindestens eine Stunde. Da, wo es geht, eine gute Fahrt. Ich bin Ansgar Borgmann, wünsche euch einen schönen Abend. Tschüss, bis morgen.

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1: Mit Danny Hoppe. Guten Abend. Die Spritpreise sind weiter hoch und deshalb denken sich inzwischen offenbar viele Autofahrer, vielleicht wäre der Umstieg aufs E-Auto doch nicht so eine schlechte Idee. Das zeigt eine neue Umfrage der Versicherung DEVK. Demnach kann sich inzwischen rund jeder siebte Besitzer eines Benziners oder Diesels vorstellen, ein E-Auto zu kaufen. Was auch noch dazu beiträgt, ist die neue staatliche Förderung. Ab morgen können dafür die ersten Anträge gestellt werden. Rosenas Jandi aus dem News-Team. Wer kann die neue Förderung alles bekommen?
2: Diese Förderung richtet sich vor allem an Privatleute mit kleinerem oder mittlerem Einkommen. Anspruch haben Menschen mit einem Haushaltseinkommen von maximal 80.000 Euro im Jahr. Familien mit Kindern dürfen etwas mehr verdienen. Und gefördert werden neue, vollelektrische Autos und bestimmte Plug-in-Hybride. Wer ein E-Auto kauft, kann je nach Einkommen und Kinderzahl bis zu 6.000 Euro bekommen. Wichtig ist auch, das Auto muss mindestens 3 Jahre lang behalten werden.
1: Ja, erklär doch noch mal kurz, wie kommt man an das Geld?
2: Ja, diese Anträge laufen komplett online über das Bundesamt BAFA. Dafür braucht man unter anderem den Kauf- oder Leasingvertrag, den Fahrzeugschein und die letzten Steuerbescheide. Außerdem braucht man ein sogenanntes Bund-ID-Konto, zum Beispiel über den Personalausweis. Die Förderung gilt übrigens rückwirkend für alle förderfähigen Fahrzeuge, die seit dem 1. Januar neu zugelassen wurden.
1: Danke, José. Und jetzt weitere Meldungen im Überblick. In der schwarz-roten Koalition wird aktuell über eine Verlängerung des Tankrabatts diskutiert. Ein Sprecher der Bundesregierung hielt sich dazu heute aber bedeckt. Man stelle fest, dass die Maßnahmen momentan wirkten, sagte er. Ende Juni oder zu einem gegebenen Zeitpunkt wolle man dann entscheiden, wie die Situation sich auswirke. Der unabhängige Expertenrat für Klimafragen geht davon aus, dass Deutschland seine Klimaziele bis 2030 verfehlen wird. So steht es in seinem neuen Bericht. Das Bundesumweltministerium sieht dagegen nur eine überschaubare Lücke. Einiges hänge davon ab, wie schnell Solar- oder Windanlagen ausgebaut würden, heißt es. Nach dem Ausbruch eines Tigers in der Nähe von Leipzig ermittelt jetzt die Staatsanwaltschaft. Es gehe um fahrlässige Körperverletzung durch Unterlassen, sagte eine Sprecherin. Die Polizei hatte den Tiger gestern erschossen. Er war aus dem Gehege einer Ex-Zirkusartistin entkommen und hatte einen Mann schwer verletzt. Die Odyssee der Hondius ist vorbei. Nach dem Hunter-Virus-Ausbruch ist das Kreuzfahrtschiff heute in Rotterdam eingetroffen. An Bord waren noch 27 Menschen. Dabei handelt es sich um 25 Besatzungsmitglieder, einen Arzt und eine Pflegekraft. Die ersten von ihnen haben das Schiff inzwischen verlassen. In weißen Schutzanzügen betraten sie den Hafen von Rotterdam. Dort wurde für sie ein Quarantäne-Containerdorf aufgebaut. Dort müssen sie erstmal bleiben, auch wenn bisher bei keinem von ihnen Symptome einer Infektion festgestellt wurden. Auch die Leiche der verstorbenen Deutschen soll von einem spezialisierten Bestattungsunternehmen von Bord geholt werden. Sie soll dann in ein Krematorium in der Nähe des Amsterdamer Flughafens gebracht werden. Ihre Asche werde dann der Familie übergeben, teilte die niederländische Gesundheitsbehörde heute mit. Und das waren die Nachrichten mit Danny Hoppe.
3: Das Wetter. Der Arbeitsverweigerungsfrühling geht weiter. Es kann noch mal regnen hier und da, aber über den Abend und im Laufe der Nacht lockert es dann auf. Und morgen startet der Tag dann erstmal ganz schön, bevor sich später wieder zuzieht. Und dann kann es auch wieder regnen. Temperatur morgen ein bisschen wärmer als heute. 19 Grad maximal.

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1: Die letzte Hürde auf dem Weg in den Feierabend ist eine hohe. Ist wieder gut was los. Hier die Staus ab einer Viertelstunde Wartezeit. Die A2 Dortmund-Oberhausen zwischen Bottrop und Kreuz-Oberhausen. 4 Kilometer Stau, aktuell eine Viertelstunde plus. A4 Köln-Aachen zwischen Kreuz-Köln-Gremberg und Köln-Klettenberg. 8 Kilometer, 20 Minuten. A30 Bad Oeynhausen Richtung Rheine zwischen Bissendorf und Osnabrück-Hellern. 7 Kilometer, 55 Minuten. Und A45 Hagen-Gießen zwischen Haiger-Burbach und Herborn Süd, 12 Kilometer, knappe 40 Minuten. Haltet durch, kommt gut an.
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1: Sebastian Pulli hier. Montag, da flüchten wir uns lieber in die Vergangenheit zu einem legendären Fernsehmoment im Jahr 1995, den viele von uns vermutlich miterlebt haben, als Michael Jackson bei Wetten, dass aufgetreten ist mit dem Earth Song, ne? Oben auf dem Hubwagen unter der Hallendecke, wo er sich dann auch vor einem Millionenpublikum live in den Schritt griff. Ein Bereich, von dem damalige ZDF-Zuschauer gar nicht wussten, dass es den überhaupt gibt. Meine Oma hat sich eine Woche lang über nichts anderes empören können und hunderttausende andere waren absolut begeistert von diesem Brett, von einem Lied. Hier ist er, der Earth Song. Schönen Feierabend.

0: Der Mann ist tatsächlich gerade mal 19 Jahre alt und klingt, als hätte er schon alles Leid der Welt gesehen. Kommt aus Niedersachsen. Gut, da kann das schon mal passieren. Marc Ettles.
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0: Seit Freitag ist ja wieder WM, aber von einer Sportart aus der zweiten Reihe.
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4: Also nicht Fuppes, Eishockey. Ja, interessiert in Deutschland irgendwie keine Sau. Weil wir den Sport nicht kapieren. Der ist zu schnell, der Puck ist zu klein und irgendwann hauen sich zwei Broncos auf die Moppe. Und du weißt auch irgendwie nicht, da gibt's ja Strafen für und trotzdem gehört's ja auch zum Gesamterlebnis, ne? So Blut auf Eis, das hat schon farblich was Künstlerisches. Ich war als Kind schon fasziniert von dem Sport, allerdings hauptsächlich von der Eismaschine. Ja, die gehörte zu meinen Top 3 Traumjobs. Eismaschine, hinten auf dem Müllwagen fahren und Chips-Einsammler im Autoscooter. All diese Menschen standen für mich auf einer Stufe mit Superman. Habt ihr euch eigentlich schon mal gefragt, warum Nasen laufen können und Füße riechen? Und immer dran denken, wer ein Tor mehr schießt als der andere, gewinnt.
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0: Mit Jonas Socher. Guten Tag. Am 29. und am 30. Mai läuft in Bochum der lange Tag der Stadtnatur. Zum mittlerweile 13. Mal wird es in der ganzen Stadt dann Führungen, Exkursionen und Mitmachaktionen für Kinder, Familien und Erwachsene geben. Unter anderem geht es in die Ruhaue Stiepel, auf den Tippelsberg, zur Streuobstwiese in Wattenscheid-Eppendorf und abends zu den Fledermäusen am Imminger See. Auch besondere Orte wie der Steinbruch Klosterbusch oder der Tierpark sind dabei. Viele Veranstaltungen sind kostenlos, für einige müsst ihr euch aber vorher anmelden. Das komplette Programm und alle weiteren Infos findet ihr auf radiobochum.de. Und jetzt das Wichtigste aus Deutschland und der Welt. Die Zahl der weltweit erfassten Hinrichtungen ist im vergangenen Jahr stark gestiegen. Laut Amnesty International wurden 2025 insgesamt 2707 Hinrichtungen in 17 Ländern dokumentiert. Das sind deutlich mehr als im Jahr davor und der höchste Stand seit 1981. Die tatsächliche Zahl dürfte laut Amnesty noch höher liegen, weil Länder wie China, Vietnam und Nordkorea keine verlässlichen Daten veröffentlichen. Die meisten dokumentierten Hinrichtungen gab es im Iran. Bundesinnenminister Alexander Dobrindt will den Zivilschutz in Deutschland deutlich ausbauen. Dabei geht es um ein Sonderprogramm in Höhe von 10 Milliarden Euro. Das Geld soll unter anderem in Ausrüstung, Gebäude, Personal und Technik fließen, zum Beispiel beim Technischen Hilfswerk. Bis 2029 sollen demnach unter anderem 1000 neue Spezialfahrzeuge und 110.000 Feldbetten angeschafft werden. Dobrindt spricht von einer Aufrüstung beim Bevölkerungsschutz und der zivilen Verteidigung. Zurück nach Bochum, die DJK TuS Hordel hat den Aufstieg in die Oberliga perfekt gemacht. Mit einem 4:2 Auswärtssieg beim FC Iserlohn sicherte sich Hordel am Sonntag den Sprung in die nächsthöhere Spielklasse. Das ist eine Rückkehr nach über 20 Jahren. Zuletzt war die DJK TuS Hordel 2003 in der Oberliga. 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
0: Ja, zum Abend hin bekommen wir nochmal mehr Sonne als Wolken über Bochum. Aktuell 15 Grad in der Bochumer Innenstadt. Bis auf 7 Grad geht's in der Nacht noch runter. Morgen sieht es dann erstmal ganz ähnlich aus. Wir starten mit leicht bewölktem Himmel und bis zu 15 Grad in den Tag. Am Abend und in der Nacht könnte es morgen aber zu leichten Regenschauern kommen.
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0: Auf der A40 Essen Richtung Dortmund zwischen Dreieck Bochum West und Bochum Hafen. 4 Kilometer stockender Verkehr, hier solltet ihr mit mindestens 5 Minuten Zeitverlust rechnen. Ansonsten wurde uns noch ein schwerer Verkehrsunfall auf der Viktoriastraße in Höhe der Marienkirche gemeldet. Stadtauswärts ist die Straße gesperrt, stadteinwärts ist aktuell nur eine Spur frei. Fahrt hier also bitte besonders vorsichtig und ansonsten überall wo es geht eine gute und vor allem natürlich eine sichere Fahrt.
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2: Hallo, Sebastian Pulli hier und jetzt Alex Warren, der ja bisher hauptsächlich mehr so Depressionsmusik rausgebracht hat. Aber seine neue Single jetzt, die ist sehr gut tanzbar, hat einen starken Beat, geht gut nach vorne. Wobei so ganz restlos kriegt er die Mollakkorde, die Last auf seinen Schultern doch nicht raus. Das heißt, weinen auch hier möglich, aber diesmal im Takt. Fever Dream, schönen Feierabend euch.

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0: Ja, ja, drittletzter Platz. Wir sind inzwischen wieder aufgestanden, haben das Krönchen gerichtet. Ist die Frage, wen schicken wir nächstes Jahr hin? Es braucht neue Ideen. Vielleicht sowas richtig Deutsches, sowas Hemdsärmeliges. Ne, die Kreissäge aus dem Nachbarsgarten würde ich vorschlagen. Oder vielleicht einfach so ein Wellensittich, ne? Der kann singen und ist bunt angezogen. Oder vielleicht hier SPD-Vorsitzender Lars Klingbeil mit seiner Gitarre. Da kann er sich Lars Klinggeil nennen, muss er nur noch eine Persönlichkeit für seine Bühnenfigur entwickeln. Wobei, das hat er bei seiner Partei ja auch nicht hingekriegt. Also vielleicht doch lieber einfach jemanden hinschicken, der international schon riesig ist. Felix Jähn zum Beispiel gibt's jetzt hier.
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1: Mit Danny Hoppe. Guten Abend. Es könnte ein ziemlicher Rückschlag für die Energiewende in Deutschland sein. Der französische Energiekonzern Total Energies will offenbar aus Windparks in der Nord- und Ostsee aussteigen. Das meldet unter anderem die Süddeutsche Zeitung. Demnach will der Konzern schon reservierte Flächen zurückgeben. Als Gründe dafür werden Verzögerungen im Netzausbau und Veränderungen der wirtschaftlichen Rahmenbedingungen angeführt. Eigentlich sollten auf den Flächen riesige Offshore-Parks entstehen, die insgesamt 7,5 Gigawatt Strom liefern. Zum Vergleich, aktuell sind vor den deutschen Küsten Windräder mit einer Kapazität von weniger als 10 Gigawatt im Betrieb. Sollte der französische Konzern wirklich aussteigen, stehe der Erfolg der deutschen Energiewende auf dem Spiel, heißt es im Bericht. Und es ist nicht die einzige Hiobsbotschaft heute beim Thema Klimaschutz, denn der unabhängige Expertenrat für Klimafragen hat seinen neuen Bericht vorgelegt. Und darin heißt es, dass Deutschland seine aktuellen Klimaziele deutlich verfehlen werde. José Nasjandi aus dem News-Team, wie genau begründet der Expertenrat das?
2: Ja, der Expertenrat sagt, die Bundesregierung rechnet sich den Klimaschutz im Moment viel zu schön. Vor allem bei Gebäuden und im Energiesektor könnten deutlich mehr Treibhausgase entstehen, als die Bundesregierung berechnet hat. Selbst das neue Klimaschutzprogramm würde die Ziele verfehlen. Die Fachleute kritisieren, dass viele Maßnahmen nicht weit genug gehen oder die Wirkung einfach überschätzt wird. Deshalb fordert der Expertenrat strengere und schnellere Maßnahmen. Konkret geht es unter anderem um Maßnahmen für den Umstieg auf klimafreundliche Heizungen, mehr Klimaschutz in Gebäuden, mehr Tempo beim Ausbau erneuerbarer Energien und auch beim Energiesparen selbst.
1: Danke, José. Und jetzt weitere Meldungen im Überblick. Ende Juni läuft der Tankrabatt der Bundesregierung aus. In der schwarz-roten Koalition wird aber schon darüber diskutiert, ihn zu verlängern. CSU-Chef Söder zeigte sich zuletzt offen dafür. Die SPD ist dagegen skeptisch. Ein Sprecher der Bundesregierung sagte heute, man werde zu einem gegebenen Zeitpunkt darüber entscheiden. Vor dem Kölner Landgericht hat heute der Prozess gegen einen 20-jährigen Autofahrer begonnen. Er soll vor rund einem Jahr in Hürth eine rote Ampel überfahren und eine Gruppe Grundschüler erfasst haben. Eine 10-jährige Schülerin und ein 25 Jahre alter Schulbegleiter waren dabei ums Leben gekommen. Der tote Buckelwal Timi wird wohl vor der dänischen Insel Anholt liegen bleiben. Das hat das Umweltministerium in Mecklenburg-Vorpommern mitgeteilt. Man gehe außerdem davon aus, dass Timi schon mindestens eine Woche tot sei. Nach Ansicht des Deutschen Meeresmuseums wird es deshalb immer schwieriger, die Todesursache festzustellen. Egal ob Veggie-Schnitzel, Sojabratling oder Tofu-Wurst, vegetarische oder vegane Fleischalternativen sind in Deutschland zuletzt immer beliebter geworden. Innerhalb von 6 Jahren hatte sich die Produktion mehr als verdoppelt, aber jetzt scheint der Boom etwas nachzulassen. Im vergangenen Jahr ist die Produktion zum ersten Mal wieder leicht gesunken. Insgesamt wurden knapp 125.000 Tonnen Veggie-Burger und Co. hergestellt. Das ist ein Rückgang um 1,2%. Das hat das Statistische Bundesamt mitgeteilt. Parallel dazu haben die Menschen in Deutschland wieder mehr Fleisch gegessen. Im Schnitt waren es fast 55 Kilo im Jahr. Und das waren die Nachrichten mit Danny Hoppe.
3: Das Wetter. Weiter geht der Temu-Frühling. Auch morgen einige Wolken und Regen. Aber jetzt über den Abend und die Nacht, da lockert es erstmal auf. Morgen früh dann auch noch schön, bevor es sich dann später wieder zuzieht. Eckchen wärmer wird's bis 19 Grad.
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3: Hat sich ein bisschen beruhigt. Die ganz großen Brocken zumindest, die sind weg. Hier die Staus ab. 5 Minuten Wartezeit. A1 Dortmund-Münster zwischen Hamburg-Umwerne und Ascheberg. 4 Kilometer, knappe 20 Minuten. A3 Oberhausen-Köln zwischen Kreuzhilden und Solingen. 4 Kilometer, knappe Viertelstunde. A45 Hagen-Gießen zwischen Dillenburg und Ehringshausen, 4 Kilometer, 10 Minuten. Und A59 Köln-Bonn zwischen Köln-Rath und Flughafen Köln-Bonn, 1 Kilometer, 5 Minuten. Gute Fahrt.
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3: Sebastian.

Pulli. Hier interessante Meldungen zum Wahl jetzt aktuell reingekommen. Umweltministerium Doppelpunkt. Wahl bleibt voraussichtlich in Dänemark. Also da, wo das ja leider Gottes tote Tier angespült worden ist. Ja, aber was denn auch sonst? Also hätte das Ministerium ihn gern nach Deutschland verbracht, zum Staatsbegräbnis. Oder wäre Till Backhaus persönlich mit dem toten Wahl aufs Meer hinausgesegelt, um ihn seinen Angehörigen zu übergeben. Mitsamt 500 Kilogramm Schrimps für den Leichenschmaus und einer Best-of-CD der schönsten Wahl-KI-Songs. Immerhin, so langsam geht diese South Park-Folge der deutschen Geschichte zu Ende. Schönen Feierabend, Segen jetzt für den Wahl, Blessings.

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0: Es ist 7:30.
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0: Mit Jonas Socher. Guten Abend. Bochum zeigt sich Ende Mai wieder von seiner grünen Seite. Am 29. und am 30. Mai läuft der 13. lange Tag der Stadtnatur. Mit Führungen, Exkursionen und Mitmachaktionen in der ganzen Stadt. Tom Gerdmann aus den Radio Bochum Nachrichten. Was können Bochumerinnen und Bochumer da erleben?
2: Da ist ziemlich viel dabei für Kinder, Familien und Erwachsene. Es gibt zum Beispiel Führungen durch die Ruhraue Stiepel, eine Familienrallye am Tippelsberg und eine Fledermausführung am Ümminger See. Außerdem geht es um Streuobstwiesen, Amphibien in Bochumer Gärten und den Steinbruch Klosterbusch. Und wer selbst aktiv werden will, der kann unter anderem Saatbomben herstellen. Viele Angebote sind kostenlos, für einige Veranstaltungen ist aber eine Anmeldung nötig, weil die Plätze begrenzt sind. Das komplette Programm findet ihr auf radiobochum.de.
0: Und jetzt das Wichtigste aus Deutschland und der Welt. In Belarus haben russische und belarussische Streitkräfte eine Atomwaffenübung gestartet. Nach Angaben des Verteidigungsministeriums in Minsk wird dabei unter anderem der Transport von Nuklearwaffen trainiert. Ziel sei es, die Einsatzbereitschaft von Waffen und Personal zu überprüfen. Die Regierung betont, das Manöver richte sich gegen niemanden und stelle keine Bedrohung dar. Russland hat in Belarus taktische Atomwaffen stationiert, nach Angaben von Machthaber Lukaschenko zur Abschreckung gegenüber der NATO. In Rheinland-Pfalz stellt die CDU erstmals seit 35 Jahren wieder den Ministerpräsidenten. Der Landtag wählte Gordon Schnieder im ersten Wahlgang mit 63 Stimmen zum neuen Regierungschef. Der 50-Jährige regiert künftig in einer Koalition mit der SPD, die die vergangenen 35 Jahre durchgehend an der Spitze der Regierungen stand. Des Weiteren wuchs die AfD in Rheinland-Pfalz deutlich auf 19,5%. Die Grünen erreichten 7,9%. Alle anderen Parteien scheiterten an der 5%-Hürde. Zurück nach Bochum. Die Saison bei den Profis ist seit gestern vorbei. Für den Nachwuchs des VfL Bochum geht es aber noch um richtig was. Am Mittwoch spielt die U19 im Finale des Westfalenpokals gegen die U19 von Schalke 04. Das Spiel findet im Vonovia-Ruhr-Stadion statt. Anpfiff ist um 18.30 Uhr. Karten für das Nachwuchsderby gibt es seit heute Morgen im Ticketshop des VfL zu kaufen. 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
0: Ein bisschen Restsonne haben wir am Abend noch. Aktuell 14 Grad in der Bochumer Innenstadt. Bis auf 7 Grad geht's in der Nacht noch runter. Morgen starten wir dann ebenfalls leicht bewölkt in den Tag. Zum Abend und in der Nacht könnte es morgen aber zu leichten Regenschauern kommen. Das alles bei Höchsttemperaturen von bis zu 17 Grad.
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0: Aktuell keine Staus, alles frei auf den Straßen. Uns wurde aber ein schwerer Verkehrsunfall auf der Viktoriastraße in Höhe der Marienkirche gemeldet. Stadtauswärts ist die Straße gesperrt, stadteinwärts ist aktuell nur eine Spur frei. Fahrt hier also bitte besonders vorsichtig und ansonsten überall, wo es geht, eine gute und vor allem natürlich eine sichere Fahrt.
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3: Sebastian Pulli hier und das Lied, das jetzt kommt, das war im Jahr 97 ein großer feministischer Befreiungsschlag, weil der Text im Prinzip gesagt hat, eine Frau kann, wenn sie möchte, alles sein. Ah, das habe ich nicht gewusst, hat dann vielleicht Friedrich Merz gesagt, ich weiß nicht. Heute ist das hoffentlich für die meisten offensichtlich, für alle anderen nochmal der Song. Meredith Brooks mit Bitch. Schönen Abend.

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0: ja absolute Ausnahmemusikerin und die beiden hier auch.
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0: Nämlich Hall & Oates, tolles Duo aus den 80ern, einer

starke Melodien. Eins haben sie leider doch noch gemeinsam mit Modern Talking. Sie haben sich dann am Ende auch zerstritten, gingen bis vor Gericht über die Rechte an den Songs und sprechen leider bis heute nicht mehr miteinander. Ist schade, aber was bleibt, ist hochqualitative Musik. Das Lied hier, das ist eins davon. Maneater. Guten Appetit, schönen Abend.

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1: Ich bin Thomas Bleskin. Der Expertenrat für Klimafragen hält die Klimaschutzpolitik der Bundesregierung für unzureichend. In einem Gutachten warnen die Regierungsberater, selbst mit dem geplanten Klimaschutzprogramm würden die Ziele für 2040 verfehlt.
2: Eindeutig und vernichtend sei der Bericht des Expertenrates für die Klimapolitik der Regierung, kommentiert der BUND. Deutschland verfehle seine Klimaziele gerade auf ganzer Linie. Vor allem die Aufweichung des Verbrenner aus und das geplante geänderte Heizungsgesetz seien Rückschritte. Der WWF kritisiert, die Bundesregierung komme derzeit ihrem grundgesetzlichen Auftrag zum Schutz der Lebensgrundlagen nicht nach. Der unabhängige Expertenrat für Klimafragen hatte in seinem Bericht erklärt, die derzeitige Klimapolitik gefährde die Klimaziele. Es bestehe politischer Handlungsbedarf. Ronny Tochau, Berlin.
1: Die geplante Diätenerhöhung für die 630 Bundestagsabgeordneten wird voraussichtlich ausgesetzt. Der Unionspolitiker Steffen Pilger sagte bei RTL und NTV, man sei mit der SPD gemeinsam der Auffassung, diesen Schritt jetzt gehen zu wollen. Auch Linke, Grüne und AfD sind dafür. Eigentlich sollten die Abgeordnetenbezüge zum 1. Juli um knapp 500 Euro auf rund 12.330 Euro steigen. SPD-Politiker äußern sich zurückhaltend zu einer Verlängerung des Tankrabatts über Ende Juni hinaus. Fraktionsvize Armand Zorn sagte der dpa, eine dauerhafte Senkung der Energiesteuer könne keine Lösung sein.
3: Kurzfristig richtig, aber keine Dauerlösung, so der Tenor aus der SPD, denn der Tankrabatt entlaste alle, die Auto fahren und nicht nur diejenigen, die auf Hilfe vom Staat angewiesen sind. Und schon die bisher angesetzten 2 Monate Tankrabatt kosten wiederum den Staat 1,6 Milliarden Euro an Steuereinnahmen. Also quasi eine Absage an Söders Idee einer Verlängerung. Stattdessen kann sich die SPD weiter einen Preisdeckel für Sprit vorstellen, den wiederum aber bisher die Union ablehnt. Jan-Henner Reitze, Berlin.
1: 2 Drittel der Menschen in Deutschland befürworten laut einer Studie ein Verbot sozialer Medien für Kinder unter 14 Jahren. Das geht aus einer repräsentativen Umfrage des Bayerischen Forschungsinstituts für digitale Transformation hervor, die auf der Medienkonferenz Republika in Berlin vorgestellt wurde. Forschende warnten dort aber vor vorschnellen Verboten. Stattdessen brauche es strengere Regeln für Plattformen und mehr Medienkompetenz. Das waren die Nachrichten mit Thomas Bleskin.
4: Das Wetter. Unsere Erwartungen an den Frühling sind inzwischen so weit unten, da freuen wir uns schon über einen halben Tag Sonne. Es lockert nämlich jetzt schon über den Abend und die Nacht auf und dann geht das morgen auch schön los, bevor im Laufe des Tages wieder mehr Wolken aufziehen und dann kann es auch regnen. Das ganze morgen bei bis 19 Grad.
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4: Das ist ganz gut machbar inzwischen. Ein bisschen länger steht ihr noch auf der A1 Münster Richtung Osnabrück zwischen Münster Nord und Greven. 3 Kilometer Stau, eine knappe Viertelstunde. A3 Oberhausen Köln zwischen Kreuzhilden und Solingen 1 Kilometer, 5 Minuten. Und A4 Köln-Aachen zwischen Kreuz Aachen und Aachen-Laurenzberg 2 Kilometer, 7 Minuten. Gute Fahrt.
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4: Sebastian Pulli hier und gleich noch ein schöner klassischer Volksgrönemeyer, bevor er zum kryptischen Kunstgrönemeyer wurde. Und zwar aus der Zeit, wo er noch über Männerparkplätze und Currywürste gesungen hat. Das Eifersuchtslied, was soll das, gibt's gleich hier. Aber erstmal Taylor Swift. Schönen Abend euch. 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
4: Erst nochmal herzlichen Glückwunsch in die Runde. Ey, ich bin ja wieder platt, wer so im Wonnemonat alles Geburtstag hat. Hier, Roland Kaiser.

Kaiser, 74 ist er geworden, der Kaiser. Und natürlich Udo Lindenberg, unsere westfälische Nachtigall. 80 Jahre, der Udo. Würde man jetzt auf den ersten Blick auch nicht drauf kommen, oder? Aber wie sagt Udo, das Alte hat ein Problem mit mir. Und Udo Lindenberg ist ja wirklich clever. Der hat sich mit der häuslichen Pflege im Alter schon vor Jahren

0: Band. Klar. Beide Musiker, beide kerzengerade Typen mit klarer Haltung und Charakter, muss man wirklich sagen. Und immer eine Message in ihren Texten. Der eine singt, ich lieb dich überhaupt nicht mehr. Und der andere singt, manchmal möchte ich schon mit dir. Ja, da wird nichts liegen gelassen. Von wegen, hinterm Horizont ist Sense. Hinterm Horizont ist Santa Maria, Insel, die aus Träumen geboren. Also nochmal, alles Gute euch beiden, viel Gesundheit und denkt dran, ein Ende kann ein Anfang sein. Herzlichst, euer Dr. Stefan Frank, der Arzt, dem nur die Frauen vertrauen. Chillu.
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0: Laufe des Abends und der Nacht jetzt, da verziehen sich die Wolken und dann geht es auch morgen schön sonnig los mit dem Tag, bevor es sich dann später wieder zuzieht und dann kann es auch wieder nass werden. Ecke wärmer immerhin bis 19 Grad morgen.
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0: Halbwegs entspannt, vor allem nur so halbwegs auf der A1 Dortmund-Münster zwischen Unna und Kamen-Zentrum 2 Kilometer, eine Viertelstunde plus. A1 Münster-Osnabrück zwischen Münster-Nord und Greven 2 Kilometer, knappe 10 Minuten. Und A2 Dortmund-Hannover zwischen Herford-Bad Salzuflen und Herford-Ost 1 Kilometer, 5 Minuten. Kommt gut an.
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0: Sebastian Pulli hier und leider hat es ja beim ESC die flammende Feminismushymne von Sarah Engels mit dem tollen Text: Ich bin am Brennen, Brennen, keine Lügner, Lügner, nie mehr, nur auf den drittletzten Platz geschafft. Gehen wir zurück ins Jahr 2018, da war Deutschland tatsächlich auf Platz 4. Mit ihm hier, mit Michael Schulte. Einen schönen Abend.

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0: Die Festivalsaison geht wieder los.
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0: Die Zeit, in der sich Menschen 3 Tage am Stück nicht waschen, sich völlig Fremde wie selbstverständlich zum Schlafen neben einen ins eigene Zelt legen oder völlig Zugedruckte in der Menge an fremde Waden urinieren. Habe ich alles wirklich erlebt? Ich bin zu alt dafür inzwischen. Für alle, die aber jetzt erst anfangen. Denn es ist auch ein unvergessliches Erlebnis. Kollege Stefan Rejek, du hast eine Checkliste erstellt. Isomatte, Schlafsack, was muss noch mit?
2: Ja, also erstmal ganz wichtig, das meiste ist eigentlich Geschmackssache. Es gibt ja Leute, die bauen sich da eine ganze Stadt mit Strom- und Wasserversorgung hin. Man kann aber auch mit weniger Aufwand genauso viel Spaß haben. Als Anfänger hätte ich zum Beispiel erstmal gern gewusst, dass ich nicht 24/7 auf allen Konzerten bin und die Zeit im Camp eigentlich so 50% vom gesamten Spaß ausmacht. Deswegen empfehle ich auf jeden Fall noch einen Pavillon, einen Campingstuhl und am besten auch noch einen kleinen Klapptisch. Macht, finde ich, auch immer so mit am meisten Spaß, wenn man dann beim Festival ankommt und so erstmal sein kleines eigenes Lager aufbaut.
0: Ja, ist immer schön, ne? Wenn alles steht, mit den Leuten dann zusammensitzen im Pavillon. Vielleicht noch so eine schöne Campinglampe oben reinhängen, ne?
2: Ja, perfekte Überleitung für meinen nächsten Tipp. Packt euch ein paar Gesellschaftsspiele ein. Mittlerweile gibt es zum Beispiel auch wasserfeste Kartenspiele. Ist perfekt, wenn jetzt mal eine Dose Bier umkippt oder es sowieso die ganze Zeit regnet. Ja, und für die Konzerte selbst sind natürlich Ohrstöpsel zu empfehlen. Vor allem bei 3 bis 4 Tagen Festival. Das kann dann schon mal eine Strapaze für die Ohren sein. Ja, und falls es dann auch mal wirklich regnen sollte, ist ein Poncho auch immer sinnvoll. Kriegt man in der Regel aber auch vor Ort. Ja, und ab hier kann man selbst kreativ werden. Ich kenne zum Beispiel Leute, die immer Walkie-Talkies mitnehmen, weil der Empfang auf Festivals meistens so schlecht ist.
0: Ja, für alle empfindlichen Ü35er wie mich empfehlen wir mitzunehmen die Schlüsselkarte zum nächsten Hotel. Viel Spaß in der Festivalsaison.
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1: Ich bin Thomas Bleskin. Die geplante Diätenerhöhung für die 630 Bundestagsabgeordneten wird voraussichtlich ausgesetzt. Der Unionspolitiker Steffen Bilger

0: sagte bei RTL und NTV, man sei mit der SPD gemeinsam der Auffassung, diesen Schritt jetzt gehen zu wollen. Auch Linke, Grüne und AfD sind dafür. Eigentlich sollten die Abgeordnetenbezüge zum 1. Juli um knapp 500 Euro auf rund 12.330 Euro steigen. Zur Begründung verwies Bilger auf anstehende Reformen, die für viele Menschen mit Belastungen verbunden seien. Zwei Drittel der Menschen in Deutschland sprechen sich für die Einführung eines Verbots von sozialen Medien für Kinder unter 14 Jahren aus. Das hat eine Umfrage des Bayerischen Forschungsinstituts für digitale Transformation ergeben, die auf der Medienkonferenz Republika in Berlin vorgestellt wurde.
1: Die Zustimmung der Deutschen für ein Social-Media-Verbot hängt von der genauen Altersgrenze ab. Ein Verbot unter 14 Jahren fänden zwar zwei Drittel gut, unter 16, wie in Australien eingeführt, befürwortet aber nur knapp die Hälfte. Und sogar die Befürworter sind mehrheitlich skeptisch, ob die Jugend mit Verboten von sozialen Medien wirklich ferngehalten würden oder Umwege findet. Wissenschaftler warnen auch eher vor pauschalen Verboten. Viele Probleme mit sozialen Medien würden so in weniger sichtbare Räume verschoben. Und man dürfe die Anbieter der sozialen Medien nicht aus der Verantwortung lassen. Ronny Tochau, Berlin.
0: Nach dem Hunter-Virus-Ausbruch auf dem Kreuzfahrtschiff Hondius ist das Schiff in den Hafen von Rotterdam zurückgekehrt. An Bord befanden sich zuletzt noch 25 Besatzungsmitglieder sowie medizinisches Personal.
2: Diese Crewmitglieder bleiben jetzt in Quarantäne. Niemand von ihnen hat bisher Symptome gezeigt. Um das Schiff vollständig zu desinfizieren, sind 4 Tage angesetzt. Das Hunter-Virus war auf einer Kreuzfahrt von Argentinien in den Atlantik ausgebrochen. An Bord gebracht hatte es vermutlich ein niederländisches Ehepaar, das verstorben ist. Insgesamt geht die WHO bisher von 11 Infektionsfällen aus. Ursula Winkler, Nachrichtenredaktion.
0: CDU-Landeschef Gordon Schnieder ist der neue Ministerpräsident von Rheinland-Pfalz. Die Abgeordneten des Landtags in Mainz wählten den 50-Jährigen aus der Eifel zum Regierungschef einer schwarz-roten Koalition. Mit der Wahl des CDU-Politikers beginnt eine neue Ära in Rheinland-Pfalz. In den vergangenen 35 Jahren stand durchgehend die SPD an der Spitze der Regierungen. Das waren die Nachrichten mit Thomas Bleskin.
3: Das Wetter. Der Arbeitsverweigerungsfrühling geht weiter. Es kann noch mal regnen hier und da, aber über den Abend und im Laufe der Nacht lockert es dann auf. Und morgen startet der Tag dann erstmal ganz schön, bevor sich später wieder zuzieht. Und dann kann es auch wieder regnen. Temperatur morgen ein bisschen wärmer als heute. 19 Grad maximal.
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3: Wieder ein bisschen mehr los, aber nicht wild. Hier die Staus ab 3 Minuten Wartezeit. A1 Dortmund-Münster zwischen Unna und Kamenzentrum. 3 Kilometer ist eine Viertelstunde. A1 Münster-Osnabrück zwischen Münster-Nord und Greven. 1 Kilometer, 5 Minuten. A2 Dortmund-Hannover zwischen Herford-Bad Salzuflen und Herford-Ost. 1 Kilometer, 10 Minuten. Und A40 Duisburg. Essen, aktuell zwischen Essen-Frohnhausen und Essen-Holsterhausen, dichter Verkehr. Das sind 3 Minuten. Eine gute Fahrt, kommt gut an.
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3: Sebastian Pulli hier und jetzt ein bisschen Musik für die leicht Angebrochenen unter uns, denn der liebe Teddy Swims hier, der gehört selber zu denen, hat eine Menge zu tragen und beschreibt hier, und vielleicht erkennen sich da einige von uns wieder, so eine andauernde Angst in einer Beziehung, diese Vorahnung, auch wenn gerade alles super läuft, ja, das wird ja eh nix, am Ende verlässt du mich ja eh, weil ich so schrecklich bin. Ja, und Überraschung, am Ende passiert dann natürlich auch genau das. Und zwar genau deswegen. Teddy Swims ist mutig genug, darüber zu singen. Mr. Know-It-All ist das. Schön.

0: bei uns. Und so viele Meldungen rund um Tiere.
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0: Beim Wal war es ja praktisch sogar Saattiere, aber es gibt einen neuen Kandidaten, wieder eine völlig unwahrscheinliche Geschichte. Und zwar den Tiger, der in Leipzig ausgebrochen ist, wohl Menschen gekratzt und gebissen hat und dann von der Polizei erschossen wurde. Ist abgehauen aus einem Gehege einer ehemaligen Zirkusartistin, die diesen ihren Tiger übrigens im Nachgang als Angsthasen bezeichnet hat. Also auch das klingt schon wieder wie eine Story, genau wie beim Wal. Wenn die ein Schriftsteller verfasst hätte, alle würden sagen, nee, schreib mal bitte glaubwürdiger. Ist ja schade auch, ne? Weil ja Tiercontent bisher, was so Positives war, eine sehr flauschige Pause von all dem Wahnsinn in der Welt. Und inzwischen schafft es das Internet sogar, sich über sowas an die Gurgel zu gehen. Ich habe eben noch gesehen bei Instagram einen kleinen Tukan, der im Trockner auf der Wäsche eingeschlafen ist, weil da so schön warm und gemütlich war. Solche Geschichten bitte. Wobei, ich höre sie schon schreiben in der Kommentarspalte, dass man bitte keine Tukane zu Hause hat. Ich weiß ja auch nicht, Musik.
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0: Das Bochum-Wetter. Das ist kein schlechter Frühling, der spart nur seine Energie auf fürs Pfingstwochenende. Dann tatsächlich sehr warm und sonnig stand jetzt, bis dahin mehr so naja, auch morgen wieder nass und wolkig, allerdings erst im Tagesverlauf, denn jetzt über den Abend und die Nacht lockert's auf und dann starten wir morgen früh auch mit Sonne und nur ein paar Wolken. Dazu morgen bis 19 Grad maximal.
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0: Die Staus ab 3 Minuten Wartezeit A1 Dortmund-Münster zwischen Unna und Kamen-Zentrum 2 Kilometer 10 Minuten. A1 Köln-Euskirchen zwischen Kreuzköln-Nord und Köln-Löwenicht, dichter Verkehr 3 Minuten. A2 Dortmund-Hannover zwischen Herford-Bad-Salz-Ufflen und Herford-Ost 1 Kilometer 7 Minuten. A40 Duisburg-Essen zwischen Essen-Frohnhausen und Essen-Zentrum 1 Kilometer, da braucht ihr 17 Minuten länger. Und die A45 Dortmund-Hagen aktuell zwischen Dortmund-Eichlinghofen und Kreuz Dortmund-Witten. Dichter Verkehr, 7 Minuten, eine gute Fahrt.
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0: Sebastian Pulli hier und jetzt Rihanna mit Stay. Das ist das Lied, das sie im Musikvideo nackend aus einer Badewanne heraussingt. Wahrscheinlich, weil die Akustik im Badezimmer immer so gut ist. Schönen Abend und viel Spaß.

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0: macht echt gerade keinen Spaß. 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

0: ein ganz hervorragender 80er-Song, Talk Talk, It's My Life. So langsam geht das Geld zur Neige. Also bei jedem, aber hier auch.
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0: Wir befinden uns nämlich in der Finalwoche. Tag 1 ist aber noch nicht ganz rum. Der Feierabenddeal läuft. Das heißt, 500 Euro sind drin. Am Wochenende ja sogar doppelt so viel. Hat Isabella auch mitbekommen, als Kollege Hendrik Frost sie angerufen hat.
2: Ein Traum.
3: Was machst du gerade?
2: Ich bin auf der Arbeit und ich bin in einem Zoom-Meeting.
3: Oh Gott, hast du 3 Minuten Zeit für mich?
2: Ich habe 3 Minuten Zeit, die nehme ich mir jetzt einfach.
3: Perfekt. Isabella, ja, der Montag, ne? Wieder groß Arbeit und alles. Ist es ganz stressig oder geht es?
2: Es ist ganz entspannt. Durch ein Zoom-Meeting sitze ich einfach und höre in meiner Fortbildung zu.
3: Okay, ja gut, dann klingt es ja wirklich so, als wäre das machbar, ohne dass es in schweren Stress ausartet. Isabella, lass uns mal über das Wochenende sprechen, was hinter uns liegt. Weißt du noch, was du gestern gemacht hast?
2: Ja, ich habe bei euch angerufen.
3: Für den Wochenenddeal, ne?
2: Genau.
3: Ja, das ist eine schöne Erfindung, finde ich. Weißt du warum?
2: Ja, ich gehe stark davon aus, dass ich gezogen wurde.
3: Ja, ich meine, immerhin sprechen wir schon mal, aber ich finde, das ist eine schöne Erfindung, weil beim Wochenenddeal hast du keine Gefahr, dass der Blitz einschlägt.
2: Genau.
3: Du kannst hier einfach so 1.000 Euro gewinnen.
2: Ein Traum.
3: Ja, es wäre wirklich ein Traum. Was würdest du mit dem Geld machen?
2: Also wir haben jetzt vor, unseren Sommerurlaub zu buchen. Und dann, also unser Ziel ist tatsächlich dieses Jahr entweder Spanien oder Türkei.
3: Ach ja, das sind ja ganz grundsolide Ziele. Da kann man, glaube ich, nichts falsch machen, Isabella.
2: Nein.
3: Du sitzt noch auf dem Schreibtischstuhl, ne?
2: Nee, ich bin jetzt gerade auf dem Balkon geflitzt.
3: Ja, dann halte ich mal im Geländer fest.
1: 1.000 Euro.
3: Die gehören dir.
2: Dankeschön, ein Traum.
3: Kein Weiter, kein Stopp, die gehören einfach so dir.
2: Oh, super, wirklich, ein Traum.

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1: Ich bin David Riemer. Union und SPD sind sich einig, dass die automatische Diätenerhöhung für Bundestagsabgeordnete in diesem Jahr ausgesetzt werden soll. Er sei dafür, diese Idee aus der Union schnellstmöglich umzusetzen, sagte SPD-Generalsekretär Klüssendorf.
2: Man könne nicht bei Krankenversicherung, Rente und Pflege über Einsparungen diskutieren und sich gleichzeitig eine Diätenerhöhung von 500 Euro pro Monat genehmigen, so SPD-Generalsekretär Klüssendorf. Auch Unionsfraktionschef Spahn hatte sich offen gezeigt für einen Verzicht auf die anstehende automatische Diätenerhöhung zum 1. Juli. Er verstehe, dass Bürger, wenn sie verzichten müssten, das auch von Abgeordneten erwarteten, so Spahn.

0: Die Diäten werden seit 2014 jedes Jahr angepasst, der allgemeinen Lohnentwicklung folgend, ähnlich wie die Rente. Aus Berlin Ronny Tochau.
1: Die SPD will sich innerhalb der Bundesregierung für eine rechtliche Grundlage für einen Mietendeckel in den Ländern einsetzen. Das hat SPD-Generalsekretär Klüssendorf erklärt. In Berlin hatte das Bundesverfassungsgericht solch einen Mietendeckel gekippt, mit dem Argument, dass der Bund für Mietrecht zuständig sei und nicht die Länder.
2: Der Berliner Mietendeckel bedeutete für viele Mieter zuerst, dass sie weniger zahlen mussten. Dann hatten Vermieter plötzlich Anspruch auf Nachzahlungen, als die Regelung gekippt wurde. Dass die Bundes-SPD ausgerechnet jetzt wieder eine rechtliche Grundlage schaffen will, damit Bundesländer jeweils für sich Mietendeckel festlegen können, liegt an der bevorstehenden Abgeordnetenhauswahl in Berlin, wo die SPD aktuell in Umfragen hinten liegt. Die Union lehnt Mietendeckel allerdings ab und innerhalb der Bundesregierung gibt es sowieso schon zahlreiche Streitthemen. Aus Berlin Jan-Henner Reitze.
1: In Kanada ist ein weiterer Passagier eines Kreuzfahrtschiffes positiv auf das Hunter-Virus getestet worden. Nach Angaben der Gesundheitsbehörde hat die Person milde Symptome. 3 kanadische Passagiere wurden vorsorglich in ein Krankenhaus gebracht, ein 4. blieb zu Hause in Quarantäne. Auf der Hondius hat es einen Hunter-Virus-Ausbruch gegeben, 3 Passagiere starben. Zum Fußball. Jens Lehmann sieht eine mögliche WM-Rückkehr von Manuel Neuer kritisch. Der frühere Nationaltorwart sagte der Bild, sollte Neuer tatsächlich wieder im deutschen Tor stehen, wäre das gegenüber Oliver Baumann ein Vertrauensbruch. Bundestrainer Nagelsmann hatte Baumann zuletzt öffentlich gestärkt. Auch Ex-Bayern-Torwart Oliver Kahn hatte einen möglichen Torwartwechsel kritisiert. Und das waren die Nachrichten mit David Riemer.
3: Das Wetter. Weiter geht der Temu-Frühling. Auch morgen einige Wolken und Regen. Aber jetzt über den Abend und die Nacht, da lockert es erstmal auf. Morgen früh dann auch noch schön, bevor es sich dann später wieder zuzieht. Eckchen wärmer wird's bis 19 Grad.
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3: Alles nicht wild. Wir starten auf der A1 Dortmund Richtung Münster. Zwischen Unna und Kamenau-Kreuz 2 Kilometer, 5 Minuten. A2 Dortmund-Hannover zwischen Herford-Bad Salzuflen und Herford-Ost. Dichter Verkehr, ein Minütchen obendrauf. A4 Köln-Aachen zwischen Köln-Klettenberg und Kreuz Köln-West, auch da ein Minütchen. Und die A40 Duisburg-Essen haben wir noch zwischen Essen-Holsterhausen und Essen-Zentrum. 1 Kilometer, 6 Minuten. Gute Fahrt.
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3: Sebastian Pulli hier und Synthesizer, das sind die Instrumente für die Nacht. Zumindest die, die so nach buntem Neonlicht klingen. Gleich in Turn the Lights Off und erstmal im Münchner Freiheit Gedächtnissong übermorgen von Mark Forster. Da ziehen die auch so eine magische Kulisse hoch von einer Großstadt.

0: So ein Schock ist eine Sache ja nur, wenn man nicht damit gerechnet hat, oder?
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0: Also ich frage wegen dem drittletzten Platz beim ESC. Aber das Schöne ist ja, Sarah Engels hat es sportlich und hat es vor allem nicht persönlich genommen. Und das ist wirklich richtig stark. Und sowieso war da sehr, sehr vieles sehr, sehr schön, sagt Dominik Becker, der Sarah die Tage rund um den ESC begleitet hat.
2: Ja, ich würde lügen, wenn ich sage, mir hat das nicht gefallen. Das war auch für mich als Reporter eine ganz besondere Erfahrung. Eine wirklich tolle Stimmung in der Stadt. Europa ist zusammengekommen, um auch zusammen die Liebe zur Musik zu feiern. 70 Jahre Eurovision Song Contest stand ja oben drüber als Überschrift. Das hat man hier auch wirklich an jeder Ecke gemerkt. Und Wien hat sich den Fans, den deutschen Fans zumindest, ganz gut präsentiert.
3: Also die kleinen Momente, die man jetzt hier erlebt in dieser großen Stadt, sind einfach schön, weil man merkt, die Leute sind total begeistert von dem ESC.
4: Super bunt, total viele Veranstaltungen, richtig coole Leute kennengelernt. Die Partys sind super. Ja, wir hatten viel Spaß.
2: Für Sarah Engels, unsere deutsche Starterin aus NRW, ja, da ist es in Sachen Punkte und Platzierung natürlich nicht ganz so gut gelaufen. Sie sagte mir aber, sie habe alles gegeben und die Tage hier sehr genossen.
5: Also, ich hatte einen unfassbar schönen Abend. Ich hatte eine unfassbar tolle Reise. Ich habe es von Anfang an gesagt. Ich glaube, man hat es auch gemerkt, wie viel Herzblut, wie viel Leidenschaft ich da reingesteckt habe.
2: Ja, auch sie wird diese Tage hier in Wien beim ESC ganz besonders in Erinnerung behalten und wahrscheinlich auch nie vergessen. Da waren schon ein paar sehr coole Momente mit bei.

0: An Urlaub oder sowas Ähnliches ist aktuell nicht zu denken. Für Sarah geht's jetzt zu Moulin Rouge, also zurück auf die Musicalbühne. Direkt sogar, lenkt vielleicht auch ein bisschen ab.
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2: Pfingsten wird schön, Stand jetzt. Da ist ja völlig klar, dass der Frühling da jetzt haushalten muss mit seinen Kräften. Deshalb auch morgen Wolken und Regen möglich. Aber heute im Laufe des Abends und der Nacht lockert es schon auf. Und

0: Immerhin, der Tagesstart morgen wird auch schön sonnig. Eckchen wärmer dazu bis 19 Grad morgen.
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0: Jetzt ist sehr entspannt. Einen Stau haben wir noch A4 Köln Richtung Aachen zwischen Köln-Klettenberg und Kreuz Köln-West. Eine Minute seid ihr durch. Gute Fahrt.
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0: Sebastian Pulli hier, schönen Abend in der 5-Tage-Woche zwischen den 2 4-Tage-Wochen. Montag fast rum, heißt jetzt auch nur noch 4 Tage. Wir wollen die Zeit dazwischen aber auch zu schätzen wissen, das ist wichtig, sonst wäre ja eine ganze Menge Leben verschwendet. Also machen wir es uns schön mit

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0: Wir haben die Messlatte für ein perfektes Wochenende sehr, sehr hoch gehängt.
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0: Und zwar einfach mal schön in Amsterdam gewesen und dann spielt da noch Harry Styles. Das haben wir der lieben Katharina im Ticket-Call geschenkt. Jetzt am Samstag war das Konzert und sie ist mit einer Freundin hin und Kollegin Kimberly Klages war sicher auch nicht ganz unglücklich, dass sie mit durfte.
2: Gänsehautmomente sind das. Ich finde Konzerte sowieso immer besonders und das war jetzt wieder ein Künstler, der hat es wirklich besonders gemacht und es war einfach super.
3: Nacht 1 von 10 ist geschafft für Harry Styles und das war wirklich ein Wahnsinnsabend.
2: Es wurde immer weiter Party gemacht und immer keiner ist still geblieben und das fand ich wirklich super.
4: Ich finde auch gerade so die Stimmung untereinander, das war einfach die ganze Zeit fröhlich, freundlich und ich finde, das macht es dann auch ganz besonders.
2: Das ist ein außergewöhnlicher Künstler und die Musik berührt einen einfach.
4: Es ist mal was ganz anderes und jeder kann einfach sein, wie er möchte und das hat man hier einfach heute auch total gemerkt.
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0: Ja, so eine Erfahrung muss man mal machen. Auch gerade finde ich jetzt immer spannend, dann auch in ein anderes Land zu fahren und da auch mal ein Konzert zu schauen. Hab schon, als der erste Song rauskam, gesagt, wenn Harry Styles auf Tour kommt, muss ich auf jeden Fall dabei sein. Dann habe ich erfahren, dass er erstmal nicht nach Deutschland kommt. Da war ich sehr traurig und dann hat meine Arbeitskollegin mir gesagt, dass Tickets verlost werden. Dann habe ich mich sofort beworben.
1: Wie war das denn für dich, als du den Anruf bekommen hast, dass du gewonnen hast?
0: Ich war erstmal total außer mir und war dann auch sehr, sehr aufgeregt und konnte es auch gar nicht glauben. Also ich konnte es, glaube ich, erst glauben, habe ich eben noch zu ihr gesagt, als wir wirklich eben in der Halle drin waren.
2: I'm completely blown away. Thank you so, so much.
0: Dankeschön an den Ticket Call. Dass sowas überhaupt möglich ist, ist echt brillant. Gerade wenn man nicht so an Tickets kommt oder auch mal den großen Traum hat, einen Künstler zu sehen und sich dann da bewerben kann und wirklich die Chance hat, auch zu gewinnen, das ist echt super.
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1: Ich bin David Riemer. Sollte der eigentlich bis Ende Juni vorgesehene Tankrabatt verlängert werden? Die SPD hat zurückhaltend auf diese Idee reagiert. CSU-Chef Söder hatte die Möglichkeit einer Verlängerung ins Spiel gebracht.
2: Kurzfristig richtig, aber keine Dauerlösung, so der Tenor aus der SPD, denn der Tankrabatt entlaste alle, die Auto fahren und nicht nur diejenigen, die auf Hilfe vom Staat angewiesen sind. Und schon die bisher angesetzten 2 Monate Tankrabatt kosten wiederum den Staat 1,6 Milliarden Euro an Steuereinnahmen. Also quasi eine Absage an Söders Idee einer Verlängerung. Stattdessen kann sich die SPD weiter einen Preisdeckel für Sprit vorstellen, den wiederum aber bisher die Union ablehnt. Aus Berlin Jan-Henna Reitze.
1: Die geplante Diätenerhöhung für die 630 Bundestagsabgeordneten wird voraussichtlich ausgesetzt. Der Unionspolitiker Bill

0: Söder sagte bei RTL und NTV, man sei mit der SPD gemeinsam der Auffassung, diesen Schritt jetzt gehen zu sollen. Auch Linke, Grüne und AfD sind dafür. Eigentlich sollten die Abgeordnetenbezüge zum 1. Juli um knapp 500 auf über 12.000 Euro steigen. Zwei Drittel der Menschen in Deutschland sprechen sich für die Einführung eines Verbots von sozialen Medien für Kinder unter 14 Jahren aus. Das hat eine Umfrage des Bayerischen Forschungsinstituts für digitale Transformation ergeben, die auf der Medienkonferenz Republika in Berlin vorgestellt wurde.
1: Die Zustimmung der Deutschen für ein Social-Media-Verbot hängt von der genauen Altersgrenze ab. Ein Verbot unter 14 Jahren fänden zwar zwei Drittel gut, unter 16, wie in Australien eingeführt, befürwortet aber nur knapp die Hälfte. Und sogar die Befürworter sind mehrheitlich skeptisch, ob die Jugend mit Verboten von sozialen Medien wirklich ferngehalten würden oder Umwege findet. Wissenschaftler warnen auch eher vor pauschalen Verboten. Viele Probleme mit sozialen Medien würden so in weniger sichtbare Räume verschoben. Und man dürfe die Anbieter der sozialen Medien nicht aus der Verantwortung lassen. Aus Berlin, Ronny Tochau.
0: Aus noch ungeklärter Ursache ist im sächsischen Görlitz ein Mehrfamilienhaus aus der Gründerzeit eingestürzt. Spürhunde sind an der Unfallstelle im Einsatz. Noch immer ist unklar, ob sich unter den Trümmern möglicherweise verschüttete Menschen befinden. Die Polizei schreibt auf X, möglicherweise habe es in dem Haus eine Gasexplosion gegeben. Zeugen hätten von einer Explosion gesprochen und Gasgeruch wahrgenommen. Und das waren die Nachrichten mit David Riemer.
2: Das Wetter. Unsere Erwartungen an den Frühling sind inzwischen so weit unten, da freuen wir uns schon über einen halben Tag Sonne. Es lockert nämlich jetzt schon über den Abend und die Nacht auf und dann geht das morgen auch schön los, bevor im Laufe des Tages wieder mehr Wolken aufziehen und dann kann es auch regnen. Das ganze morgen bei bis 19 Grad.
3: NRW Verkehr.
2: Zwei kleinere Staus aktuell, einmal auf der A2 Dortmund-Hannover zwischen Herford-Bad Salzuflen und Herford-Ost. Dichter Verkehr sind so knappe 5 Minuten und A33 Osnabrück-Bielefeld zwischen Borkholzhausen und Halle-Westfalen. Dichter Verkehr, das sind 10 Minuten. Gute Fahrt, kommt gut durch.
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2: Sebastian Pulli hier um kurz nach 11 unter der Woche. Ist schon spät. Wichtig jetzt schlafen zu gehen vielleicht. Deshalb jetzt Michael Jackson mit Bett. Naja, gute Nacht.

0: Der vielleicht beste Song von Britney Spears und jetzt ganz neue Musik.
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0: Von einem wahnsinnig guten Sänger, Adam Lambert. Sollte irgendjemandem der Name nichts mehr sagen, den Song kennt vermutlich fast jeder, lief bei uns rauf und runter und zwar der hier. Übrigens ursprünglich geschrieben für Pink, die Nummer, man hört es richtig, finde ich. Jetzt hat er eine neue Single raus, ist auch wieder am Brett, diesmal ein bisschen elektronischer, da fährt so eine richtig dicke Wand hoch aus breiten Synthesizern. Er schlägt einen richtig schön, ist sehr, sehr breit produziert und seine Stimme ja sowieso wahnsinnig gut. Hat ja auch nicht umsonst den Freddie Mercury-Ersatz gemacht bei Queen. Sowas laber ich rum, soll er es doch tun.
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0: Das Bochum-Wetter.
1: Morgen wird schön, also erstmal und kurz, denn im Laufe des Abends und der Nacht jetzt, da verziehen sich die Wolken und dann geht's auch morgen schön sonnig los mit dem Tag, bevor es sich dann später wieder zuzieht und dann kann's auch wieder nass werden. Ecke wärmer immerhin bis 19 Grad morgen.
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1: Drei Staus, alles nicht wild. Wir starten mit der A2 Dortmund-Hannover zwischen Herford-Bad Salzuflen und Herford-Ost. 1 Kilometer, 2 Minütchen. A30 Osnabrück-Bad Oeynhausen zwischen Bad Oeynhausen-Ost und Kreuzbad Oeynhausen. 2 Kilometer. Und die A44 haben wir noch. Dortmund-Kassel zwischen Soest-Ost und Geseke. 2 Kilometer, ist eine knappe Viertelstunde.

0: kommt gut an.
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2: Sebastian Pulli hier zurück in die frühen 2000er. Da ging es viel rund in der Musik. War ein wiederkehrendes textliches Motiv, es schien da gut anzukommen. Flo Rida mit Ride Round, Kylie Minogue mit Spinning Around, Justin Timberlake mit What Goes Around Comes Around, Selena Gomez mit Round and Round und der Song, den wir jetzt gleich spielen, die Sugar Babes, Round, Round. Eine Idee, die da offenbar die Runde machte. Jetzt ein nicht weniger originelles Textkonzept, Baby Goodbye, Hello.

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0: Kennt ihr eigentlich wen persönlich, der es mal geschafft hat, ein komplettes Panini-Album vollzumachen?
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0: Es gibt wieder die Chance zur Fußball-WM jetzt, aber es kann ja ins Geld und in die Nerven gehen. Mein Gott, habe ich als Kind oft Klaus Augenthaler gehabt. Gefühlt in jedem Paket 1 bis 2 Augenthaler. Da vielleicht lieber was anderes sammeln. Kollegin Kimberly Klages, du hast ja eine sehr spannende Leidenschaft.
2: Ganz genau, ich sammle Kennzeichen. Dafür gibt es die Kennzeichensammler-App. Dort kann man dann die Kennzeichen, also die Städte, eintragen und sammeln. Man sieht dann natürlich auch immer die dazugehörigen Städtenamen, was ich ganz praktisch finde, weil ich glaube, es ging uns allen schon mal so, dass man ein Kennzeichen gesehen hat und das irgendwie nicht zuordnen konnte.
0: Ja, vor allem gibt es ja, ich habe es gerade gegoogelt, 824 Autokennzeichen in Deutschland.
2: Genau, man sieht in

0: App auch direkt, welche Kennzeichen einem in den einzelnen Bundesländern noch fehlen. Dadurch, dass ich jetzt auch schon etwas länger sammle und ja nicht jeden Tag durch ganz Deutschland dafür fahre, wiederholen sich natürlich die Kennzeichen immer. Dafür freut man sich dann umso mehr, wenn man ein neues Kennzeichen sieht.
1: Okay, was ist das Seltenste?
0: Mit großem Abstand BÜS für Büsingen. Die Gemeinde am Hochrhein ist vollständig von der Schweiz umgeben, gehört aber trotzdem zu Deutschland. Und davon gibt es dann eben nur ungefähr 800 Kennzeichen. Übrigens bin ich nicht die einzige Verrückte, die das macht. Diese Influencerin hier macht das fast schon hauptberuflich.
2: Die Sonne scheint noch, der Sommer naht. Und das bedeutet, dass ich eine kleine Kennzeichenjagd machen kann. Da können jetzt bestimmt nicht alle relaten. Aber ich finde, Kennzeichen sammeln bringt mich schon an irgendwie sehr schöne Orte.
1: Ja, die Alternative zum Panini-Album. Übrigens gerade gesehen, es gibt auch Augenthal in Deutschland. Und zwar zweimal.
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1: Ich bin David Riemer. Union und SPD sind sich einig, dass die automatische Diätenerhöhung für Bundestagsabgeordnete in diesem Jahr ausgesetzt werden soll. Er sei dafür, diese Idee aus der Union schnellstmöglich umzusetzen, sagte SPD-Generalsekretär Klüssendorf.
2: Man könne nicht bei Krankenversicherung, Rente und Pflege über Einsparungen diskutieren und sich gleichzeitig eine Diätenerhöhung von 500 Euro pro Monat genehmigen, so SPD-Generalsekretär Klüssendorf. Auch Unionsfraktionschef Spahn hatte sich offen gezeigt für einen Verzicht auf die anstehende automatische Diätenerhöhung zum 1. Juli. Er verstehe, dass Bürger, wenn sie verzichten müssten, das auch von Abgeordneten erwarteten, so Spahn. Die Diäten werden seit 2014 jedes Jahr angepasst, der allgemeinen Lohnentwicklung folgend, ähnlich wie die Rente. Aus Berlin, Ronny Tochau.
1: Die Bundesregierung hat sich vorgenommen, bis zur Sommerpause ein großes Reformpaket zu schnüren. Damit sollen auch Streitthemen zwischen Union und SPD gelöst werden. Vor diesem Hintergrund hat Bundeskanzler Merz für den Nachmittag einen Besuch der Fraktionssitzung der SPD im Bundestag angekündigt.
3: Es ist schon länger geplant, dass Merz bei den SPD-Abgeordneten vorbeischaut, aber gerade die Streitthemen der vergangenen Wochen, wie Entlastungen wegen gestiegener Spritpreise oder die Frage, wie noch klaffende Löcher im Haushalt gestopft werden sollen, zeigen, wie groß die Gräben zwischen Union und SPD geworden sind. Merz will sie überwinden und bei der SPD für Kompromisse werben, denn es muss am Ende mehr rauskommen als der kleinste Gemeinschaft.

0: gemeinsame Nenner, um wie von der Regierung versprochen zu beweisen, dass Politik noch handlungsfähig ist. Aus Berlin Jan-Henner Reitze.
1: Der Expertenrat für Klimafragen hält die Klimaschutzpolitik der Bundesregierung für unzureichend. In einem Gutachten warnen die Regierungsberater, selbst mit dem geplanten Klimaschutzprogramm würden die Ziele für 2040 verfehlt. Der Rat geht außerdem davon aus, dass Deutschland sein Emissionsbudget bis 2030 um bis zu 100 Millionen Tonnen CO2 überschreiten könnte. Aus noch ungeklärter Ursache ist im sächsischen Görlitz ein Mehrfamilienhaus eingestürzt. Spürhunde sind an der Unfallstelle im Einsatz. Noch immer ist unklar, ob sich unter den Trümmern möglicherweise verschüttete Menschen befinden. Die Polizei schreibt auf X, möglicherweise habe es in dem Haus eine Gasexplosion gegeben. Zeugen hätten von einer Explosion gesprochen und Gasgeruch wahrgenommen.
2: Das Wetter.
3: Wir kommen trocken durch diese Nacht, aber frisch ist es. Temperaturen liegen um 7 Grad. Später können sich dann ein paar Nebelfelder bilden. Ansonsten starten wir aber recht freundlich in den Dienstag. Bis zu 17 Grad kriegen wir dann.
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4: A44 Dortmund-Kassel zwischen Soest-Ost und Erwitte-Anröchte. 1 Kilometer Stau. Und im weiteren Verlauf zwischen Kreuz Wünnenberg-Haaren und Lichtenau. 3 Kilometer stockender Verkehr, 12 Minuten Verzögerung. Wir wünschen allen unterwegs gute Fahrt.
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3: Claudia Löß hier, hallo zusammen. Kommt gut durch die Nacht mit uns. Olivia Dean kann ich euch gleich anbieten. Das ist neu bei uns im besten Mix. So easy to fall in love. Ein Klassiker von Sting habe ich noch. Englishman in New York. Und das hier ist Miley Cyrus. Kommt gut durch diese Nacht mit uns.
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0: Cher und Believe. Gleich für euch Olivia Dean. Die mal live zu sehen, ja, ich könnte mir vorstellen, dass das für viele schon auch ein Träumchen. Aber überhaupt an Tickets für Konzerte zu bekommen, das ist ja heutzutage, boah. Also erstmal musst du sie kriegen, ja, und dann musst du sie bezahlen können. Die sind ja auch gerne mal irgendwo im dreistelligen Bereich unterwegs. Das ärgert natürlich die Fans und auch die Musiker. Habt ihr wahrscheinlich mitbekommen, da ist jetzt ein offener Brief unterwegs an die Bundesregierung, unterschrieben von einigen großen deutschen Künstlern. Campino zum Beispiel von den Toten Hosen, der hat unterschrieben. Nina Tschuber oder die Ärzte. Und sie alle fordern schärfere Regeln gegen Wucherpreise beim Wiederverkauf von Tickets. Wie macht ihr das denn eigentlich, wenn ihr zu einem Konzert wollt? Habt ihr Tipps, wie man da an bezahlbare Tickets kommt?
1: Die kleineren Veranstaltungen, wo man irgendwie für entweder eine Spende oder so einen Mindestbetrag reinkommt.
2: Also ich kaufe meine Tickets meist bei Eventim. Und wenn ich mich kurzfristig entscheide, gibt es ja auch über Eventim den Fansale.
3: Es gibt manchmal so Angebote durch irgendwelche Verträge. Da gibt es dann immer so ein paar Prozente auf Tickets. Man muss dann immer ein bisschen die Augen aufhalten.
4: Also ich kaufe immer bei eBay Kleinanzeigen. Ich hole wirklich selten direkt beim Verkäufer oder so.
5: Ich würde einfach nur sagen, bei verschiedenen Anbietern von Tickets einfach vergleichen. Manchmal differenzieren sie da ja dann schon noch mal ein paar Euro. Ist natürlich nicht die Welt, aber einen Euro haben oder nicht haben, ist die Frage.
6: Im Bekanntenkreis nachfragen, das funktioniert meistens am besten. Vor allem im erweiterten Bekanntenkreis, die Schwarmintelligenz fragen, dann tun sich meistens ganz viele Türen auf.
0: Ah, Vitamin B, das hilft natürlich immer. Aber besser wäre es natürlich, wenn das gar nicht nötig wäre und ihr auch einfach so an bezahlbare Tickets kommen würdet. Wir werden das weiter für euch verfolgen.
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0: Das Bochum-Wetter.
1: Die Nacht ist und bleibt klar und trocken und frisch bei 3 bis 7 Grad. Morgen früh kommt ihr dann ohne Regen zur Arbeit. Nachmittags kommen ein paar Wolken dazu. Es wird ein bisschen wärmer als gestern. Die Werte steigen auf 17 Grad.
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2: A44 Dortmund-Kassel zwischen Marsberg und Diemelstadt. 1 Kilometer Stau. Wir wünschen allen unterwegs gute Fahrt.
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1: Claudia Lösch hier. Hallo zusammen. Oh, was zum Wegdämmern jetzt mit Herbert Grönemeyer. Der Weg. Und gleich dann neue Musik bei uns im besten Mix. BTS und Swim. Kommt gut durch die Nacht mit uns.
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0: Leonie, don't worry.
1: Ihr habt's ja wahrscheinlich mitbekommen, eine Weltmeisterschaft läuft da schon seit Freitag, die Eishockey-WM in der Schweiz. Eishockey ist ja so ein Ding, da ist nicht jeder so ganz sattelfest, wie gut, dass wir Hannes haben, ne? Der ist voll drin im Thema.
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3: Ja, endlich WM! Also nicht Fuppes, Eishockey. Ja, interessiert in Deutschland irgendwie keine Sau. Weil wir den Sport nicht kapieren. Der ist zu schnell, der Puck ist zu klein und irgendwann hauen sich zwei Broncos auf die Moppe. Und du weißt auch irgendwie nicht, da gibt's ja Strafen für und trotzdem gehört's ja auch zum Gesamterlebnis, ne? So Blut auf Eis, das hat schon farblich was Künstlerisches. Ich war als Kind schon fasziniert von dem Sport, allerdings hauptsächlich von der Eismaschine. Ja, die gehörte zu meinen Top 3 Traumjobs. Eismaschine, hinten auf dem Müllwagen fahren und Chips-Einsammler im Autoscooter. All diese Menschen standen für mich auf einer Stufe mit Superman. Habt ihr euch eigentlich schon mal gefragt, warum Nasen laufen können und Füße riechen? Und immer dran denken, wer ein Tor mehr schießt als der andere, gewinnt.
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1: Ich bin David Riemer. Bei einem Angriff auf ein großes islamisches Zentrum im US-Bundesstaat San Diego sind 3 Menschen getötet worden. Die Polizei geht davon aus, dass sich 2 mutmaßliche Angreifer im Alter von 17 und 19 Jahren selbst das Leben nahmen. Die Attacke werde bis auf Weiteres als Hassverbrechen eingestuft, so ein Polizeisprecher. Die SPD will sich innerhalb der Bundesregierung für eine rechtliche Grundlage für einen Mietendeckel in den Ländern einsetzen. Das hat SPD-Generalsekretär Klüssendorf erklärt. In Berlin hatte das Bundesverfassungsgericht solch einen Mietendeckel gekippt, mit dem Argument, dass der Bund für Mietrecht zuständig sei und nicht die Länder.
2: Der Berliner Mietendeckel bedeutete für viele Mieter zuerst, dass sie weniger zahlen mussten. Dann hatten Vermieter plötzlich Anspruch auf Nachzahlungen, als die Regelung gekippt wurde. Dass die Bundes-SPD ausgerechnet jetzt wieder eine rechtliche Grundlage schaffen will, damit Bundesländer jeweils für sich Mietendeckel festlegen können, liegt an der bevorstehenden Abgeordnetenhauswahl in Berlin, wo die SPD aktuell in Umfragen hinten liegt. Die Union lehnt Mietendeckel allerdings ab und innerhalb der Bundesregierung gibt es sowieso schon zahlreiche Streitthemen. Aus Berlin, Jan-Henner Reitze.
1: Bundesinnenminister Dobrindt will den Zivilschutz in Deutschland ausbauen und dafür insgesamt 10 Milliarden Euro investieren bis zum Jahr 2029. Über diese Pläne in einem Eckpunktepapier soll die Bundesregierung morgen in ihrer Kabinettssitzung beraten.
3: Nach dem Ende des Kalten Krieges wurde vieles für überflüssig gehalten, Schutzbunker zum Beispiel. Doch wegen der Bedrohung durch Russland hat die Regierung vor gut einem Jahr Ausnahmen von der Schuldenbremse beschlossen, auch für den Zivilschutz. Mit den 10 Milliarden Investitionen sollen zum Beispiel jetzt 1.000 Spezialfahrzeuge angeschafft werden und über 100.000 stapelbare Feldbetten. Außerdem soll die Warn-App Nina so weiterentwickelt werden, dass sie den Weg zum nächsten Schutzraum anzeigen kann. Dafür müssen aber wohl noch viele Schutzräume überhaupt erst wieder eingerichtet werden. Aus Berlin, Ronny Tochau.
1: Zum Fußball. Pep Guardiola steht einem Medienbericht zufolge vor dem Rücktritt als Coach von Manchester City. Laut der britischen Zeitung

0: Zeitung Daily Mail wird der Spanier den englischen Fußballclub zum Saisonende verlassen. Als Topfavorit auf die Nachfolge gilt Ex-Chelsea-Coach Enzo Maresca. Guardiola gewann mit City unter anderem 6-mal die Meisterschaft und 2023 die Champions League. Er hat in Manchester noch einen Vertrag bis 2027.
1: Das Wetter.
2: Frisch ist es heute Nacht. Temperaturen liegen bei 3 bis 7 Grad, aber es bleibt trocken und klar. Gegen morgen kann es ein paar Nebelfelder geben. Wir starten dann aber erstmal freundlich in den Dienstag und am Nachmittag kann es dann ein paar Schauer geben.
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3: A1 Dortmund-Köln zwischen Wermelskirchen und Burscheid. 1 Kilometer Stau, 5 Minuten Zeitverlust. Und A3 Oberhausen-Arnheim zwischen Dienstlaken Nord und Wesel. 2 Kilometer stockender Verkehr. Wir wünschen allen unterwegs gute Fahrt.
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2: Claudia Löhr hier, hallo, Michael Jackson jetzt für euch. Kommt gut durch.

0: Hallo zusammen, kommt gut durch die Nacht mit uns. In Deutschland gab es jetzt am Wochenende die erste deutsche Meisterschaft im Bäume umarmen. In Niedersachsen war das, in Bad Pyrmont. Wie kreativ und innig kann man einen Baum umarmen? Das war so im Groben die Challenge. Knapp 100 Leute haben mitgemacht. Es sieht ein bisschen gewöhnungsbedürftig aus in der Tat. Aber gut, ich meine, so ein Baum kann ja auch doch sehr viel zurückgeben. Ne? Neue Musik jetzt für euch von Alex Warren, Fever Dream.
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0: Das Bochum-Wetter.
1: Wir kommen trocken durch diese Nacht, aber frisch ist es. Temperaturen liegen um 7 Grad. Später können sich dann ein paar Nebelfelder bilden. Ansonsten starten wir aber recht freundlich in den Dienstag. Bis zu 17 Grad kriegen wir dann.
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2: A1 Dortmund-Köln zwischen Wermelskirchen und Burscheid. 1 Kilometer Stau, 53 Minuten Zeitverlust. Wir wünschen allen unterwegs gute Fahrt.
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1: Jo, ganz schön frisch noch diese Nacht, aber es wird allmählich von Tag zu Tag wird's ein bisschen wärmer und ein bisschen schöner und freundlicher. Ja, bis dann Pfingsten wird's richtig cool und richtig knackig warm. Claudia Löß hier, hallo zusammen, kommt gut durch die Nacht.

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0: aktuelle Single von Kamrat, Hug Yourself. Es ist Finalwoche hier.
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1: Ich bin David Riemer. US-Präsident Trump hat einen angeblich für heute geplanten Angriff auf den Iran abgesagt. Er habe das Militär angewiesen, die Attacke nicht durchzuführen, schrieb er auf der Plattform True Social. Gleichzeitig soll das Militär bereit sein, einen umfassenden, groß angelegten Angriff zu beginnen, falls keine akzeptable Vereinbarung mit dem Iran erzielt werde.
2: Einige Golfstaaten, darunter Katar und Saudi-Arabien, hätten ihn gebeten, von dem geplanten Militärschlag zunächst abzusehen, weil gerade ernsthafte Verhandlungen im Gange seien, erklärte Trump weiter. Aus Respekt sei er dieser Bitte nachgekommen. Zuvor hatte Trump den Druck auf den Iran wieder mal hochgeschraubt und gedroht, den Krieg wieder aufzunehmen. Die Uhr ticke, der Iran solle nun schnell handeln, hatte Trump gewarnt. Seit Anfang April gilt eine von ihm einseitig verhängte, oftmals sehr wackelige Waffenruhe. Aus den USA, Tina Eck.
1: Union und SPD sind sich einig, dass die automatische Diätenerhöhung für Bundestagsabgeordnete in diesem Jahr ausgesetzt werden soll. Er sei dafür, diese Idee aus der Union schnellstmöglich umzusetzen, sagte SPD-Generalsekretär Klüssendorf.
3: Man könne nicht bei Krankenversicherung, Rente und Pflege über Einsparungen diskutieren und sich gleichzeitig eine Diätenerhöhung von 500 Euro pro Monat genehmigen, so SPD-Generalsekretär Klüssendorf. Auch Unionsfraktionschef Spahn hatte sich offen gezeigt für einen Verzicht auf die anstehende automatische Diätenerhöhung zum 1. Juli. Er verstehe, dass Bürger, wenn sie verzichten müssten, das auch von Abgeordneten erwarteten, so Spahn. Die Diäten werden seit 2014 jedes Jahr angepasst, der allgemeinen Lohnentwicklung folgend, ähnlich wie die Rente. Aus Berlin, Ronny Tochau.
1: Bei einem Angriff auf ein großes islamisches Zentrum in San Diego sind 3 Menschen getötet worden. 2 mutmaßliche Angreifer seien in einem Auto auf dem Parkplatz tot aufgefunden worden, sagte ein Polizeisprecher. Die US-Behörden gehen aktuell davon aus, dass sich die Verdächtigen im Alter von 17 und 19 Jahren selbst das Leben nahmen. Die Polizei betrachtet die Attacke bis auf Weiteres als ein Hassverbrechen. Nach dem Einsturz eines Mehrfamilienhauses im sächsischen Görlitz sind 2 von den ursprünglich 5 Vermissten wohlauf. Das teilte eine Polizeisprecherin mit. Nun werde noch nach 3 Personen gesucht, die nicht erreichbar seien. Ob sich die Vermissten unter den Trümmern befinden, ist weiter unklar. Möglicherweise habe es in dem Haus eine Gasexplosion gegeben, schrieb die Polizei auf X.
4: Das Wetter.
5: Frisch ist es heute Nacht. Temperaturen liegen bei 3 bis 7 Grad, aber es bleibt trocken und klar. Gegen morgen kann es ein paar Nebelfelder geben. Wir starten dann aber erstmal freundlich in den Dienstag und am Nachmittag kann es dann ein paar Schauer geben.